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1: Ich bin Hendrik Daum. Bundeskanzler Merz hat den Koalitionspartner SPD zu einem fairen Umgang aufgerufen. Merz sagte am Abend in der ARD, in der Union wachse der Unmut über zu große Zugeständnisse. Die CDU müsse in der Regierung klar erkennbar bleiben. Merz rief die SPD zu mehr Kompromissbereitschaft auf. Gleichzeitig erteilte Merz höheren Steuern für Besserverdiener eine klare Absage. Das werde mit der Union nicht gehen, das müsse die SPD wissen. Sollten die USA tatsächlich tausende Soldaten aus Deutschland abziehen, dann sieht der Wehrbeauftragte Otte großen Handlungsbedarf. Er sprach im Spiegel von einer Lücke in der Verteidigungsarchitektur. Deutschland müsse seine Verteidigungsfähigkeit jetzt mehr denn je steigern. Wie viele US-Soldaten abgezogen werden, ist unklar. Vorgestern hieß es erst 5000. US-Präsident Trump hat inzwischen aber von deutlich mehr gesprochen. Bayerns Großstädte sind weiterhin die sichersten in ganz Deutschland. Unter den Städten mit mehr als 200.000 Einwohnern liegt München weiter auf Platz 1. Das hat das Bayerische Innenministerium mitgeteilt, auf Grundlage der Kriminalstatistiken. Augsburg verbesserte sich von Rang 3 auf 2. Bei Städten mit mehr als 100.000 Einwohnern rangiert Fürth auf Rang 1 vor Erlangen. WM-Spitzenreiter Kimi Antonelli hat das Formel-1-Rennen von Miami gewonnen und damit seinen dritten Erfolg hintereinander gefeiert. Der Italiener im Mercedes verwies McLaren-Fahrer Lando Norris auf den zweiten Platz und baute seine WM-Führung weiter aus. Dritter wurde Oscar Piastri im zweiten McLaren. Der einzige deutsche Pilot, Nico Hülkenberg, musste seinen defekten Audi schon nach wenigen Runden in der Garage abstellen. Im Moment ist es wechselnd bewölkt, im Süden stellenweise auch sternenklar. Vereinzelt gibt es auch noch den ein oder anderen Schauer. Die Tiefstwerte liegen zwischen 12 und 4 Grad. Heute zum Wochenstart, da wechseln sich Wolken und längere sonnige Phasen ab. Ab dem Nachmittag ziehen dann aber von Südwesten her einzelne Schauer und Gewitter auf. Die Höchstwerte liegen zwischen 21 Grad am Bodensee und 28 Grad an der unteren Donau.
2: Hallo, hier ist Jan aus der Alpenwellenverkehrsredaktion. Gute Nachrichten von den Straßen. Alles rollt, wie es soll. Die Alpenwelle wünscht gute Fahrt.
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1: Ich bin Hendrik Daum. Bundeskanzler Merz ist an diesem Mittwoch ein Jahr im Amt. Mit seiner schwarz-roten Koalition steht er aber akut unter Druck. CSU-Chef Söder sagte im ZDF, die Geschwindigkeit der Entscheidungen müsse erhöht werden. Merz selbst räumte am Abend in der ARD wachsenden Unmut in den eigenen Reihen ein. Thomas Bremser berichtet.
2: Es gebe in der Union einen größer werdenden Unmut über Kompromisse, sagt der Kanzler. Aber Kompromisse seien keine Einbahnstraße. Deshalb fordert Merz von der SPD, sich bei den Steuerplänen zu mäßigen. Höhere Einkommen stärker zu besteuern, das sei mit der Union nicht zu machen. Klingt also nicht danach, dass es demnächst ruhiger wird in der Koalition.
1: Bundesinnenminister Dobrindt hat noch einmal deutlich gemacht, dass die Kontrollen an den deutschen Grenzen erstmal bestehen bleiben. Daran könne sich erst etwas ändern, wenn das Migrationssystem in Europa funktioniere. Und das sei zum jetzigen Zeitpunkt nicht absehbar, so Dobrindt. Die frühere Ampelregierung hatte die Grenzkontrollen schon im Sommer 2024 eingeführt, um irreguläre Migration zu begrenzen. Das neue Drohnenabwehrzentrum der bayerischen Polizei wird heute in Erding offiziell eröffnet. Der Freistaat reagiere damit auf die wachsende Bedrohung durch Drohnen, so die Staatsregierung. Immer häufiger würden kritische Infrastruktur, der Luftverkehr und militärische Einrichtungen gefährdet. Die Fußballerinnen des FC Bayern haben den erstmaligen Einzug ins Endspiel der Champions League verpasst. Die Münchnerinnen verloren nach dem 1:1 zu Hause das Halbfinalrückspiel beim FC Barcelona mit 2:4. Und in der Fußball-Bundesliga haben sich Freiburg und Wolfsburg am Abend 1:1 unentschieden getrennt. Zuvor hatte Gladbach Dortmund mit 1:0 geschlagen und Mainz mit 2:1 auf St. Pauli gewonnen. Mainz und Gladbach haben sich damit den Klassenerhalt vorzeitig gesichert. Heute zum Wochenstart erwartet uns zunächst ein freundlicher Mix aus Sonne und Wolken. Ab dem Nachmittag ziehen von Südwesten her aber Schauer und vereinzelt auch Gewitter rein. In Niederbayern und der Oberpfalz bleibt's aber trocken. Die Höchstwerte heute zwischen 21 und 28 Grad.
3: Hallo, hier ist Ernst aus der Alpenwelle Verkehrsredaktion. Die Verkehrslage bei uns? Alles frei. Die Alpenwelle wünscht gute Fahrt.
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1: Ich bin Hendrik Daum. Einen schönen guten Morgen. Bundeskanzler Merz hat den Koalitionspartner SPD zu einem fairen Umgang aufgerufen. Merz sagte am Abend in der ARD, in der Union wachse der Unmut über zu große Zugeständnisse. Die CDU müsse in der Regierung klar erkennbar bleiben. Merz rief die SPD zu mehr Kompromissbereitschaft auf. Gleichzeitig erteilte Merz höheren Steuern für Besserverdiener eine klare Absage. Das werde mit der Union nicht gehen, das müsse die SPD wissen. Am Gipfel des Saurüsselkopfes bei Ruhpolding im Landkreis Traunstein ist am späten Abend ein Waldbrand ausgebrochen. Mittlerweile sind die lodernden Flammen kilometerweit zu sehen. Einsatzkräfte sind vor Ort, eine Einsatzleitung und ein Krisenstab wurden eingerichtet. Für die Bevölkerung bestehe derzeit keine unmittelbare Gefahr, heißt es. Die Behörden riefen aber dazu auf, das betroffene Gebiet zu meiden und alle Zufahrtswege für die Feuerwehren freizuhalten. Bundesinnenminister Dobrindt hat noch einmal deutlich gemacht, dass die Kontrollen an den deutschen Grenzen erstmal bestehen bleiben. Daran könne sich erst etwas ändern, wenn das Migrationssystem in Europa funktioniere. Und das sei zum jetzigen Zeitpunkt nicht absehbar, so Dobrindt. Die frühere Ampelregierung hatte die Grenzkontrollen schon im Sommer 2024 eingeführt, um irreguläre Migration zu begrenzen. WM-Spitzenreiter Kimi Antonelli hat das Formel-1-Rennen von Miami gewonnen und damit seinen dritten Erfolg hintereinander gefeiert. Der Italiener im Mercedes verwies McLaren-Fahrer Lando Norris auf den zweiten Platz und baute seine WM-Führung weiter aus. Dritter wurde Oscar Piastri im zweiten McLaren. Heute zum Wochenstart erwartet uns zunächst ein freundlicher Mix aus Sonne und Wolken ab dem Nachmittag, ziehen von Südwesten her aber Schauer und vereinzelt auch Gewitter rein. In Niederbayern und der Oberpfalz bleibt es allerdings trocken. Die Höchstwerte heute zwischen 21 Grad am Bodensee und 28 Grad an der unteren Donau.
2: Guten Morgen, hier ist Ernst aus der Alpenwelle Verkehrsredaktion. Wir haben keine Staumeldungen für dich, die Verkehrslage ist entspannt. Die Alpenwelle wünscht gute Fahrt.
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1: Der heutige Tag ist sehr abwechslungsreich und übertrifft Ihre Erwartungen in mehrfacher Hinsicht. Lassen Sie sich überraschen.
2: Stier.
1: In der Hektik riskieren Sie, einen Fehler zu begehen, aber Sie gewinnen auch eine wertvolle Erfahrung.
3: Zwilling.
1: Ihre Einfälle sind manchmal märchenhaft. Seien Sie kritischer.
2: Krebs.
1: Sie sollten nicht kleinlich sein. Großzügigkeit würde dem Partner weit mehr imponieren.
3: Löwe.
1: Sie sollten einen klaren Kurs verfolgen. Sie sind momentan etwas unentschlossen.
2: Jungfrau.
1: Sie haben gerne viele Eisen im Feuer. Sie dürfen sich aber nicht von ihren Pflichten ablenken lassen.
3: Waage.
1: Sie sollten abschalten und sich eine echte Entspannung gönnen. Weil sie geliebt werden, gewinnen sie neue Kraft.
2: Skorpion.
1: Sie sind innerlich ziemlich unruhig. Bewahren Sie einen kühlen Kopf.
3: Schütze.
1: Beim Schützen geht etwas zu Ende. Aber das Neue ist noch nicht deutlich sichtbar. Diese Phase macht Sie unruhig.
2: Steinbock.
1: Langsam verlieren die Ecken und Kanten ihre Schärfe. Sie kommen in Fahrt und werden zufriedener.
3: Wassermann.
1: Da halten Sie einen kühlen Kopf und werden Sie nicht sprunghaft. Sonst gibt es ein großes Durcheinander.
2: Fische.
1: Sie fühlen sich durch eine Beziehung eingeengt. Jetzt dürfen Sie sich Ihre Entscheidung nicht leicht machen.
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1: Ich bin Helen Martin. Guten Morgen. Bundeskanzler Merz steht mit seiner schwarz-roten Koalition unter Druck. CSU-Chef Söder sagte im ZDF, die Geschwindigkeit der Entscheidungen müsse erhöht werden. Merz selbst räumte am Abend in der ARD ein, dass es in den eigenen Reihen brodle. Thomas Bremser berichtet.
2: Es gebe in der Union einen größer werdenden Unmut über Kompromisse, sagt der Kanzler. Aber Kompromisse seien keine Einbahnstraße. Deshalb fordert Merz von der SPD, sich bei den Steuerplänen zu mäßigen. Höhere Einkommen stärker zu besteuern, das sei mit der Union nicht zu machen. Klingt also nicht danach, dass es demnächst ruhiger wird in der Koalition.
1: Bundesinnenminister Dobrindt hat klargemacht, die Kontrollen an den deutschen Grenzen bleiben vorerst. In der ARD hat der CSU-Politiker gesagt, an den Übergängen würden nach wie vor Menschen zurückgewiesen werden. Für ihn ein Zeichen, dass das europäische Migrationssystem nicht funktioniere. Die Ampelregierung hatte die Kontrollen im Sommer 2024 eingeführt. Deutsche Gerichte haben mehrmals entschieden, dass die Praxis gegen EU-Recht verstößt. Das neue Drohnenabwehrzentrum der Bayerischen Polizei wird heute in Erding offiziell eröffnet. Der Freistaat reagiere damit auf die wachsende Bedrohung durch Drohnen, so die Staatsregierung. Immer häufiger würden kritische Infrastruktur, der Luftverkehr und militärische Einrichtungen gefährdet. In dem neuen Zentrum in Erding sollen Experten der Polizei testen, wie Drohnen schnell und möglichst gefahrlos abgefangen werden können. In der Fußball-Bundesliga haben sich Freiburg und Wolfsburg am Abend 1:1 unentschieden getrennt. Zuvor hatte Gladbach Dortmund mit 1:0 geschlagen und Mainz mit 2:1 auf St. Pauli gewonnen. Mainz und Gladbach haben sich damit den Klassenerhalt vorzeitig gesichert.
3: Vielen Dank für die Nachrichten, Helen. Und das Alpenwelle-Wetter. Jetzt in der Früh, da haben wir noch lockere Bewölkung tagsüber. Da kommt dann die Sonne raus. Und am Nachmittag, da werden die Wolken zum Teil wieder zahlreicher. Und zum Abend hin können besonders im Alpenvorland einzelne Schauer und Gewitter dabei sein. Temperaturen haben wir heute von 23 bis 26 Grad auf. Und die Aussicht morgen schaut zuerst einmal ähnlich aus. Gegen Abend, da werden die Schauer und Gewitter von den Osterseen her wieder häufiger und auch kräftiger.
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3: Der Alpenwelle Verkehrsservice um 6 Uhr in der Früh. Es ist noch ruhig auf den Straßen im Alpenwelle-Land. Wir haben keine größeren Verkehrsbehinderungen gemeldet bekommen und wünschen euch deswegen eine gute und sichere Fahrt da draußen. Ein paar Blitzer haben wir immer noch, und zwar Blitzeranhänger in Lengries, in der Karl-Wendel-Straße, in Bad Deitz am Manfredhof, in Wolfratshausen am Untermarkt, in der 30er-Zone, in Icking, Höhe der Tanksteig, und der letzte steht in Söcking in der Andexer-Straße. Wenn ihr auch noch irgendwelche Blitzer habt, irgendwelche Verkehrsbehinderungen, sagt's mir's gern. Ich sag's gern an alle weiter, schickt's mir WhatsApp ins Studio unter 08041799 und 4x4.
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3: Habe die Erde atmen, Mödeland. 6:04 haben wir es jetzt gleich an diesem 4. Mai. Ja, es ist ja ein ziemlich heftiges Maiwochenende rum und es ist wunderschön gewesen vom Wetter und die ganzen Maibaum, die aufgestellt worden sind und so weiter. Es ist ziemlich was los gewesen und da werden wir nachher sowieso gleich einmal richtig reinhören, was sie da alles gerührt hat. Aber davor schauen wir jetzt erst einmal dann auf den Frühsport, was denn da so los war sportlicherseits. Und dann geht's gleich weiter mit dem Wohlfühlwetter. Aber davor noch Musik von Avicii, The Nights, und den Anfang macht Ed Sheeran mit seinem neuen Sapphire.
8: Guten Morgen, Schatz.
9: Seit 25 Jahren. 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
10: Das geht ja schon.

0: Avicii und The Nights. Und dann fragen wir doch um 6 Uhr und 10 Minuten den Fabian mal, wie es beim Sport ausgeschaut hat.
1: Eishockey. Die Eisbären Berlin sind alter und neuer deutscher Meister. In der Finalserie gewannen die Berliner bei den Adler Mannheim mit 4:1 und holten den entscheidenden vierten Sieg. Fußball. In der Bundesliga haben sich Freiburg und Wolfsburg zum Abschluss des 32. Spieltags 1:1 getrennt. Zuvor hatte Gladbach Dortmund mit 1:0 geschlagen und Mainz mit 2:1 auf St. Pauli gewonnen. Mainz und Gladbach haben damit den Klassenerhalt vorzeitig gesichert. Gladbachs Haris Tabakovic bei der Sonne.
2: Am Ende war es auch irgendwo eine Erlösung. Es war definitiv eine schwierige Saison, aber irgendwie so ein Sieg am Ende fühlt sich echt gut an.
1: Ebenfalls erstklassig nächste Saison spielt Union Berlin. In der Champions League der Frauen hat der FC Bayern das Finale verpasst. Die Münchnerinnen verloren in Barcelona ihr Halbfinalrückspiel mit 2:4. Das erste Duell war 1:1 ausgegangen. Formel 1 WM-Spitzenreiter Kimi Antonelli hat den Grand Prix in Miami gewonnen. Für den Mercedes-Piloten war es der dritte Erfolg nacheinander. Tennis: Alexander Zverev hat das Masters-Finale in Madrid gegen Jannik Sinner klar in 2 Sätzen verloren. Es war die 9. Niederlage in Folge gegen die Nummer 1 der Welt. Und Basketball: der FC Bayern ist gut in Form. Nach dem Sieg gegen Alba Berlin am Freitag gewannen die Münchner gegen Raster Vechta mit 90:88. Bamberg setzte sich zudem mit 85:71 gegen Hamburg durch. Und das war der Sport mit Fabian Schaffer.
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0: Pink, Just Like a Pearl, Montag, 4. Mai, 6:20 Uhr Minuten gleich. Haben wir unser Wohlfühlwetter. Schauen wir, was das Wetter für Geist und Seele und Körper so alles in petto hat. Und dazu zwei Klassiker. Mika ist dabei mit Grace Kelly. Aber den Anfang macht ein richtig großer Klassiker, Billy Ocean mit Caribbean Queen.
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1: Am heutigen Montag, da bleibt das Witterungsempfinden schwach ausgeprägt. Sonne und Wärme sorgen größtenteils noch für Tatendrang und gute Laune. Kreislauf und Konzentration sind normal. Starkwetterfühlige haben jedoch schon leichte Migräne sowie beginnende Phantom- und Narbenschmerzen. Der Schlaf in der Nacht auf Dienstag, der verläuft normal. Pollen fliegen schwach, die Birke, die Gräser, die Ampfer, die Weide, mäßig bis stark, die Buche und die Eiche und die Luftqualität, die ist wie immer bei uns gut bis sehr gut.
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0: Wahnsinn. So schön, Mika, Grace Kelly. Und es ist genau halbe Simi, damit wird es Zeit für die News um halb.
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2: Mit Alexander Blumtritt. Das Zentrum für Umwelt und Kultur in Benediktbeuern hat Anfang dieses Jahres eine 6,2 Hektar große Hochmoorfläche in den Leusach-Kochelsee-Mooren wieder vernässt und damit vor weiterer Austrocknung bewahrt, heißt es in einer Mitteilung. Der Moorschutz kommt seltenen Pflanzen und Tierarten sowie dem Hochwasser- und Klimaschutz zugute. Fördermittel des Freistaats Bayern und eine Spende der Hans-Weber-Stiftung machten den Ankauf der Fläche möglich. An der B472 werden ab heute zwischen Irschenberg und Miesbach eine Stützwand saniert und der Geh- und Radweg verbreitert. Die Bundesstraße ist deshalb auf Höhe Jedling halbseitig gesperrt. Das gilt wochentags zwischen 8.30 Uhr und 15.30 Uhr. Es gibt eine Ampelregelung. Die Arbeiten dauern voraussichtlich bis zum 22. Mai. Die Kosten von rund 70.000 Euro trägt der Bund. Im Landkreis Miesbach läuft im Mai und Juni wieder die Sammelaktion Gebraucht und Gut. Bürger können an allen Wertstoffhöfen Sammelkisten abholen und dann mit werthaltigen Gegenständen gefüllt wieder abgeben, so die FIFO Warngau. Es werden unter anderem Heimtextilien, Elektrogeräte und Spielwaren angenommen. Partner wie das Bayerische Rote Kreuz und die Diakonie Rosenheim verkaufen die Artikel in Sozialkaufhäusern weiter. Mehr Infos auf alpenwelle.de.
0: Vielen Dank für die Nachrichten, Alexander.
3: Das mache ich doch gern.
0: Und wir kommen zum Alpenwelle-Wetter. Jetzt im Vorfeld von tief zu high, da haben wir jetzt noch Sonne und Wolken. In den Frühstunden ist es aber nur locker bewölkt. Tagsüber haben wir dann auch viel Sonne. Nachmittag, da werden die Wolken wieder dichter. Zum Abend hin, da kommen am Alpenvorland auch Schauer und Gewitter dazu. Aber die Temperaturen, die steigen halt so richtig schön auf 23 bis 26 Grad hoch.
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0: Der Alpenwelle Verkehrsservice um halbe Simi in der Früh. Es ist immer noch relativ ruhig im Alpenwelle-Land. Kurz vor Bad Deitz auf der 472, da wo jetzt gerade diese Umgehung gebaut worden ist, diese Kurve da hinein. Da zwickt es ein bisschen. Aber ansonsten haben wir störungsfreien Verkehr und deswegen wünschen wir euch eine gute und sichere Fahrt. Ein paar Blitzer haben wir noch. Blitzer-Anhänger. In Lengries in der Karwendelstraße, in Bad Deitz am Manfredhof, in Wolfratshausen am Untermarkt in der 30er-Zone, in Icking in Höhe der Tankstelle und der letzte Anhänger steht in Söcking in der Andechser Straße. Wenn ihr noch irgendwelche Blitzer habt, irgendwelche Verkehrsbehinderungen oder ihr sagt, na, da bin ich doch gerade vorbeigefahren, da steht doch gar keiner mehr, dann sagt es mir doch gern, ich sag's gern an alle weiter, schickt mir WhatsApp ins Studio unter 08041 799 und 4x4 und das Ganze kann man natürlich dem nochmal nachlesen und alpenwelle.de.
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0: Mit Mani habe ich dir die Alpenwelle Land 6 Uhr und 34 Minuten ganz genau. Wir werden Laminer hören in unseren neuen Hithammer der Woche. Ganz was Neues, ganz was Starkes. Ein guter alter Bekannter. Und vorher machen wir aber noch Musik von Mr. Greenbird mit Shooting Star und Fairy Tales. Und den Anfang, die macht eine ganz wilde, richtig wilde, eine Kim Wilde, Kim Wald mit If I Can't Have You.

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1: Und das ist diese Woche ganz was Besonderes, denn diesen Hit, den kennt man eigentlich schon seit 2012 und zwar von einem guten alten Bekannten, nämlich dem hier. Genau, Justin Bieber nämlich. Und der hat 2012 mit Beauty and the Beat schon mal so eine virale Marketingkampagne rausgebracht. Und damals hat er so einen Vivo-Rekord gebrochen.

zwar die meisten Aufrufe innerhalb von 24 Stunden. Es waren nämlich 10,6 Millionen. Und jetzt hat er Beauty and the Beat wieder rausgebracht, ein bisschen neu aufgezogen, und der geht jetzt richtig durch die Decke, denn seit seinem Auftritt beim Coachella Festival ist er zurück ins Rampenlicht katapultiert worden, und die meisten Bieber-Fans, die teilen auf TikTok fleißig diesen Clip, und jetzt hören wir uns diesen neuen Song an, Beauty and a Beat, Justin Bieber featuring Nicki Minaj. Hier ist er, euer Hithammer der Woche.

Michael Schulte, 5 a.m. und es um 7 a.m. Montag am 4. Mai. Es ist 6 Uhr und gleich 50 Minuten. Ein Wahnsinn. Und jetzt dann gleich kurz vor den Nachrichten. Da haben wir natürlich wieder unseren alten Sound, den letzten Song der Stunde. Und das ist diesmal wieder was richtig Starkes. Und zwar ist der Bandname schon ziemlich vielversprechend, dicht und ergreifend. Und der Song heißt Christi Gucci in die Gegend.

Na, Wahnsinn, das ist einmal ein richtiger Alpensound. Und dazu natürlich auch noch Musik von Police mit Every Breath You Take. 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

0: Guten Morgen.
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2: Ich bin Helen Martin. Guten Morgen. Am Mittwoch ist Bundeskanzler Merz seit einem Jahr im Amt und die Umfragewerte seiner Regierung sind im Keller. Merz hat in der ARD eingeräumt, dass der Unmut wächst, auch in den eigenen Reihen. Gleichzeitig hat er in Richtung SPD gesagt:
3: Ich erwarte von der SPD die gleiche Kompromissbereitschaft, wie wir sie zeigen. Wir zeigen sie. Ich bin bis jetzt sehr geduldig gewesen, auch im Umgang mit der SPD. Die SPD muss allerdings auch wissen, Kompromisse sind keine Einbahnstraße. Die müssen wir beide machen.
2: Merz hat außerdem betont, dass der Sozialstaat ohne Reformen nicht länger finanzierbar sei. Das wisse auch die SPD. Weil die Straße von Hormuz nach wie vor blockiert ist, stecken immer noch viele Tanker, Frachter und Containerschiffe fest. Die USA wollen heute damit anfangen, Schiffe aus der Meerenge zu eskortieren. Zumindest hat das Präsident Trump gesagt. Wie genau das passieren soll, dazu hat er keine Angaben gemacht. Der Iran hat gewarnt, jede amerikanische Einmischung werde als Verstoß gegen die Waffenruhe betrachtet. Die Viertklässlerinnen und Viertklässler in Bayern gehen heute bestimmt ein bisschen aufgeregt in die Schule. Es gibt nämlich Übertrittszeugnisse. Heißt, es entscheidet sich, auf welche weiterführende Schule die Kinder gehen. Das hängt von der Durchschnittsnote in den Fächern Deutsch, Mathe und Heimat- und Sachkundeunterricht ab. Bildungsforscher kritisieren dieses System schon seit Jahren als zu starr und zu früh. In den Sonntagsspielen der Fußball-Bundesliga haben Gladbach und Mainz den Klassenerhalt klargemacht. Gladbach hat zu Hause 1:0 gegen Borussia Dortmund gewonnen, Mainz 2:1 bei St. Pauli. Und am Abend haben sich Freiburg und Wolfsburg 1:1 unentschieden getrennt.
4: Vielen Dank für die Nachrichten, Helen. Und das Alpenwelle-Wetter. Wir haben jetzt in der Früh lockere Bewölkung und dann kommt die Sonne zum Zug und die bleibt uns dann den ganzen Tag erhalten. Am Nachmittag, da werden die Wolken wieder ein bisschen zahlreicher und zum Abend hin, da können vielleicht im Alpenvorland ein paar Schauer und Gewitter mal aufploppen, aber nichts Gröberes. Die Temperaturen, die erreichen warme 23 bis 26 Grad und die Aussichten, morgen ist ähnlich, gegen Abend. Da werden die Schauer und Gewitter dann von den Osterseen her wieder ein bisschen mehr. Mittwoch, da haben wir dann wieder ein paar Schauer und Gewitter.
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4: Der Alpenwelle Verkehrsservice um 7 in der Früh. Wir haben jetzt ein bisschen Berufsverkehr schon. Der so Greitstraße kurz vor Deiz auf der 472, wenn man vom Wackerhaar kommt und rund um Holzkirchen und Wolfratshausen. Da haben wir jetzt schon ein bisschen Berufsverkehr, aber noch nichts ganz Grobes. Wir haben auch keine zusätzlichen großen Verkehrsbehinderungen gemeldet bekommen und wünschen euch deswegen da, wo es geht, eine gute und sichere Fahrt und da, wo es ein bisschen hakelt, viel Geduld. Und dann geht's auch wieder. Ein paar Blitzer haben wir natürlich noch, und zwar Blitzeranhänger in Söcking in der Andechser Straße, in Icking in Höhe der Tankstelle, in Wolfratshausen steht so eine Kiste am Untermarkt in der 30er-Zone, in Bad Deitz am Manfredhof und der letzte Blitzeranhänger steht in Lengriers in der Karwendelstraße. Wenn Sie auch noch irgendwelche Blitzer habt, irgendwelche Verkehrsbehinderungen, oder ihr sagt nein und im Binnigur vorbeigefahren, der steht dann in Mamani, dann sagt mir es doch gern, dann schmeißt man gleich raus. Einfach ein WhatsApp oder Sprachnachricht unter 08041 799 und 4x die 4. Und das Ganze kann man natürlich nachlesen unter alpenwelle.de.
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4: Einen wunderschönen guten Montagmorgen. Montag und Morgenstund Blei im Knie. Naja, ihr wisst schon, was ich meine. 7:04 und wir haben gleich Lokalsport. Und zwar Fußball. Da werden wir gleich mal schauen, was sich getan hat mit dem Thomas Spiesel. Und davor machen wir noch einfach mehr gute Musik. Olivia Dean ist dabei mit Man I Need. Und Raymon mit seinem Superhit über das Supergirl.

0: Olivia Dean, Man I Need. Und jetzt schauen wir doch mal auf die Lokalsportnachrichten. Das Beste vom Fußball mit dem Thomas Spiessel.
1: In der Bayernliga Süd musste der TuS Geretsried mal wieder eine Niederlage einstecken. Der TuS verlor sein Heimspiel gegen den Tabellenzweiten TSV Landsberg mit 1:2. Die Gäste hatten bereits mit 2:0 geführt, dann traf Alexander Bastricianis zum Anschlusstreffer, doch der Ausgleich wollte nicht mehr fallen. Den Klassenerhalt haben die Geretsrieder dennoch bereits in der Tasche. In der Bezirksliga Ost wird es für den SV Miesbach im Kampf um den Klassenerhalt noch einmal spannend. Nach der 1:2-Niederlage beim Derby in Holzkirchen unter der Woche mussten sich die Kreisstädter auch in Aschau mit 0:2 geschlagen geben. Der TuS Holzkirchen kam nach Toren von Gilbert Diep und Elias Schnier zu einem 2:2 Unentschieden gegen den TSV Dorfen. In der Tabelle bleibt der TuS damit Dritter, der SV rutscht ab auf Rang 9. In der Kreisliga 1 hat der Lenkrieser SC seine Tabellenführung vor dem TuS Geretsried 2 verteidigt. Mit einem 5:0 Heimsieg gegen die zweite Mannschaft des TSV Murnau feierten die Lenkrieser einen deutlichen Heimsieg. Die Tore schossen dabei Michael Gerg, Thomas Simon, Leonhard Gerg, Martin Wasensteiner und Michael Schnaderbeck. Die TuS-Reserve war beim TSV Altenstadt zu Gast und kam dabei nicht über ein torloses Remis hinaus. Damit hat der LSC nun 6 Punkte Vorsprung auf die TuS-Reserve. Abschließend noch die Ergebnisse aus der Kreisklasse. Geistach-Wackersberg gegen SV Bad Tölz 0:3, Hausamkreuth 2:0, FF Geretsried Daching 2:0, Grünwald 2 gegen Rot-Weiß Bad Tölz 0:2, Reisach ASC Geretsried 0:3 und Otterfing Rottach 7:0. Für Radio Altenwelle Thomas Spiesel.
0: Vielen Dank für die Lokalsportnachrichten vom Fußball mit Thomas Spiesel und Etsy Traveling Wilburys, End of the Line.

0: Nikki und Daisy mit Sunroof und es ist 7:20 und gleich haben wir wieder Astronomie für Einsteiger, bevor wir nach die Nachrichten um halb dann zur Astrologie kommen, nämlich zum Horoskop, machen wir jetzt dann gleich die Astronomie für Einsteiger wieder mit dem Alexander und diesmal mit dem Thema, warum funkeln denn eigentlich Sterne? Das ist ein Thema für mein Mäuschen, weil wenn es funkelt und glitzert, dann ist es richtig und so ist es bei den Sternen auch. Und dazu noch Musik von Jonadas und Lavinia mit Kernians und Coldplay ist mit dabei mit der Sky Full of Stars. Einfach mehr. Gute Musik auf der Alpenwelle.
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0: Und jetzt um 7.25 Uhr hinauf in die Sterne, aber in die wirklichen Sterne.
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2: Warum funkeln die Sterne eigentlich? Wenn wir in den Nachthimmel schauen, scheinen die Sterne oft leicht zu flackern. Das hat aber weniger mit den Sternen selbst zu tun, als vielmehr mit unserer Atmosphäre. Denn ein Stern an sich funkelt eigentlich gar nicht. Sterne senden ihr Licht ziemlich gleichmäßig in alle Richtungen. Dieses Licht legt dann eine gewaltige Strecke zurück, meistens viele Lichtjahre, völlig ungestört durch das Vakuum des Weltalls. Und erst ganz am Ende, auf den letzten paar Kilometern, wird es turbulent, nämlich dann, wenn das Licht auf die Erdatmosphäre trifft. Unsere Atmosphäre ist nämlich ständig in Bewegung. Warme und kalte Luft mischen sich, es entstehen kleine Luftwirbel mit unterschiedlicher Dichte. Und das beeinflusst das Licht der Sterne. Es wird leicht abgelenkt, gebrochen, ein bisschen hin und her geworfen. Das Ergebnis ist ein Flackern, ein Funkeln. Je näher ein Stern am Horizont steht, desto stärker sieht man diesen Effekt. Denn dann muss sein Licht durch besonders viel Atmosphäre durch. Und noch ein Fakt zum Abschluss. Planeten funkeln kaum. Zum Beispiel der Jupiter oder die Venus wirken am Himmel eher ruhig und konstant. Der Grund? Sie sind uns viel näher und erscheinen dadurch nicht wie winzige Lichtpunkte, sondern wie kleine Scheibchen. Die Luftunruhe gleicht sich über diese Fläche hinweg ein wenig aus.
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0: Und es ist genau heute auch die Zeit für die Regionalnachrichten mit dem Alexander.
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2: Mit Alexander Blumtritt. In Tegernsee ist in der Nacht auf Samstag ein Auto in eine Hotelrezeption gekracht. Eine 66-jährige Frau steuerte ihren Audi aus bisher ungeklärter Ursache in den Westerhof. Ihre 62-jährige Beifahrerin wurde dabei leicht verletzt und musste ins Krankenhaus. Der Sachschaden liegt laut Polizei im niedrigen sechsstelligen Bereich. In Bad Tölz hat es am Samstagnachmittag eine Körperverletzung gegeben, nachdem ein Mann einen Hundehalter auf seinen nicht angeleinten Hund angesprochen hatte. Ein 46-jähriger Tölzer forderte den Halter auf, sein Tier anzuleinen. Als Reaktion gab es Drohungen und Beleidigungen. Kurz danach kam ein weiterer Mann mit einem E-Scooter dazu, der sich als Bruder des Hundehalters ausgab und dem Tölzer mit der Faust ins Gesicht schlug. Erst als der Geschädigte die Polizei rief, entfernten sich die beiden. Die Polizei sucht Zeugen des Vorfalls. Zur Nacht auf den 1. Mai hat das Polizeipräsidium Oberbayern Süd eine positive Bilanz gezogen. Demnach kam es im Zuständigkeitsbereich zu verhältnismäßig wenigen Vorfällen. Der Bereich umfasst 9 Landkreise und die Stadt Rosenheim. Die Einsatzzentrale koordinierte 38 freinachttypische Einsätze, vorwiegend Ruhestörungen und Sachbeschädigungen. Zwischen 18 Uhr und 7 Uhr gab es zudem 30 Verkehrsunfälle, bei 2 davon gab es Verletzte.
0: Vielen Dank für die Nachrichten, Alexander.
2: Ja, bitte sehr.
0: Und wir kommen zum Alpenwelle-Wetter. Jetzt in der Früh, da ist es auch schon sehr, sehr sonnig und es wird auch den ganzen Tag so bleiben. Am späteren Nachmittag, da kann es dann mal sein, dass die Wolken ein bisschen zahlreicher werden und zum Abend hin kann am Alpenvorland einmal der eine oder andere Schauer runtergehen. Die Temperaturen erreichen aber jetzt am Nachmittag 23 bis 26 Grad und die Aussichten morgen schaut genauso aus. Morgen gegen Abend kommen wir dann nochmal Schauer und Gewitter von den Osterseen her und am Mittwoch, da haben wir auch ein paar Schauer. Donnerstag und Freitag lassen die aber wieder nach und die Sonne, die kommt wieder richtig stark zurück.
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0: Der Altenwelle Verkehrsservice um 7:30 Uhr. Es ist immer noch relativ ruhig auf den Straßen im Altenwelle-Land. Bisschen Berufsverkehr, aber nichts Schlimmes. Rund um Holzkirche am Kreuzstraße, bisschen was in Gmund, aber sonst ist es störungsfrei. Ein paar Blitzer haben wir noch. Blitzeranhänger in Linkeres in der Karwendelstraße, in Bad Deitz am Manfredhof, einer in Wolfratshausen am Untermarkt in der 30er-Zone, in Icking in Höhe der Tankstelle steht noch eine und der letzte in Söcking in der Andechserstraße. Wenn Sie auch noch irgendwelche Blitzer habt, irgendwelche Verkehrsbehinderungen, dann sagt mir es doch. Ich sag's gerne an alle weiter. Schickt's mir WhatsApp ins Studio unter 08041799 und 4x4.
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0: Mit dem Mani Oberdeer, die Alpenwelle Land, 7.33 Uhr, gleich 34. Und wir haben jetzt dann gleich natürlich unser Horoskop. Da werden wir unbedingt reinschauen, was die Sterne für uns bereithalten. Heute und vorher machen wir noch 3 am Stück. Wer ist dabei? Bruno Mars ist dabei. Und natürlich ist noch dabei Kurt Nielsen mit She's So High. Aber den Anfang, den macht jetzt gleich Philipp Dittberner und das ist dein Leben.

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0: Der Bruno vom Mars, der kennt sie aus im Himmel, im Sternenhimmel. Und da schauen wir jetzt mal auf ins Horoskop.
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2: Widder, der heutige Tag ist sehr abwechslungsreich und übertrifft Ihre Erwartungen in mehrfacher Hinsicht. Lassen Sie sich überraschen.
3: Stier.
2: In der Hektik riskieren Sie, einen Fehler zu begehen, aber Sie gewinnen auch eine wertvolle Erfahrung.
4: Zwilling.
2: Ihre Einfälle sind manchmal märchenhaft. Seien Sie kritischer.
3: Krebs.
2: Sie sollten nicht kleinlich sein. Großzügigkeit würde dem Partner weit mehr imponieren.
4: Löwe.
2: Sie sollten einen klaren Kurs verfolgen. Sie sind momentan etwas unentschlossen.
3: Jungfrau.
2: Sie haben gerne viele Eisen im Feuer. Sie dürfen sich aber nicht von ihren Pflichten ablenken lassen.
4: Waage.
2: Sie sollten abschalten und sich eine echte Entspannung gönnen. Weil sie geliebt werden, gewinnen sie neue Kraft.
3: Skorpion.
2: Sie sind innerlich ziemlich unruhig. Bewahren Sie einen kühlen Kopf.
4: Schütze.
2: Beim Schützen geht etwas zu Ende. Aber das Neue ist noch nicht deutlich sichtbar. Diese Phase macht Sie unruhig.
3: Steinbock.
2: Langsam verlieren die Ecken und Kanten ihre Schärfe. Sie kommen in Fahrt und werden zufriedener.
4: Wassermann.
2: Da halten Sie einen kühlen Kopf und werden Sie nicht sprunghaft. Sonst gibt es ein großes Durcheinander.
3: Fische.
2: Sie fühlen sich durch eine Beziehung eingeengt. Jetzt dürfen Sie sich Ihre Entscheidung nicht leicht machen.
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Fra Lippo Lippi. 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Und es ist 7 Uhr und gleich 52 Minuten und gleich jetzt nach der Werbung. Da haben wir nochmal natürlich kurz vor die Nachrichten unseren Alpensound. Der letzte Song der Stunde und das ist diesmal Martin mit Fremde.

0: Es ist einfach mal so richtig schöner Alpensound, die Fresh. Und natürlich habe ich vorher noch mal kurz auf die Jahrestage geschaut und es ist heute ein ziemlich wichtiger Tag. Heute ist nämlich internationaler Tag der Feuerwehrler. Internationaler Tag der Feuerwehrleute. Und die sind mal so richtig wichtig. Ich meine, ich kenne das auch von meiner Verwandtschaft in Pullach, die alle, so ziemlich alle bei der Freiwilligen Feuerwehr sind. Und das ist so wichtig und ich bin so stolz, dass die da alle so fleißig dabei sind. Es ist richtig was richtig Schönes und richtig Tolles. Und vielen Dank natürlich auch von der Alpenwelle an alle Feuerwehrler, auch gerade bei den Freiwilligen Feuerwehren. Das ist auch nicht so ganz einfach, dass man da immer Platz und Zeit und so weiter hat. Und das ist ganz wichtig und es gefällt mir unheimlich, dass es so viele gibt, gerade bei uns in Bayern, im Alpenwelle-Land. Und jetzt dann gleich eben den Alpensound, vorher nur Rosenstolz und das einfach mehr. Gute Musik auf der Alpenwelle.
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1: Ich bin Helen Martin. Guten Morgen. Die USA wollen heute eine Initiative starten, um Schiffen zu helfen, die wegen der Blockade der Straße von Hormus feststecken. Der Iran hat die USA vor Aktionen in der Meerenge gewarnt. Mehr dazu von Diana Kramer.
2: Wie genau die Initiative unter dem Namen Projekt Freiheit ablaufen soll, ist nicht bekannt. US-Präsident Donald Trump drohte auf seiner Plattform Truth Social aber, mit aller Härte vorzugehen, sollte die Aktion behindert oder gestört werden. Laut Trump hätten Länder aus der ganzen Welt die USA um Hilfe gebeten, ihre Schiffe zu befreien. Mindestens 75 Öltanker sitzen in der Meerenge fest, die der Iran seit Kriegsbeginn kontrolliert.
1: Es bleibt dabei, an den deutschen Grenzen wird auch weiter kontrolliert. Das hat Bundesinnenminister Dobrindt in der ARD nochmal betont. Zur Begründung hat der CSU-Politiker gesagt, dass an den Übergängen nach wie vor Menschen zurückgewiesen würden. Das sei ein Zeichen dafür, dass das europäische Migrationssystem nicht funktioniert. Die Grenzkontrollen hatte die Ampelregierung im Sommer 2024 eingeführt. Wer mit den öffentlichen Verkehrsmitteln zum Münchner Flughafen fahren will, muss mehr Zeit einplanen. Mehrere Tage ist der Flughafen wegen Bauarbeiten nicht mit der S-Bahn erreichbar. Die S-Bahn endet deshalb schon an der vorletzten Haltestelle am Besucherpark. Auch aus Richtung Nürnberg gibt's Einschränkungen. Der RE 22 endet schon in Freising. Die Sperrung beginnt heute Abend um 10:30 und endet am Freitagmorgen um 3:40 Uhr. Es gibt Ersatzbusse. In der Fußball-Bundesliga haben sich Freiburg und Wolfsburg am Abend 1:1 unentschieden getrennt. Zuvor hatte Gladbach Dortmund mit 1:0 geschlagen und Mainz mit 2:1 auf St. Pauli gewonnen. Mainz und Gladbach haben sich damit den Klassenerhalt vorzeitig gesichert.
3: Vielen Dank für die Nachrichten, Helen. Und das Alpenwelle-Wetter. Jetzt im Vorfeld von Tief Zual gelangt zunächst noch warme, aber zunehmend feuchtere Luft ins Deutzer Meerspicker Land. Deswegen haben wir heute noch sehr viel Sonne, aber zum Abend hin entstehen besonders am Alpenvorland einzelne Schauer und Gewitter. Temperaturen haben wir heute aber nochmal von 23 bis hoch auf 26 Grad. Und die Aussichten, morgen schaut es erst einmal genauso aus. Am Abend werden die Schauer und Gewitter von den Osterseen her ein bisschen häufiger. Mittwoch haben wir dann weitere Schauer, aber am Donnerstag und Freitag, da lassen die Schauer nach und die Sonne kommt wieder öfters zum Zug.
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3: Da, Alpenwelle Verkehrsservice um 8 Uhr in der Früh. Jetzt haben wir richtig Berufsverkehr rund um die Metropolen. Holzkirchen, Mirsprach, Bad Deizgmund, Wolfratshausen, Geretsried. Da zwickt es überall auf den allseits bekannten Berufsverkehrsstrecken und auch Kreuzstraße und so weiter. Also da, was man schon kennt vom Berufsverkehr, da zwickt es jetzt gerade ordentlich. Da müsst ihr ein bisschen Geduld mitbringen. Ansonsten haben wir keine zusätzlichen größeren Verkehrsbehinderungen gemeldet bekommen. Und deswegen wünschen wir euch da, wo es geht, eine gute und sichere Fahrt. Und da, wo es jetzt noch ein bisschen zwickt, halt viel Geduld. Das habt ihr bald geschafft. Ein paar Blitzer haben wir natürlich auch noch. Und zwar den Blitzer in Icking haben wir nicht mehr. Der ist weg. Vielen Dank fürs Melden. Und dann haben wir noch einen Blitzeranhänger in Lingriers in der Karwendelstraße. Einen in Bad Deitz am Manfredhof. Einen Blitzeranhänger in Wolfratshausen am Untermarkt in der 30er-Zone. Und die letzte Kiste steht in Söcking in der Andechserstraße. Wenn ihr irgendwelche Blitzer habt, irgendwelche Verkehrsbehinderungen, oder ihr sagt auch, nein, der steht da gar nicht mehr, der Blitzeranhänger, dann sagt mir es doch gern unter 08041 799 und 4x4 oder für WhatsApp Sprachnachricht, wie es wollt. Und das Ganze kann man natürlich nachlesen unter alpenwelle.de.
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3: Hallo, Alpenwelle Land, es ist 8:04 und wir haben jetzt gleich das Thema Maibaum. Wo ist aufgestellt worden? Was ist alles passiert? Und unsere Experten waren unterwegs. Der Anderl ruft und der Bernhard ruft und der Anderl, die waren unterwegs und haben geschaut und ein paar Stimmen auch mitgebracht. Da werden wir gerne mal reinhören. Vorher mal Carol Emerald mit Liquid Lunch, ein richtiger Klassiker. Und den Anfang macht jetzt mal Nico Santos mit All Time High. Einfach mehr gute Musik auf der Alpenwelle.

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1: Caro Emerald mit Liquid Lunch. Und jetzt ist soweit, der Mai ist gekommen, die Bäume schlagen aus. So heißt es auf jeden Fall in einem alten Volkslied. Gemeint ist in dem Fall aber natürlich die Maibaum. Also für uns und ganz speziell für meinen Kollegen Bernhard Ruf, da ist ja der 1. Mai einer der schönsten Tage des Jahres. So eine Art ja, Ausflugstag quer durch das große Sendegebiet vom Radio Alpenwelle. Heuer, heuer war in der Region mehr als 50 Aufstellungen und natürlich können wir nicht überall gleichzeitig sein. So viel Leute sind wir jetzt nicht, aber einen kleinen Querschnitt, den haben wir für euch. Und danach in den nächsten Stunden, da gibt's dann immer wieder mal die Neuigkeiten von den Maibaumaufstellungen, von dieser kleinen Maibaumreise durch nahezu alle Teile unserer Region. Und da fangen wir jetzt mal im Loisachtal an. Und zwar im Gemeindegebiet von Bad Heilbrunn. Da ist am Freitag an der Reindlschmieden ein neuer Baum aufgestellt worden und Maibaummeister Georg Brieger, der blickt danach mit Zufriedenheit auf das schöne Stück.
2: Der ist naturbelassen, ohne Bemalung, ohne alles. Einfach nur mit Schüdlern aufgestellt hat und die Schützen und die Feuerwehr mühen sich.
3: Und wie hoch ist er?
2: Hoch ist er 37 Meter, ein Kubik hat er 3,5. Kannst aufstellen, war einwandfrei.
1: Super, aufgestellt ist am Freitag geworden, also am Maifeiertag, unter anderem auch in Penzberg bei der Stadthalle, in Beuerberg am Dorfplatz beim Kloster, in Achmühle bei Orasburg, in Ort bei Kochel und in Walchensee. Während unser Bernhard im Loisachtal rumkurft ist, hat sich unser Rabanderl im Isarwinkel umgeschaut. Aufgestellt ist da in der Jachenau worden beim Staffelwirt, in Wegscheid bei Lengriers, in Wackersberg, in Oberfischbach und in Arzbach. Für die Aufstellung verantwortlich war in Arzbach der Feuerwehrvorstand, der Schorsch Geisreiter.
4: Wir sind in der Früh um 5 Uhr ausgerückt zum Umschneiden und wurde es wunderbar hingehauen. Und waren um 12:30 mit dem Maibaum aufstehen fertig. Der Baum ist 48 Meter hoch. Wurde es super hingehauen, keine Probleme, alles sind wir frei. War eine wunderschöne Sache heute.
1: Ja, und im Verlauf der nächsten Stunden, da schauen wir natürlich auch im Deizer Land und in den Landkreisen Mirschbach oder wo es heute am Freitag auch viele zünftige Maifeste gegeben hat. Da werden wir gleich noch mehrere erfahren. Und jetzt Alanis Morissette mit Merci dir, thank you.

0: Ritora, you only love me, und es ist 8 Uhr und 19 Minuten und da kommt nochmal Lady Gaga mit Pokerface und dann geht unser Maibaum Rallye dann auch schon weiter mit den Neuigkeiten, also den Originaltönen von Heiser Dörfel, Sindelsdorf und dann auch noch Brian Adams. Dann ist schon wieder Zeit für die Nachrichten.
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0: Und weiter geht's mit unserer Maibaum-Rallye. Denn aufgestellt ist ja am Freitag auch in Otterfing, sowie in Vöhing und Lohapenning, die beide in der Nähe von Hitzkirchling. Zwei Ausstellungen gab's am Maifeiertag auch im Gemeindebereich von Waagkirchen, und zwar in Piesengam und in Heiserdörfel. Für die Ausstellung zuständig waren da die Maiburschen, die Mitkäufer, und Mitkäufer hat auch der Trachtenverein Waagkirchen Heiserdörfel. Denn der Baum steht direkt neben dem Trachtenheim. Und Trachtenvorstand Georg Noah erklärt uns, wie es gelaufen ist.
1: Wir machen das alle zwei Jahre. Das ist praktisch da herum am Trachtenheim bei uns, von den Maiburschen, Heiserdörfel. Der Maibaum, den wir jetzt da aufgestellt haben, das ist ein Naturbaum. Ein Tag davor wird der geschnitten, dann holen wir ihn her, dann wird er hergerichtet. Der hat jetzt 37 Meter. Es ist sehr gut gegangen. Also wir haben einen Haufen Leute da gehabt zum Aufstehen. Haben um 9:30 angefangen. Der Baum ist um 11:30 gestanden. Wir sind wirklich überrascht gewesen, dass so viele Leute gekommen sind. Wir haben für 300 Fuß Leute aufgestellt. Mit den Helfern vom Trachtenverein her und Dingen alles, also das hat wunderbar gepasst. Wie der Baum gestanden ist, dann hat uns die Blaskapelle in Waagkirchen-Marienstein dann aufgespielt, bis am Nachmittag rein. Es ist richtig gut gegangen.
0: Und viel geboten war auch rund um den Starnberger See. Da freut man sich in Seeshaupt, in Ammerland, Perchting, Farchach und in Unterzeis-Mehring drüber, dass jetzt wieder neue Maibaum in den weiß-blauen Himmel hinaufragen. Und machen wir jetzt noch einen kleinen Abstecher in den Pfaffenwinkel. Da gibt's zum Beispiel in Chlorweil und in Dürnhausen einen neuen Maibaum. Ebenso wie in Sindelsdorf, direkt in der Ortsmitte. Und der ist gelinde gesagt ein Mords drum. Der Sindelsdorfer Bürgermeister Andreas Obermeier schaut deshalb mit einem gewissen Respekt bei der Aufstellung zu.
2: Also aufstehen dort in der Trachtenverein, gestiftet hat ein gewisser Schweiger Hans. Das ist ein ehemaliger Bürger von Sindelsdorf, inzwischen ein Benig Beurer. Und der ist 39 Meter lang. Ein sehr schöner Baum, muss man dazu sagen. Wir haben ja nicht mehr so viele schöne Bäume am Königberg. Durch den Hagel ist er viel kaputt gegangen. Der hat jetzt knappe 4 Kubikmeter, ist relativ stark, also bis oben hin noch relativ gut im Durchmesser. Das heißt, er ist auch sehr schwer. Deswegen dauert es auch ein bisschen länger, weil das Gewicht ist schon einmal enorm. Wir haben da sicher so um die 3,5 Tonnen, wo wir da in die Höhe wüchten müssen.
0: Da und an den Tischen so außenrum, da hocken ein Haufen Einheimische und Gäste, die sich die Aufstellung nicht entgehen lassen wollten. Wie gefällt euch denn der neue Baum?
3: Ja, ganz gut.
4: Mega geil. Ja, cool. Nackt ist er ein bisschen.
3: So genau habe ich ihn mir noch nicht angeschaut, aber schaut eigentlich ganz gut aus dieses Jahr.
5: Ja gut, 39 Meter lang, ist ein Riesenbaum, das dauert eine Zeit lang, bis der drum ist. Natürlich fertig. Schön.
6: Ja, er hat schon gesagt, das passt alles.
0: Ja genau, das sagen wir auch. Das passt. Und dann freuen wir uns hoffentlich auf einen guten Wochen im Monat Mai. Und da werden wir jetzt gleich nochmal ein bisschen mehr hören in der nächsten Zeit. Bei mir noch in der Sendung und danach noch beim Thomas Wegele übers Maibaum aufsteigen im Alpenwelleland.

0: 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Und es ist genau hier wieder eine Zeit für die News um halb.
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2: Mit Alexander Blumtritt. Die Polizei Geretsried hat gestern Nachmittag einen vermissten 15-Jährigen im Stadtgebiet wiedergefunden. Er hatte sich vom Elternhaus entfernt. Wegen Einschränkungen des Jugendlichen war davon auszugehen, dass er nicht selbst heimfindet. Nach einem Zeugenhinweis fand die Polizei den Jungen und brachte ihn zurück nach Hause. Bei Motorradunfällen sind am Wochenende zwei Menschen schwer verletzt worden. Am Samstagabend verunglückte in Lenggries ein 20-Jähriger aus Österreich. Er verlor in einer Kurve in Richtung Silvensteindamm die Kontrolle, prallte gegen die Leitplanke und wurde darunter eingeklemmt. Gestern Nachmittag stürzte eine 50-Jährige bei Dietramszell mit ihrer Harley, als sie einen Radfahrer überholen wollte, und überschlug sich mehrmals. Sie erlitt schwerste Verletzungen. Überschlagen hat sich gestern auch ein Auto bei Großseeham in Richtung Weihern. Eine 18-jährige Fahrerin kam laut Polizei mit überhöhter Geschwindigkeit von der Fahrbahn ab. Ihr Wagen kam auf dem Dach zum Liegen. Ersthelfer befreiten die beiden leicht verletzten Insassen. Die Fahrerin erwartet nun eine Strafanzeige wegen Gefährdung im Straßenverkehr und fahrlässiger Körperverletzung.
0: Vielen Dank für die Nachrichten, Alexander.
3: Dafür bin ich da.
0: Und wir kommen zum Alpenwelle-Wetter. Jetzt in der Früh, da ist es nur locker bewölkt. Tagsüber haben wir dann viel Sonnenschein. Nachmittag werden die Wolken ein bisschen zahlreicher. Zum Abend hin haben wir dann vielleicht im Alpenvorland einzelne Schauer und Gewitter. Temperaturen erreichen aber 23 bis 26 Grad. Die Aussichten morgen schaut zuerst einmal genauso aus. Am Abend werden dann die Schauer von den Osterseen her wieder ein bisschen häufiger. Mittwoch haben wir auch noch mal Schauer, aber am Donnerstag und Freitag, da kommt dann die Sonne wieder raus. Die Temperaturen, die gehen allerdings ein bisschen zurück.
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0: Der Alpenwelle Verkehrsservice um 8:30. Es ist jetzt immer noch Berufsverkehr unterwegs, aber es wird schon weniger, kommt einigermaßen durch. Rund um Deitz, Holzkirchen, Mirsbach, Wolfertshausen. Es ist noch ein bisschen hacklig, aber nicht mehr so schlimm. Und es ist jetzt dann eh bald erledigt. Also störungsfreien Verkehr dann, wenn es jetzt mit dem Berufsverkehr dann ganz aufhört. Und ja, wir haben keine zusätzlichen Verkehrsbehinderungen gemeldet bekommen. Deswegen wünschen wir euch eine gute und sichere Fahrt. Blitzer haben wir aber. Und zwar Blitzanhänger in Söcking, in der Andexer Straße, in Wolfratshausen am Untermarkt in der 30er-Zone, in Bad Deitz am Manfredhof und in Lenggries in der Karwendelstraße. Wenn ihr auch noch irgendwelche Blitzer habt, irgendwelche Verkehrsbehinderungen, sagt uns gern Bescheid. Wir sind gern an alle weiter. Schickt mal WhatsApp ins Studio unter 0804179 und 4x4 oder eine Sprachnachricht.
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0: Mit dem Mann aber der Alpenwelle Land. Es ist 8.34 Uhr. Und wir werden jetzt gleich nochmal auf das Maibaum aufsteigen im Alpenwelle Land schauen. Und vorher machen wir jetzt erst einmal drei am Stück. Leoni und Callum Scott mit Stay, Imagine Dragons mit Thunder und Sweets for My Sweet. Das ist der Anfang. 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

0: Leonie und Callum Scott, unser Dirndl aus Calm und Callum Scott mit Stay. Und wir machen jetzt weiter mit unserem Alpenwelle-Maibaum-Rückblick. Und da schauen wir jetzt mal in den Landkreis Mirschbach. Zuerst einmal nach Hohenturching, das zum Gemeindegebiet von Valley gehört. Da ist am Freitag auch der neue Maibaum aufgerichtet worden. Und zwar vom Burschenverein Hohenturching Solach, der auch für ein schönes, gemütliches Festerl außenrum gesorgt hat. Burschenvorstand Markus Paulauf, der ist recht stolz auf die Hohenturchinger Maibaum.
1: Also wir stellen unseren Baum im 5-Jahres-Rhythmus auf. Das ist Gemeinde aufgeteilt über die ganzen Vereine. Der Baum hat knapp über 30 Meter. An der Schiene unten ist er blau. Und dann ab die Rauten geht es dann weiß-blau, spiralförmig nach oben. Und oben ist dann eine blaue Spitze mit einem weiß-blauen Fahndl. Und zusätzlich haben wir noch ein paar Girlanden außenrum gebunden. Und das Schuldl von dem jeweiligen Baure, von dem, der einen Baum gestiftet hat für uns.
2: Und man hört es am Hintergrund, es ist was los.
1: Das war brutal. Also mit dem Ansturm haben wir überhaupt nicht gerechnet. Sämtliche Garnituren nachholen müssen. Aber das freut uns, dass so viele Leute interessiert, dass kommen wir bei dem schönen Wetter. Also besser geht's nicht.
0: Ja, sauber. Und recht zünftig, das Maibaumaufstellen ist am Freitag auch in Niklas Reit gewesen, am Irschenberg. Und am Auerberg im Leitzachtal. Und in Schliersee, direkt in der Ortsmitte, vorm Schlierseeer Bauerntheater. Und der 1. Mai 26 hat noch eine Besonderheit gehabt, denn er war für alle neu gewählten Landräte und Bürgermeister da im Alpenwelle-Land der Beginn ihrer Amtsperiode. So auch für Florian Reintaler, dem neuen Bürgermeister von Schliersee. Durch die Maibaumaufstellung war sozusagen schon seine erste Amtshandlung im Gang. Wie war der Tag für ihn und wie hat er sich gefühlt und auch empfunden, das Ganze?
3: Also ich muss ganz ehrlich sagen, ich fühle mich echt beseelt, weil der 1. Mai, schönes Wetter, Musik spielt, der Maibaum aufgestellt. Schöner kann man sich das gar nicht vorstellen an seinem ersten Arbeitstag.
2: Und wie ist die Maibaumaufstellung gelaufen? Wie hoch ist er und wer hat ihn aufgestellt und wie ist es gegangen?
3: Also aufgestellt haben wir ihn miteinander, mit dem Bauhof, mit den Mitarbeitern der Feuerwehr. Und wir haben weiß-blau, traditionell, mit den alten Schuldl vom alten Maibaum. Und ein ganz besonderer Dank an der Stelle an Thomas Löb, der den Baum geschöpft hat, der den Baum hergerichtet hat, der ihn gemahlen hat. Und aufgestellt haben wir mit dem Kran. Das ist eine Schlüsseltradition, weil es einfach mit die Haxen nicht geht. Aber bei dem Wetter und bei der Kulisse ein Traum.
0: Ja, und wir von Radio Alpenwelle, wir wünschen natürlich allen neuen Bürgermeistern und Landräten einen guten Start in eine schöne und auch erfolgreiche Amtszeit. Wir setzen jetzt dann unseren Maibaum-Rückblick natürlich die nächsten Stunden noch weiter fort und dann noch andere Aufstellungen im schönen Alpenwelle-Land. Und jetzt dann danach gleich hören wir noch Selena Gomez mit Single Soon und dann kommt er wieder, unser Alpensound, der letzte Song der Stunde. Und das ist diesmal Tram und Hundskrippin mit Lebenslang. Da, sauber, da bin ich schon ziemlich gespannt. Also dann einfach mehr gute Musik, jetzt erstmal mit Dr. und The Medics. Spirit in the Sky. 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

Dr. Endermatics Spirit in the Sky. Und es ist 8.51 Uhr und gleich kurz vor die Nachrichten da natürlich wieder unser Alpen-Sound, unser letzter Song der Stunde. Und davor kommt noch Selena Gomez mit Single Soon.

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1: Ich bin Helen Martin. Guten Morgen. Mittelschule, Realschule oder doch Gymnasium? Vor der Entscheidung stehen aktuell wieder viele Viertklässlerinnen und Viertklässler in Bayern. Heute bekommen sie ihre Übertrittszeugnisse. Oliver Urbanke mit den Einzelheiten.
2: Entscheidend für den Übertritt ist die Durchschnittsnote aus Mathe, Deutsch und Heimat- und Sachunterricht. Dass dieser Auswahlprozess der weiteren Schullaufbahn schon in so jungem Alter stattfindet, sorgt immer wieder für Kritik. Regional gibt es in Bayern große Unterschiede. Während 2024/25 fast die Hälfte zur 5. Klasse ans Gymnasium gewechselt ist, war es in Niederbayern nur knapp jedes dritte Kind.
1: Bundeskanzler Merz hat die SPD zu einem fairen Umgang in der Koalition aufgerufen. In der Union wachse der Unmut über zu große Zugeständnisse, so der CDU-Chef in der ARD. Die Handschrift der Union müsse erkennbar werden. Merz lehnt außerdem nach wie vor die SPD-Forderung ab, höhere Einkommen stärker zu besteuern. Das gehe mit der Union nicht. Auch die SPD hat Redebedarf, und zwar wenn es um die geplanten Reformen im Gesundheitsbereich geht. Im ZDF hat Fraktionschef Miersch zum Beispiel die beitragsfreie Mitversicherung von Ehepartnern in der gesetzlichen Krankenversicherung erwähnt. Da sind ja Einschränkungen geplant. Das Kabinett hat das Sparpaket bereits beschlossen, jetzt ist der Bundestag dran. Und da geht es laut Miersch nicht darum, Kabinettsbeschlüsse einfach abzunicken. In Erding wird heute das neue Drohnenabwehrzentrum der bayerischen Polizei eröffnet. Der Freistaat reagiere damit auf die wachsende Bedrohung durch Drohnen, so die Staatsregierung. Immer häufiger würden kritische Infrastruktur, der Luftverkehr und militärische Einrichtungen gefährdet. In dem neuen Zentrum sollen Experten der Polizei testen, wie Drohnen schnell und möglichst gefahrlos abgefangen werden können.
3: Vielen Dank für die Nachrichten, Helen. Und das Alpenwelle-Wetter. Jetzt haben wir in der Früh nur lockere Bewölkung und dann kommt die Sonne raus. Nachmittag werden die Wolken wieder ein bisschen zahlreicher. Zum Abend hin haben wir besonders im Alpenvorland ein paar Schauer und Gewitter. Temperaturen gingen auf 23 bis 26 Grad. Die Aussichten morgen schaut ziemlich genauso aus. Gegen Abend werden die Schauer und Gewitter von den Osterseen her ein bisschen kräftiger. Mittwoch haben wir dann wieder Schauer und Gewitter und am Donnerstag und Freitag da lassen die nach und die Sonne kommt wieder raus. Und Temperaturen, die gingen dann aber wieder ein bisschen zurück.
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3: Der Alpenwelle-Verkehrsservice um 9 Uhr in der Früh. Wir haben ein bisschen Berufsverkehr rund um die Metropolen. Bartfeld, Salzkirchen, Mirschbach, Wolfertshausen, Gmund am Tegernsee, Rottach. Da ist noch ein bisschen Berufsverkehr unterwegs, aber es ist nicht mehr schlimm und da kommt es bald wirklich störungsfrei durch. Also haben wir keine größeren Störungsmeldungen für euch und deswegen eine gute und sichere Fahrt da draußen. Blitzer haben wir natürlich noch. Blitzeranhänger in Söcking in der Andixer Straße, in Wolfratshausen am Untermarkt in der 30er Zone, in Bad Deitz am Manfredhof und der letzte Anhänger steht in Lingriers in der Karwendelstraße. Wenn ihr auch noch irgendwelche Blitzer habt, irgendwelche Verkehrsbehinderungen, sagt es uns gern. Ruft es einfach an oder WhatsApp oder Sprachnachricht unter 08041 799 und 4x4.
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3: Hallo, der Alpenwelle Land, es ist Montag, 4. Mai, 9 Uhr und gleich 5 Minuten und gleich wie gewohnt, wie am Montag immer, Intro, also Kaffee Kripo, wieder die Experten Sanjo bei mir im Studio und wir haben ein heikles Thema, Sexualdelikte bei Kindern, da gibt es hier einige interessante Informationen, also unbedingt nachhören nach einem Hit, der Sport, Confessional und Juli mit Stolen und dann kommt wieder für euch Kaffee Kripo.

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1: Und wir sind schon wieder hier im Studio mit meinen Experten von der Kriminalpolizei. Einen schönen guten Morgen, Erwin Eingstetter.
2: Guten Morgen.
1: Und Simon Bräutigam, guten Morgen.
3: Guten Morgen.
1: Wir haben ein ziemlich heftiges Thema, was leider aber auch eben ein Thema ist, und zwar Sexualdelikte bei Kindern. Es kommt leider immer wieder vor, nicht zu knapp leider.
2: Ja,
1: Erwin,
2: ja, also schweres Thema. Wir haben über 700 Ermittlungsverfahren in 2025 gehabt im Bereich Oberbayern Süd. Da ist aber alles dabei. Da sind Kinderpornografie im Netz dabei, da sind auch physische Sachen dabei. Erschreckend ist aber, dass die Dunkelziffer so hoch ist. Ja. Also man geht davon aus, dass von einer angezeigten Straftat 15 bis 20 unangezeigt sein oder unentdeckt sein. Also das macht dann schon Sorgen und macht dann nachdenklich.
1: Ja, nachdenklich auf jeden Fall. Und vor allem, es ist ja so breit gefächert, Simon. Es ist ja nicht so ganz einfach, das Thema.
3: Ja, also gerade was das Thema Missbrauch angeht, haben wir wirklich sehr, sehr viele verschiedene Bereiche, wo das wichtig ist, angesprochen schon gerade das Internet. Also auch da haben wir insbesondere was wir uns gar nicht so auf dem Schirm haben, gerade wenn Eltern oder Bekannte, Onkel, Tante und so weiter ihre Kinder als Content nutzen, dann sind wir schon im Missbrauchsbereich. Das ist jetzt nicht der sexuelle Missbrauch, aber es ist der Missbrauch. Da gehören die nicht hin. Wir müssen unsere Kinder einfach schützen. Und das ist das Wichtigste dabei. Ich war 10 Jahre Jugendbeamter bei der Inspektion Weilheim, habe dieses Thema intensiv miterlebt. Man sieht als Polizist die Welt von unten. Das heißt, gerade solche Zahlen, solche Erlebnisse, die nimmt man jetzt nicht in den Freundeskreis, in den Bekanntenkreis mit. Da spricht man sowas grundsätzlich nicht an. Wenn man mal so eine vorsichtige, leichte Story erzählt, die man da einfach erlebt hat, dann erstarren den Leuten wirklich die Blicke und das Blut in den Adern. Und dann muss man sagen, das war es eigentlich, das haben wir viel schlimmer. Also die Zahl, so wie du das gerade gesagt hast, die Zahlen sind immens. Die Dunkelfeldrecherche sagt, wir haben etwa jedes vierte Mädchen und jeder siebte Bub werden im Laufe ihrer Jugend missbraucht. Und wenn man sich das anschaut, ich nehme einen Pausenhof und dann viertel ich den bei den Mädchen und sage, so viele werden missbraucht in ihrer Kindheit. Das ist eine unglaubliche Zahl und das muss man sich bewusst machen. Das haben wir ständig in unserem Umfeld. Wach sein und unter verschiedenen Umständen bitte aktiv werden.
1: Aktiv werden heißt ja auch in der Prävention. Du hast mir am vorher nochmal gerade in Vereinen und so weiter was gekriegt.
2: Ja, ich möchte vielleicht nur dazu sagen, dass es gibt nicht diesen Triebtäter, der durch die Wohngebiete geht oder sich die Kinder aussucht. Ja. Die gibt es natürlich auch. Aber erschreckend ist, dass diese Taten auch im Familien- und im Bekannten- und erweiterten Bekanntenkreis geschehen. Also in einem geschützten Umfeld eigentlich. Und das ist schon bedenklich. Ja, der Verein muss natürlich auch aufpassen. Jugendtrainer, die also die Jugendlichen betreuen, da sind wir als Verein natürlich auch gefordert. Mhm. Und da muss man dementsprechend handeln.
1: Ja, also so das Komische, man hört ja immer wieder, dass auch in so Organisationen, wo man es eigentlich nicht erwarten würde, wie Kirchen und so weiter, auch immer wieder zu Übergriffen kommt. Und ja, ich kann mir das vorstellen, dass das als Polizist oft sehr schwer ist, wenn man das dann nüchtern anschauen muss und dann zum Teil die Täter vor einem sitzen und eigentlich meinen, sie haben gar nicht so viel verkehrt gemacht.
3: Insbesondere damit, wenn man mit den Opfern gesprochen hat, wenn man das Leid sieht, was für diese Menschen ein Leben lang anhalten wird, und dann sitzt man den Tätern gegenüber, die sich dessen gar nicht wirklich bewusst sind in den meisten Fällen, oder sich einfach drüber wegsetzen, da dann sein eigenes Leben noch zu führen. Also gerade wenn man in dem Bereich tätig ist, sieht man jeden Tag Täter auf der Straße, die einfach nach sehr kurzer Zeit wieder auf freiem Fuß sind. Mhm. Und man muss trotzdem sein Leben führen mit Töchtern, ich habe 3 davon, muss sich trotzdem ein vernünftiges und normales Leben ermöglichen und den Kindern ebenfalls. Ganz wichtig ist mir in dem Zusammenhang nochmal darauf hinzuweisen, auf der Seite polizei-beratung.de finde ich ganz, ganz viele verschiedene Facetten, Möglichkeiten, was ich tun kann. Und da geht es nicht nur darum, dass sich Opfer zu helfen wissen, die sich auch an uns wenden können jederzeit. Aber auch, dass wenn ich Gefahr laufe, Täter zu werden oder bereits geworden bin, dann muss ich mir helfen lassen, um einfach andere auch zu schützen. Das sind oftmals in großer Zahl die aus meiner direkten Nähe.
1: Und da werden wir gleich nochmal drüber reden, was kann man machen, auch wenn man was davon erfährt, wenn man selber Opfer ist und auch wenn man meint, dass man ja jemand vielleicht mal anzeigen muss. Gleich wieder hier auf der Alpenwelle bei Kaffee Kripo.
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1: Und wir sind wieder zurück mit meinen Experten von der Kriminalpolizei. Und es geht um Sexualdelikte bei Kindern. Und wir haben gerade auch nochmal drüber geredet. Das ist so ein heikles Thema. Und es ist schwierig, immer da den richtigen Weg zu finden. Was macht man als Opfer? Was macht man als vielleicht jemand, der was mitbekommen hat? Ist es ein Sexualdelikt? Ist es keins? Was tut man?
2: Das Opfer entscheidet. Und das ist mir das Allerwichtigste. Ich weiß, Täterverfolgung und so weiter, das ist von großer Bedeutung, auch um andere zu schützen. Aber das Opfer entscheidet. Das Opfer muss sich darüber klar werden, lasse ich das so zu? Gehe ich da mit? Opfere ich mich eventuell nochmal selbst? Ganz viele sagen, ich ertrage das so nicht. Ich möchte alle anderen dafür schützen. Aber das Wichtigste, und dann bitte aktiv werden. Kommt zur Polizei. Eine Strafverfolgung kann sehr, sehr vieles verändern. Wenn der Täter erstmal einen Voreintrag hat, das ist gar nicht wichtig, ob er am Ende wirklich verurteilt wird. Natürlich gut ist es, aber es ist nicht das Entscheidende. Hm. Entscheidend ist, ein Tätervermerk ist bereits vorhanden und dann werden wir ihn immer auf der Liste haben und auch immer im Auge behalten können. Möglicherweise ist er nicht das erste Mal Täter geworden. Dann kommt er bei uns in ein spezielles Programm und wird wirklich fast lückenlos überwacht und genau darauf kommt es an. Das Wichtigste für Opfer ist, dass es aufhört. Mhm. Ihr könnt bei der Polizei anrufen, die Polizei muss immer aktiv werden, wir müssen aktiv werden, wenn wir von einer Straftat erfahren, müssen wir Anzeige erstatten. Mhm. Wenn ich bei der Polizei aber einfach nur mal wissen will, was kann getan werden, was kann ich tun, dann geht es auch mit dem Was wäre wenn. Das heißt, ich rufe die Polizei an, egal wen, und sage, was wäre zu tun, wenn das und das vorliegen würde, dann muss die Polizei noch nicht aktiv werden und ich kriege trotzdem Hilfe.
1: Ja, wir sind ja ein relativ, sagen wir mal, in Bayern wehrhaftes Volk und da gibt es ja sicher auch den einen oder anderen, der dann sagt, den Typen schnapp ich mir jetzt selber.
3: Ja, das war dann ein bisschen übergriffig, aber wie der Simon sagt, die Opfer entscheiden. Aber damit die Kinder und Jugendlichen nicht zu Opfern werden, sollte man vielleicht vorher schon was machen. Also unsere Kinder stärken, ihnen zuhören. Vielleicht auch mal in einem Gespräch, wenn Verdachtsmomente sind, das ein bisschen rauskitzeln wollen. Die Kommunikation, Eltern, Kinder, Großeltern, es muss aufrechterhalten werden.
1: Ja, weil es ja doch oft in der Familie
3: ja,
1: eben
3: passiert. Ja, das ist ja das. Da wird ja dann vielleicht auch einiges totgeschwiegen. Ja. Und ja, das ist ja nicht so schlimm, ja. Aber es ist für die Betroffenen schon schlimm. Und wenn man hört, dass die Fälle dann nach 20, nach 30 Jahren rauskommen, also sollte man dann schon vor der Tat anfangen und unsere Kinder dementsprechend hin
1: konditionieren. Ja.
3: Genau.
1: Ein bisschen konditionieren, dass da ein bisschen aufmerksamer werden. Im Netz, wo sind die besten Infos?
2: Also ganz wichtig, im Netz ist das Allerwichtigste, dass ich auf meine Kinder aufpasse. Ich muss meine Kinder begleiten und das gilt insbesondere für alle Eltern. Mhm. Das gilt auch für alle Lehrkräfte und pädagogischen Fachkräfte. Lasst eure Kinder nicht alleine. Mhm. Das machen wir ganz oft und sagen, komm, ein bisschen YouTube schauen. Die Kinder kommen mit ihren Schultablets da schon ganz leicht dran. Wenn man glaubt, da ist ja so eine Sperre drauf von der Schule. Bei den meisten funktioniert das nicht. Mhm. Bitte begleitet eure Kinder und schaut drauf, dass sie nicht im Netz missbraucht werden. Ja. Und alleine Bilder, die dort zu sehen sind, kriegen sie am Ende nicht mehr los. Also, vorhin schon erwähnt, nochmal, polizei-beratung.de. Mhm. Da finde ich zu diesem Thema unheimlich viele interessante, lesenswerte Bereiche. Ja. Da finde ich mich auch wieder. Mir ist jetzt auch sehr wichtig gewesen, jetzt auch bei dem Gespräch hier, dass wir nicht Menschen triggern, die schon vorbelastet sind. Aber einfach dieses Hilfsangebot. In der geschlossenen Hand kann man nichts legen. Das heißt, ich muss die Hand aufmachen und Hilfe erbitten, dann bekomme ich sie auch, auch bei der Polizei.
1: Und ansonsten die gewohnten Nummern. Klar, wenn was ganz akut ist, 110.
3: Ja, ist klar. Da muss dann schnell gehen. Aber es gibt Beratungsstellen bei der Kripo. Man kann im Präsidium anrufen, 080 31 200 und die 0 und sich dann verbinden lassen. Es gibt den Kinderschutzbund, Es gibt im Landratsamt verschiedene Stellen und wie der Simon sagt, im Internet kann man sich durchklicken und dementsprechend Hilfe holen.
1: Oder auch wenn man euch irgendwo bei den Veranstaltungen sieht.
3: Das sowieso, ja.
1: Kann man ja sowieso.
2: Immer jederzeit, wir haben Infostände. Jetzt kommt also im Herbst die Oberlandausstellung. Auch da haben wir einen großen Stand. Und da kann jeder mit uns sprechen, der das möchte. Ansonsten meine Telefonnummer in Weilheim, Kriminalpolizei Weilheim Beratungsstelle, ist die 0881 640 369.
1: Wunderbar.
3: Und die Kripo in Miesbach 080 25 299 299.
1: Simon, Erwin, vielen herzlichen Dank.
2: Ja.
1: Sehr diffiziles Thema, aber ich glaube, wir haben die richtigen Tipps für die Leute hier im Altenwerdeland gefunden.
2: Wir
1: danke, dass
2: ja.
1: du da warst.
2: Gerne.
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6: 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Telefonnummer 089 29 21 50 089 29 21 50 oder per E-Mail auf info@coinhirsch.de.
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0: Black und Everything's Coming Up Roses. Und es ist genau 9:30 Uhr, Zeit für die Regionalnachrichten mit Alexander.
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2: Mit Alexander Blumtritt. In Geretsried hat die Polizei am Samstagmittag einen Mann in Unterwäsche in einem Café angetroffen. Der 34-Jährige war in das Café in der Sudetenstraße gekommen und hatte die Mitarbeiter angesprochen. Sein Anliegen sei aber nicht nachvollziehbar gewesen. Laut Polizei hatte der Mann ein gesundheitliches Problem. Obwohl er nur Unterwäsche trug, hatte er ein verbotenes Einhandmesser dabei. Die Polizei nahm es ihm ab. An der B472 werden ab heute zwischen Irschenberg und Miesbach eine Stützwand saniert und der Geh- und Radweg verbreitert. Die Bundesstraße ist deshalb auf Höhe Jedling halbseitig gesperrt. Das gilt wochentags zwischen 8.30 Uhr und 15.30 Uhr. Es gibt eine Ampelregelung. Die Arbeiten dauern voraussichtlich bis zum 22. Mai. Die Kosten von rund 70.000 Euro trägt der Bund. Das Zentrum für Umwelt und Kultur in Benediktbeuern hat Anfang dieses Jahres eine 6,2 Hektar große Hochmoorfläche in den Leusach-Kochelsee-Mooren wieder vernässt und damit vor weiterer Austrocknung bewahrt, heißt es in einer Mitteilung. Der Moorschutz kommt seltenen Pflanzen und Tierarten sowie dem Hochwasser- und Klimaschutz zugute. Fördermittel des Freistaats Bayern und eine Spende der Hans-Weber-Stiftung machten den Ankauf der Fläche möglich.
0: Vielen Dank für die Nachrichten, Alex.
2: Immer gern.
0: Und jetzt das Alpenwelle-Wetter. Wir haben es jetzt in den Frühstunden locker bewölkt. Tagsüber, da haben wir dann viel Sonne. Nachmittag, da werden die Wolken dann wieder zahlreicher. Abends am Alpenvorland der eine oder andere Schauer mit dabei. Aber die Temperaturen gingen nochmal hoch auf 23 bis 26 Grad. Die Aussichten, morgen schaut es mal genauso aus. Am Abend werden dann auch zum Teil Schauer von den Osterseen her häufiger. Mittwoch haben wir dann auch ein paar Schauer. Donnerstag und Freitag, da lassen die Schauer nach. Und die Sonne kommt wieder raus, aber die Temperatur gehen nicht mehr ganz so weit nach oben.
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0: Der Alpenwelle Verkehrsservice um 9:30 Uhr. Wir haben ziemlich störungsfreien Verkehr. Ein bisschen Berufsverkehr ist noch und auch kurz vor Deitzdorf der 472 Geilinger Berg durch die Bauarbeiten ist noch ein bisschen mit Behinderungen zu rechnen. Aber ansonsten haben wir schon ziemlich störungsfreien Verkehr. Also wünschen wir euch eine gute und sichere Fahrt da draußen. Ein paar Blitzer haben wir noch. Und zwar Blitzer in Geretsried in der Jeschenkstraße? Okay, in der Jeschenkstraße bei der Feuerwehrschule. Dann ein Blitzanhänger in Lingriss in der Karwendelstraße. Einer steht in Bad Tölz am Manfredhof. In Wolfratshausen am Untermarkt in der 30er-Zone steht einer. In Söcking in der Andechser Straße ist auch noch einer. Und dann haben wir noch einen vom Oliver. Und zwar steht noch ein Blitzanhänger auf der A952 am Autobahnende in Percher im 60er-Bereich Richtung Starnberg. Eine, da steht eine ganz gemeine Kiste und macht interessante Beutel von euch. Also da aufpassen. Vielen Dank fürs Melden, Oliver. Und ja, wenn ihr noch irgendwelche Blitzer habt, irgendwelche Verkehrsbehinderungen oder ihr sagt, nein, der Blitzer, der steht da schon gar nicht mehr, dann sagt es uns doch. Wir sagen es gerne an alle weiter. Einfach anrufen, ein WhatsApp oder eine Sprachnachricht unter 08041 799 und 4x4. Und das Ganze kann man natürlich nur mal nachlesen unter alpenwelle.de.
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0: Mit Morning Over der Alpenwelle noch 9.34 Uhr, gleich 35. Und wir machen jetzt dann gleich mit unserer Maibaum-Rally weiter. Und da schauen wir jetzt dann nach Agotariert, was da beim Maibaum-Aufstehen los war. Aber vorher drei am Stück. Alex Warren ist dabei mit Fever Dream, Rob Thomas mit Her Diamonds. Und den Anfang, den macht jetzt Kelly Clarkson mit dem Lied über mich, Mr. Know-It-All. Ja, ich weiß alles. Vor allem besser.

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0: Und wir von Radio Alpenwelle, wir schauen halt nochmal kurz zurück auf den vergangenen Freitag, auf den 1. Mai. Denn der Feiertag, der ist ja eigentlich der Tag der Arbeit. Aber da bei uns in Oberbayern, da wird der Tag traditionsgemäß in erster Linie für die Aufstellung von dem neuen Maibaum genutzt. So zum Beispiel in Agottadürt, das zwischen Mirschbach und Haussam liegt. Zuständig war hier der Trachtenverein. Und dazu Vorstand Thomas Huber.
1: Unser Baum ist weiß-blau gestrichen, wie man es bei uns hat, ist 28 Meter hoch und wir haben mit der Hand aufgestellt, mit dem Grant gesichert. Es ist alles gut gegangen, keine Verletzten, nichts kaputt gegangen, alles wunderbar.
2: Und wer hat den Baum gestiftet?
1: Die Familie Rheinbeck steht gerade zur Rechten von mir, hat ihn gestiftet. Wir freuen uns neidisch, dass sie das gemacht haben und wir hoffen auf in 4 Jahren, dass uns wieder einer einen Baum stiftet und da darf man uns darüber freuen.
0: Ja, und neben ihm, da ist die Stefanie von der Stifterfamilie gestanden. Und was fühlt sie, wenn sie in Agottadürt unter dem neuen Maibaum steht?
3: Ja, wir sind einfach gefragt worden und ja, da wir halt auf dem Land einfach zusammenhelfen und man froh ist, wenn man überhaupt die Gelegenheit hat, dass man einen Baum hergeben kann, dass sowas aufgestellt wird, dass da einfach noch eine Freude drin ist, auch mit den Vereinen. Hat uns auch sehr gefreut, dass wir gefragt worden sind. Und von dem her, ja, sind wir jetzt froh, dass alles gut gegangen ist, dass es wieder passt hat und ja, dass wir jetzt da dabei sein haben dürfen.
2: Und jetzt steht er, wie gefällt euch?
3: Sehr gut, also auch beim Malen, das ist ja dann auch nochmal eine Aufgabe und auch, dass er heute dann so ausschaut, wie er jetzt ausschaut mit den Tafeln, das ist ja sehr imposant, sehr schön.
0: Aufgestellt wurde am Maifeiertag unter anderem auch in Enterbach bei Greit, im Wildpark Greit, in Finsterwald bei Gmund und in Warngau und auch im Deizerland und in einigen anderen Regionen, auf die wir später noch zu sprechen kommen.

0: Die Pointer Sisters mit Jump und es ist 9.51 Uhr. Ich mache mich hier langsam auf meinen Feierabendweg. Ich wünsche euch noch einen geschmeidigen Nachmittag. Schön, dass ihr wieder dabei wart in der Morning Show mit mir, mit Money. Wenn ihr Lust habt, morgen wieder ab 6 bis 10 hier auf der Alpenwelle eure Morning Show mit mir. Darf mich freuen, wenn ihr dabei seid. Macht's es gut. Jetzt dann noch Wonder mit Rocking in Wien. Unser Alpensound, der letzte Song der Stunde. Und dann hören wir uns morgen wieder. Macht es gut. Euer Money.
1: 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Gesucht wird schnellstmöglich ein tierliebes Hausmeisterpaar für einen Privathaushalt im Tegernseer Tal. Geboten wird eine große Zwei-Zimmer-Einliegerwohnung mit Terrasse und eigenem Gartenanteil. Bewerbungen bitte an Auktionshaus Gerhard Hirsch Nachfolger. Telefonnummer 089 29 21 50 089 29 21 50 oder per E-Mail auf info@coinhirsch.de.
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1: Ich bin Helen Martin. Das lange Wochenende war sonnig und warm, doch das trockene Wetter gepaart mit Wind hat die Löscharbeiten von mehreren Waldbränden in Deutschland erschwert. Den bislang größten Waldbrand der Saison gibt's in Jüterbog in Brandenburg auf einem ehemaligen Truppenübungsplatz. Dort hat sich die Lage verschärft. Mittlerweile hat sich der Waldbrand auf über 110 Hektar ausgebreitet, umgerechnet eine Größe von etwa 160 Fußballfeldern. An den deutschen Grenzen wird auch weiter kontrolliert. Das hat Bundesinnenminister Dobrindt in der ARD betont. Nach wie vor würden an den Übergängen Menschen zurückgewiesen werden, so der CSU-Politiker. Für ihn ein Zeichen, dass das europäische Migrationssystem nicht funktioniere. Die Ampelkoalition hatte die Grenzkontrollen im Sommer 2024 eingeführt, um irreguläre Migration zu begrenzen. Gut ein Jahr ist die neue Bundesregierung im Amt, der Haussegen hängt aber ordentlich schief. Kanzler Merz setzt zwar weiter auf eine Zusammenarbeit mit der SPD, in der ARD hat er die Sozialdemokraten allerdings zu mehr Kompromissbereitschaft aufgerufen. Er sei im Umgang mit der SPD geduldig gewesen zu Merz, aber Kompromisse seien keine Einbahnstraße. Es müssten auch Reformen umgesetzt werden, die die Handschrift der Union tragen. 5 Jahre ist es her, dass die bayerische Staatsregierung eine Offensive zur Wiedervernässung von Mooren angekündigt hat. Doch die Koalition aus CSU und Freien Wählern hängt im eigenen Anspruch weit hinterher. Seit 2019 wurden 1700 Hektar Moore wiedervernässt. Das sind nur 3% des selbstgesetzten Ziels von 55.000 Hektar bis 2040. Moore sind wichtig für den Klimaschutz, weil sie Kohlenstoff speichern.
2: Das Alpenwelle-Wetter heute scheint jetzt am Anfang. Die Sonne, es sind wenig Wolken unterwegs, aber am Nachmittag, da werden die Wolken immer zahlreicher. Kann sogar sein, dass von den Osterseen her so ein paar Schauer und Gewitter auf uns zukommen. Trotzdem ist es warm, Temperaturen 23 bis 26 Grad. In der Nacht ist es nach letzten Schauern auch nur noch locker bewölkt. Temperaturen sinken auf 11 bis 7 Grad. Die weiteren Aussichten. Morgen haben wir weiterhin viel Sonne, aber immer mehr Wolken kommen dann und am Nachmittag, da soll es dann auch wieder regnen. Am Mittwoch bleibt es wechselhaft mit Schauern und Gewittern. Am Donnerstag, da zeigt sich dann wieder die Sonne ein bisschen öfter. Der Alpenwelle Verkehrsservice um kurz nach 10, aktuell keine Meldungen. Aber es wird geblitzt und wir haben einen ganz, ganz neuen Blitzer von der Christine gemeldet bekommen. Und zwar in Hundham auf dem Heckenweg. Da steht der Blitzer. In Geretsried, Jeschkenstraße, bei der Feuerwehrschule wird noch geblitzt. Genauso wie in Lenggries auf der Karwendelstraße. In Bad Tölz steht er immer noch am Manfredhof. In Wolfratshausen wird geblitzt am Untermarkt, hier die 30er-Zone. Und auch in Söcking steht noch der Blitzer auf der Andechserstraße. Habt ihr noch was? Staus, Blitzer, was auch immer, meldet's doch gerne. Schreibt es uns auf WhatsApp oder klingelt kurz durch 08041 799 und 4x die 4. Gute Fahrt.
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2: Mit mir Thomas Wiegele und ihr seid natürlich auch mit dabei. Das XXL-Wochenende haben wir gut überstanden. 3 Tage Vollgas erholt bei dem schönen Wetter, das auch war. Wir sind jetzt wieder bei euch, bei der Arbeit, mit einfach mehr Musik. Wir haben Double dabei mit Captain of Her Heart. Und jetzt geht's rein mit Medina, You and I, 10.04 Uhr.

0: Sonne scheint ins Büro. Es ist der erste Arbeitstag der Woche. Und wir gehen ganz entspannt da durch mit Double und The Captain of Her Heart um 10.11 Uhr. Und jetzt geht's wieder ganz, ganz hoch zu den Sternen. Wir schauen einmal auf unser Horoskop.
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2: Der heutige Tag ist sehr abwechslungsreich und übertrifft Ihre Erwartungen in mehrfacher Hinsicht. Lassen Sie sich überraschen.
3: Stier.
2: In der Hektik riskieren Sie, einen Fehler zu begehen, aber Sie gewinnen auch eine wertvolle Erfahrung. Zwilling. Ihre Einfälle sind manchmal märchenhaft. Seien Sie kritischer.
3: Krebs.
2: Sie sollten nicht kleinlich sein. Großzügigkeit würde dem Partner weit mehr imponieren.
4: Löwe.
2: Sie sollten einen klaren Kurs verfolgen. Sie sind momentan etwas unentschlossen.
3: Jungfrau.
2: Sie haben gerne viele Eisen im Feuer. Sie dürfen sich aber nicht von ihren Pflichten ablenken lassen.
4: Waage.
2: Sie sollten abschalten und sich eine echte Entspannung gönnen. Weil sie geliebt werden, gewinnen sie neue Kraft.
3: Skorpion.
2: Sie sind innerlich ziemlich unruhig. Bewahren Sie einen kühlen Kopf.
4: Schütze.
2: Beim Schützen geht etwas zu Ende. Aber das Neue ist noch nicht deutlich sichtbar. Diese Phase macht Sie unruhig.
3: Steinbock.
2: Langsam verlieren die Ecken und Kanten ihre Schärfe. Sie kommen in Fahrt und werden zufriedener.
4: Wassermann.
2: Da halten Sie einen kühlen Kopf und werden Sie nicht sprunghaft. Sonst gibt es ein großes Durcheinander.
3: Fische.
2: Sie fühlen sich durch eine Beziehung eingeengt. Jetzt dürfen Sie sich Ihre Entscheidung nicht leicht machen.
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0: Was ein Kracher aus 2010. Adele Rolling in the Deep um 10.20 Uhr hier auf eurer Alpenwelle.
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0: Ganz entspannt geht's durch den Vormittag. Robin Thicke und Pharrell Williams, Blurred Lines um genau 10.30 Uhr, halb elf.
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2: Mit Alexander Blumtritt. In Tegernsee ist in der Nacht auf Samstag ein Auto in eine Hotelrezeption gekracht. Eine 66-jährige Frau steuerte ihren Audi aus bisher ungeklärter Ursache in den Westerhof. Ihre 62-jährige Beifahrerin wurde dabei leicht verletzt und musste ins Krankenhaus. Der Sachschaden liegt laut Polizei im niedrigen sechsstelligen Bereich. In Bad Tölz hat es am Samstagnachmittag eine Körperverletzung gegeben, nachdem ein Mann einen Hundehalter auf seinen nicht angeleinten Hund angesprochen hatte. Ein 46-jähriger Tölzer forderte den Halter auf, sein Tier anzuleinen. Als Reaktion gab es Drohungen und Beleidigungen. Kurz danach kam ein weiterer Mann mit einem E-Scooter dazu, der sich als Bruder des Hundehalters ausgab und dem Tölzer mit der Faust ins Gesicht schlug. Die Polizei sucht Zeugen des Vorfalls. Im Landkreis Miesbach läuft im Mai und Juni wieder die Sammelaktion Gebraucht und Gut. Bürger können an allen Wertstoffhöfen Sammelkisten abholen und dann mit werthaltigen Gegenständen gefüllt wieder abgeben, so die FIFO Warngau. Es werden unter anderem Heimtextilien, Elektrogeräte und Spielwaren angenommen. Partner wie das Bayerische Rote Kreuz und die Diakonie Rosenheim verkaufen die Artikel in Sozialkaufhäusern weiter. 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
0: Das Alpenwelle-Wetter heute. Wir starten rein oder wir sind reingestartet mit ganz, ganz viel Sonne im Alpenwelle-Land. Jetzt am Nachmittag, ja wobei nicht jetzt am Nachmittag, aber heute am Nachmittag werden die Wolken ein bisschen mehr. Kann auch sein, dass von den Osterseen her so ein paar Regenschauer und Gewitter entstehen. Temperaturen trotzdem, es ist relativ warm, 23 bis 26 Grad. In der Nacht, da ist es locker bewölkt, teilweise klar. Hier sinken dann die Temperaturen auf 11 bis 7 Grad. Die weiteren Aussichten. Morgen Hammer Sonne, immer mehr Wolken und am Nachmittag gibt's auch einige Schauer und Gewitter. In Geissach bei euch messen wir gerade schon 17 Grad, 18 Grad sind's in Fischbachau und auch 18 Grad messen wir in Irschenberg.
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0: Der Alpenwelle Verkehrsservice um kurz nach halb elf, aktuell keine Meldungen. Aber natürlich jede Menge Blitzer, und zwar am Heckenweg steht einer in Hundham. In Geretsried wird geblitzt auf der Jeschkenstraße bei der Feuerwehrschule. In Lenggries steht einer auf der Karwendelstraße, genauso wie in Bad Tölz am Manfredhof. In Wolfratshausen am Untermarkt, in der 30er-Zone und in Söcking wird geblitzt auf der Andechser Straße. Habt ihr noch was gesehen? Staus oder Blitzer? Immer gern her damit. Schreibt eine WhatsApp ins Studio oder ruft kurz an 08041 799 und viermal die 4. Gute Fahrt.
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0: Mit mir Thomas Wiegele, drei Hits am Stück. Gerade jetzt genau das Richtige, um irgendwie den Vormittag ein bisschen schneller zu machen. Den haben wir mit dabei.
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0: Ja, der hier passt auch, ein Klassiker. Euer perfekter Start in den Tag. Es geht nur bei uns mit dem besten Mix für diesen Montag. Mit Malik Harris geht's rein. Lauia. 10.33 Uhr. Genießt die Sonne, genießt die Arbeit. Mit uns, eure Alpenwelle.

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0: 10.44 Uhr hier, der Alpenwelle-Treffpunkt. Und wir waren alle schon mal in diesem Moment. Und es ist wahnsinnig spannend heute für ganz, ganz viele Grundschülerinnen und Grundschüler in Bayern und auch im Alpenwelle-Land. Die große Frage: Mittelschule, Realschule oder doch das Gymnasium? Ja, vor der Entscheidung stehen eben wieder ganz viele Viertklässlerinnen und Viertklässler in Bayern, weil heute bekommen die ihre Übertrittszeugnisse. Alpenwelle-Reporter Oliver Urbanke.
1: Entscheidend für den Übertritt ist die Durchschnittsnote aus Mathe, Deutsch und Heimat- und Sachunterricht. Dass dieser Auswahlprozess der weiteren Schullaufbahn schon in so jungem Alter stattfindet, sorgt immer wieder für Kritik. Regional gibt es in Bayern große Unterschiede. Während 2024-25 fast die Hälfte zur 5. Klasse ans Gymnasium gewechselt ist, war es in Niederbayern nur knapp jedes dritte Kind. Die meisten Kinder in Niederbayern haben sich stattdessen für die Mittelschule entschieden und Realschulen sind im ländlichen Raum oft beliebter als Gymnasien.
0: Also heute großer Tag für alle Grundschüler in Bayern. Es ist der entscheidende Weg. Wo geht's weiter mit der Zukunft?

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1: Ich bin Justin Hamm. Es ist der vierte Tag des von der Koalition eingeführten Tankrabatts. Wirkliche Entlastung spüren Autofahrer aber nach wie vor nicht. Die Preise steigen weiter. SPD-Fraktionschef Miersch hat sich bei NTV entsprechend unzufrieden gezeigt.
2: Wir haben das Bundeskartellamt ja auch in die Lage versetzt, einzugreifen. Wir haben leider auch erste Gerichtsentscheidungen, die bestimmte Dinge verwehrt haben. Insofern müssen wir das jetzt mit dem Bundeswirtschaftsministerium zusammen auswerten und gegebenenfalls nachschärfen, denn das kann man sich nicht gefallen lassen.
1: SPD-Fraktionschef Miersch. Für die Viertklässlerinnen und Viertklässler in Bayern ist es heute ein aufregender Schultag, denn es gibt Übertrittszeugnisse. Heißt, es entscheidet sich, auf welche weiterführende Schule die Kinder gehen. Das hängt von der Durchschnittsnote bei den Fächern Deutsch, Mathe und Heimat- und Sachkundeunterricht ab. Bildungsforschende kritisieren dieses System schon seit Jahren als zu starr und zu früh. Zwar trinken Jugendliche in Deutschland insgesamt weniger Alkohol als noch vor ein paar Jahren, aber trotzdem ungefähr jeder achte Jugendliche hat ein problematisches Trinkverhalten. Das zeigt eine Studie der Stiftung Gesundheitswesen. Besonders betroffen sind Jungen und ältere Jugendliche. Problematisch ist das Trinkverhalten zum Beispiel, wenn Alkohol zur Entspannung getrunken wird oder es zu Erinnerungslücken kommt. Es bleibt dabei, an den deutschen Grenzen wird auch weiter schärfer kontrolliert. Das hat Bundesinnenminister Dobrindt in der ARD nochmal betont. Zur Begründung hat der CSU-Politiker gesagt, dass an den Übergängen nach wie vor Menschen zurückgewiesen würden. Das sei ein Zeichen dafür, dass das europäische Migrationssystem nicht funktioniert. Die Grenzkontrollen hatte die Ampelregierung im Sommer 2024 eingeführt. Seit der Wiedervereinigung sind noch nie so viele Babys per Kaiserschnitt zur Welt gekommen wie 2024. Laut dem Statistischen Bundesamt waren 33% der Geburten Kaiserschnitte, mehr als doppelt so viele wie noch 1991. Am höchsten ist die Kaiserschnittrate in Hamburg, am niedrigsten in Sachsen.
3: Und damit schauen wir aufs Alpenwelle-Wetter. Es scheint erst einmal heute häufig die Sonne. Können wir uns freuen. Paar harmlose Wolken sind unterwegs, aber am Nachmittag, da werden dann die Wolken schon immer mehr. Temperaturen heute dann auch 23 bis 26 Grad. Schauen wir uns die nächsten Tage an. Morgen weiterhin viel, viel Sonne, immer mehr Wolken, dann aber auch am Start. Und vor allem am Nachmittag einige Schauer und Gewitter. Der Alpenwelle Verkehrsservice, um kurz nach 11 aktuell keine Meldungen. Aber es wird natürlich geblitzt und zwar in Hundham steht einer am Heckenweg. In Geretsried steht der Blitzer auf der Jeschkenstraße bei der Feuerwehrschule. In Lengriese auf der Karwendelstraße, in Bad Tölz wird am Manfredhof geblitzt. In Wolfratshausen am Untermarkt, 30er-Zone. Und in Söcking steht der Blitzer auf der Andechserstraße. Habt ihr noch was für uns? Staus oder Blitzer, immer gerne her damit. 08041 799 und 4x die 4. Gute Fahrt.
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3: Mit mir Thomas Wiegele. Wir genießen heute weiter die Sonne. Wir kommen rein in den ersten Arbeitstag der Woche. Wir sind bei euch mit einfach mehr Musik. Avril Lavigne haben wir dabei mit When You're Gone und wir gehen rein mit den Sparks. When do I get to sing my way? Wahnsinnig kompliziert. Und danach, da reden wir so ein bisschen, was vielleicht am Wochenende auf uns zukommen könnte. 11.03 Uhr haben wir's. Habt einen schönen Montag.

So, liebe Hörerinnen und Hörer, ich glaube, wir sind wieder da. Ich glaube, man hört uns wieder. Ganz kurz zur Erklärung, warum auf einmal alles weg war. Es gab einen kurzen Stromausfall. Das war wirklich so zack, eine Sekunde und auf einmal war der Strom weg. Aber wir haben es jetzt teilweise mit unserer Technikabteilung hoffentlich wieder gefixt und konnten es fixen. Und bis dahin machen wir noch ein bisschen Musik und sind gleich wieder da.

0: Es ist der Alpenwelle-Treffpunkt. Im großen Stromausfall-Sende-Zeitpunkt kann man fast schon sagen. Aktuell 11.12 Uhr und wir haben den Gast da, wo der Strom eigentlich immer richtig gut funktioniert. Es ist Max Engel von VMAX aus Holzkirchen. Servus, schön, dass du da bist.
1: Hi Thomas, servus.
0: Und bei euch ist es ja so in eurem Geschäft, VMAX Holzkirchen, ihr verkauft E-Scooter, ihr repariert E-Scooter, ihr macht einfach einen wahnsinnig guten Service für sozusagen E-Scooter, richtig, oder?
1: Genau, richtig.
0: Kannst du mal kurz erklären, was kann man denn bei euch auffinden sozusagen in Holzkirchen bei VMAX?
1: Ja, wir sind eine Schweizer E-Scooter-Marke und jetzt seit 2024 in Holzkirchen ansässig und haben da unseren Showroom und unsere Werkstatt mit unseren eigenen Mechanikern. Und ja, wir sind ein Premium-Hersteller und eben seit kurzem in Holzkirchen ansässig und da kann man jetzt, wer gerne Lust hat, vorbeikommen und unsere E-Scooter sich anschauen und Probe fahren.
0: Ja, und jetzt interessiert mich das allgemein, weil mir ist es persönlich aufgefallen, wenn ich vor einem Jahr auf die Straßen geschaut hätte, kein einziger E-Scooter unterwegs. Und jetzt gefühlt an jeder Ecke siehst du Leute mit einem E-Scooter rumfahren. Es ist ja irgendwie gerade so ein bisschen ein Hype. Kannst du den erklären? Woran liegt es, dass E-Scooter so völlig jetzt halt im Hype sind?
1: Ich glaube, die Leute sind einfach mittlerweile auf den Geschmack gekommen, ja. Haben gesehen, was die E-Scooter für Vorteile mitbringt. Und man muss einfach sagen, es ist eine super Ergänzung zum privaten Mobilitätsmix und gerade für Kurzstrecke und Mittelstrecke natürlich auch ein super Fortbewegungsmittel. Gerade jetzt auch, wo die Strompreise, die Benzinpreise natürlich etwas in die Höhe geschossen sind, ist der E-Scooter eine kostengünstige Alternative.
0: Ja, total. Also wenn ich mir mal überlege, wenn ich jetzt zum Beispiel hier in die Arbeit fahre, dann muss ich nicht ins Auto steigen, sondern springe auf dem E-Scooter und zack, bin gefühlt in derselben Zeit ja da. Und jetzt

0: verkauft ihr ja selbst auch E-Scooter in Holzkirchen. Da habt ihr ja ein paar an der Zahl. Was unterscheidet denn sozusagen eure Scooter, weil ihr produziert die ja selbst, zu normalen anderen E-Scootern?
1: Also als Premium-Hersteller ist bei uns natürlich die Produktqualität entscheidend. Mhm. Das heißt, die Verarbeitungsqualität unterscheidet sich natürlich schon ein bisschen vom, sag ich mal, Einsteigermodell. Dann die Motorleistung, also VMAX steht für Performance. Wir entwickeln die Motoren selbst und haben deswegen auch sehr leistungsstarke E-Scooter. Und natürlich der After-Sales und Service ist für uns eine ganz wichtige Geschichte. Da gehört natürlich die eigene Werkstatt dazu, die wir in Holzkirchen betreiben, aber auch zum Beispiel Ersatzteilverfügbarkeit in unserem Online-Shop. Uns ist es wichtig, dass die Leute die Scooter eben auch im Idealfall selber reparieren können.
0: Ja, und allgemein jetzt, wenn man nochmal auf die Scooter so an sich schaut, kann man sagen, ein E-Scooter ist eine Alternative zum Auto?
1: Auf jeden Fall, kommt natürlich ein bisschen auf den Nutzungszweck drauf an, aber ich sage jetzt mal für Kurz- und Mittelstrecke definitiv. Wir haben teilweise Scooter bei uns in der Werkstatt, die haben weit über 10.000 Kilometer schon gefahren.
0: Boah, krass.
1: Also die Leute nutzen das natürlich, um in die Arbeit zu pendeln. Der Idealfall ist, aus der Haustür raus, direkt ins Büro fahren oder eben in Kombination mit der Bob oder mit der S-Bahn ins Büro. Das ist so der klassische Use Case, aber auch bei den Campern wird der E-Scooter immer beliebter. Die nehmen den Scooter mit im Camper und fahren auf den Campingplatz, um dann eben vor Ort mobil zu sein. Und der E-Scooter ist im Vergleich zum E-Bike natürlich deutlich leichter und vor allem auch günstiger in der Anschaffung.
0: Ja, und es ist ja total praktisch, so einen E-Scooter mit dem rumzufahren. Ich bin ein Riesenfan. Eine Frage fällt mir nur noch ein, wie ist denn das mit der Reichweite? Also ist es so, dass ich jetzt 5 Kilometer fahre und dann geht er nicht mehr oder wie schaut es da aus?
1: Kommt natürlich immer ein bisschen aufs Modell drauf an und die verbaute Akkugröße, aber unsere E-Scooter haben jetzt eine Mindestreichweite von 30 Kilometer und das Topmodell bis 100 Kilometer.
0: Boah, bis 100 Kilometer kann ich nach München fahren und wieder zurück ungefähr. Mit dauert zwar ein bisschen länger, aber theoretisch ist es möglich. Jetzt habt ihr ja sozusagen euren großen Tag der offenen Tür dann am 9. Mai. Mehr dazu hören wir gleich in einer halben Stunde.

0: hier auf der Alpenwelle. Kurz in so ein bisschen einem Stromausfallmodus unterwegs. Wir haben den Stromausfall und deswegen ja, spielen wir hier gerade von der CD. Aber das hält uns nicht auf. Einfach mehr Musik für euch und uns hält das allgemein nicht auf, weil ich habe einen wahnsinnig netten Gast bei mir und da kann man das super überbrücken, weil es einfach wahnsinnig Spaß macht. Das ist Max Engel, der Geschäftsführer von VMAX in Holzkirchen. Servus Max, schön, dass du da bist.
1: Servus Thomas.
0: Ihr verkauft ja bei euch vor Ort jede Menge E-Scooter, er repariert die E-Scooter, er macht einen Rundum-Service und darüber reden wir heute allgemein. E-Scooter, das große Thema, und jetzt würde mich mal interessieren, wer kauft denn sozusagen bei euch typischerweise? Sind es irgendwie Pendler, sind es Touristen oder sind es irgendwie so Technik-Fans, die Bock auf so ein bisschen Rumspielen haben?
1: Also auf jeden Fall technikbegeisterte Leute, definitiv. Mhm. Man kann sagen, es sind größtenteils Männer zwischen 38 oder 35 bis tatsächlich 70, 75 Jahre alt.
0: Ja.
1: Ja, die einfach Lust haben, sich ein bisschen nachhaltiger und elektrisch fortzubewegen. Mhm. Aber wir hoffen natürlich auch immer mehr junge Leute anzusprechen und vor allem auch unsere lieben Damen.
0: Und wie hat sich, was würdest du sagen, wie sich der Markt so in den letzten 2 bis 3 Jahren bei E-Scootern verändert hat? Also das ist ja schon ein bisschen mehr geworden, kann man sagen.
1: Definitiv. Früher war es natürlich ein großes Sharing-Geschäft. Ja, man kannte die ganzen Sharing-Scooter, die in München in der Stadt rumstehen. Mhm. Aber der Privatanteil der E-Scooter ist mittlerweile deutlich höher als die Sharing-Scooter. Also wir haben, glaube ich, mittlerweile über 1 Million zugelassene E-Scooter in Deutschland, wovon nur 200.000 Sharing-Scooter sind. Also wir haben über 800.000 E-Scooter im Privatbesitz. Mhm. Das zeigt, dass der Trend stark nach oben geht und der Markt ist auch weiterhin eigentlich relativ stark wachsend.
0: Und was würdest du sagen, gibt es bei dem E-Scooter auch sozusagen Trends? Man hat ja immer das Saison-Outfit oder whatever. Gibt es da bei E-Scooter auch so Trends? Mehr Power, mehr Reichweite oder vielleicht ganz was Neues?
1: Also der Trend aktuell ist definitiv in Richtung vollgefederte E-Scooter.
0: Ja.
1: Heißt eine Frontfedergabel und eine Federung hinten. Ansonsten, ja, der deutsche Kunde will eigentlich immer höher, schneller, weiter. Insofern große Akkus, maximale Reichweite, die maximale Leistung natürlich auch entscheidend. Aber es kommt auch ein bisschen auf den Nutzungszweck drauf an. Also ein Camper zum Beispiel, für den ist es besonders wichtig, dass das Scooter relativ leicht ist.
0: Ja.
1: Wohingegen ist der klassische Freizeit-Tourenfahrer, der hat natürlich mehr Priorität auf Federung, Fahrkomfort und eben die Reichweite.
0: Und wer mal Lust hat, sich die E-Scooter anzuschauen, der kann einfach nach Holzkirchen fahren. Ich kann euch sagen, da ist der Samstag der kommende. Eigentlich ein ganz guter Zeitpunkt. 9.5. Da habt ihr Tag der offenen Tür. Und mehr dazu erfahren wir gleich in einer Viertelstunde.

0: Lock, lock. 11.30 Uhr, jetzt haben wir es. 11:30.
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2: Mit Alexander Blumtritt. Bei Motorradunfällen sind am Wochenende zwei Menschen schwer verletzt worden. Am Samstagabend verunglückte in Lenggries ein 20-Jähriger aus Österreich. Er verlor in einer Kurve in Richtung Silvensteindamm die Kontrolle, prallte gegen die Leitplanke und wurde darunter eingeklemmt. Gestern Nachmittag dann stürzte eine 50-Jährige bei Dietramszell mit ihrer Harley, als sie einen Radfahrer überholen wollte, und überschlug sich mehrfach. Sie erlitt schwerste Verletzungen. In Geretsried hat die Polizei am Samstagmittag einen Mann in Unterwäsche in einem Café angetroffen. Der 34-Jährige war in das Café in der Sudetenstraße gekommen und hatte die Mitarbeiter angesprochen. Sein Anliegen sei aber nicht nachvollziehbar gewesen. Laut Polizei hatte der Mann ein gesundheitliches Problem. Obwohl er nur Unterwäsche trug, hatte er ein verbotenes Einhandmesser bei sich. Die Polizei nahm es ihm ab. An der B472 werden ab heute zwischen Irschenberg und Miesbach eine Stützwand saniert und der Geh- und Radweg verbreitert. Die Bundesstraße ist deshalb auf Höhe Jedling halbseitig gesperrt. Das gilt wochentags zwischen 8.30 Uhr und 15.30 Uhr. Es gibt eine Ampelregelung. Die Arbeiten dauern voraussichtlich bis zum 22. Mai. Die Kosten von rund 70.000 Euro trägt der Bund.
0: Und damit schauen wir aufs Alpenwelle-Wetter heute. Die Sonne scheint sehr, sehr häufig. Wir haben ein paar harmlose Wolken unterwegs am Nachmittag. Da werden aber die Wolken immer mehr und zum Abend hin, da kommen von den Osterseen her auch ein paar Schauer und Gewitter. Temperaturen 23 bis 26 Grad. In der Nacht, da ist es nach letzten Schauern locker bewölkt, teilweise klar. Temperaturen sinken hier auf 11 bis 7 Grad. Geissach 19 Grad, Großweil bei euch 20 Grad und auch 20 Grad sind es bei euch in Königsdorf.
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0: Der Alpenwelle Verkehrsservice um kurz nach 11:30. Aktuell noch keine Meldungen. Aber es wird geblitzt und die Sonja hat einen neuen Blitzer gesehen, und zwar in Bayerischzell gegenüber von der Wendelsteinbahn wird geblitzt. Vorsicht hier. Sonja, danke dir fürs Melden. Auch der Thomas hat einen gesehen. Oh, was ein schöner Name. In Icking am Bauhof auf der B11 wird geblitzt. Thomas, danke dir. In Hundham steht einer am Heckenweg. Geretsried, Jeschkenstraße bei der Feuerwehrschule. In Lenggries steht der Blitzer auf der Karwendelstraße, genauso wie in Bad Tölz am Manfredhof. In Wolfratshausen am Untermarkt, 30er-Zone, und in Söcking wird geblitzt auf der Andechser Straße. Habt ihr noch was gesehen? Staus oder Blitzer? Immer gerne her damit. 08041 799 und 4x4. Gute Fahrt euch.
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0: Mit mir Thomas Wiegele. Jetzt wird er offiziell gestartet. Der Countdown in Richtung Mittagspause. Kurz nach 11:30 ist es und wir verkürzen den Countdown mit einfach mehr Musik. Shepard haben wir dabei. Good Time. Joyce Sims ist dabei. Und jetzt starten wir rein mit einfach mehr guter Laune. She und Losing Control.

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0: 11.43 Uhr, Shepard und Good Time hier auf eurer Alpenwelle. Und Good Time ist eigentlich fast ein gutes Stichwort, weil am Samstag, da werden wir auch eine sehr, sehr gute Zeit haben. Bei mir gerade im Studio zu Gast Max Engel, Geschäftsführer von VMAX in Holzkirchen. Servus Max. Ihr verkauft ja E-Scooter, ihr repariert E-Scooter und so weiter. Und wie gesagt, schon am Samstag, den 9.5., habt ihr was ganz Besonderes für alle hier im Alpenwelle-Land. Erzähl mal.
1: Genau, am kommenden Samstag ist unser großer Tag der offenen Tür bei VMAX in Holzkirchen in der Industriestraße 4. Und ja, da werden wir eine gute Zeit haben mit allen Leuten, die E-Scooter interessiert sind.
0: Wie kann ich mir den Tag der offenen Tür vorstellen? Also wir kommen da sozusagen hin und dann gibt es ganz viele E-Scooter zum Probieren oder wie schaut es da denn aus?
1: Genau, zwischen 11 und 17 Uhr hat man die Möglichkeit, alle unsere Modelle Probe zum Fahren. Man kriegt natürlich eine ausführliche Produktberatung. Mhm. Alle meine Mitarbeiter sind da. Wir haben eine kleine Grillstation aufgebaut. Für Getränke sorgt

0: der Hoppe, also ein gutes Bier haben wir auch zum Ausschenken. Aber grundsätzlich geht es darum, sich ein bisschen über E-Scooter zu informieren, das eine oder andere Modell Probe zu fahren. Wir bieten auch kleine Reparaturworkshops, also unsere Mechaniker erklären die Scooter ein bisschen, sagen, was vielleicht die einfachsten Reparaturen sind, wie man einen Reifen wechselt, wie man die Federung einstellt. Und dann haben wir noch unseren kleinen E-Scooter-Ride-Out oder unseren großen Ride-Out, je nachdem, wie viele Leute dann da sind. Und da werden wir gemeinsam eine Runde E-Scooter fahren.
1: Und jetzt habt ihr ja auch was ganz, ganz Neues bekommen, einen neuen Showroom sozusagen. Der wird dann da wahrscheinlich auch relativ in Benutzung sein.
0: Genau, unseren Showroom haben wir letztes Jahr im Mai eröffnet und fahren den gerade noch ein bisschen auf Sparflamme, weil wir natürlich den jetzt erstmal ein bisschen präsenter und bekannter machen wollten.
1: Ja.
0: Aber im Showroom gibt es jeden E-Scooter von uns anzuschauen. Wir vertreiben da auch Neuware, aber auch Refurbished Scooter, also B-Ware E-Scooter, die man dann zu einem attraktiven Preis auch kaufen kann. Und speziell für Samstag haben wir uns natürlich dann auch tolle Preise für unsere Neuware und Gebrauchtware überlegt. Also man kann einiges an Geld sparen, wenn man sich einen E-Scooter kaufen möchte.
1: Und jetzt hast du es ja ganz kurz angeschnitten an diesem Tag, den auf der offenen Tür gibt es ganz, ganz groß gesagt, den Ride-Out. Erklär mal, was ist denn dieser Ride-Out?
0: Also ein Ride-Out ist im Endeffekt einfach gemeinsam in der Gruppe E-Scooter fahren. Jetzt schauen wir mal, wie viele Leute kommen. Es sind übrigens auch ganz herzlich E-Scooter-Fahrer anderer E-Scooter-Marken eingeladen. Also es geht einfach darum, das Thema E-Scooter ein bisschen zu promoten, zu zeigen, was es eigentlich für ein cooles Mobilitätsvehikel ist. Und dann werden wir eine kleine Runde fahren, machen einen kleinen Fotostopp und haben hoffentlich alle gemeinsam eine gute Zeit.
1: Ja, also sozusagen gemeinsam auf die E-Scooter springen, ein bisschen rumfahren und vielleicht ratschen und dann natürlich noch ein schönes Foto als Erinnerung machen sozusagen.
0: So ist es.
1: Also Max, jetzt hast du nochmal die Chance für euren Tag der offenen Tür einen letzten Aufruf zu machen. Die Leute sollen ja vorbeikommen.
0: Unbedingt, ja, also kommt's vorbei, unterstützt lokale Händler. Wir geben uns sehr viel Mühe, wir freuen uns über jeden, der vorbeikommt. Wie gesagt, es gibt die Möglichkeit, alle E-Scooter Probe zu fahren. Wir haben tolle Preise, wir haben ein Gewinnspiel, wir haben eine Grillstation. Ich denke, jeder, der vorbeikommt, würde gute Zeit haben und es lohnt sich.
1: Kannst du schon was zu dem Gewinnspiel verraten? Was gibt's? Gibt es einen E-Scooter zu gewinnen?
0: Das könnte vielleicht einer der Hauptpreise sein, ansonsten haben wir auch tolles munkelt. Zubehör, was man gewinnen kann, aber lasst euch überraschen.
1: Also schaut's vorbei, lasst es euch überraschen in Holzkirchen am 9. Mai sozusagen, Industriestraße 4, der große Tag der offenen Tür von V-Max. Alle E-Scooter gibt's da natürlich für euch. Max, vielen Dank, dass du da warst. Hat mir sehr viel Spaß gemacht.
0: Thomas, merci, hat ebenfalls sehr viel Spaß gemacht und bis bald einmal wieder.
1: Jawohl.

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4: Ich bin Justin Hamm. Ein gestohlener Goldschatz aus dem Keltenrömermuseum in Manchingen, Oberbayern, ist weiter zum Großteil verschwunden. 3 Jahre nach dem Einbruch suchen Ermittler nun wieder nach der Beute. Laut dem LKA Bayern vermuten die Beamten, dass das fehlende Gold auf dem Grundstück des Hauptverdächtigen in Mecklenburg-Vorpommern versteckt ist. Er und 2 Mittäter waren letzten Sommer verurteilt worden. In den letzten Jahren ist der Alkoholkonsum von jungen Menschen in Deutschland zurückgegangen. Dennoch spielt Alkohol weiter eine Rolle. Eine Studie der Stiftung Gesundheitswesen hat ergeben, rund 20% der Jugendlichen trinken mindestens einmal pro Woche. Fast 13% haben ein problematisches Trinkverhalten, heißt, dass sie zum Beispiel Alkohol zur Entspannung trinken oder deshalb in Konflikte geraten. Viele sind übers lange Wochenende mit dem Auto weggefahren. An der Tanke wurde es dann aber wieder ungemütlich. Die Spritpreise sind erneut gestiegen. Laut ADAC sind E10 und Diesel nur noch rund 11 Cent billiger als vor dem Tankrabatt, obwohl die Steuerermäßigung knapp 17 Cent beträgt. Fiona Reinert, was sagt der ADAC denn dazu?
5: Der kritisiert, dass der Tankrabatt noch immer nicht vollständig an die Verbraucher weitergegeben wird. Stattdessen hätten die Mineralölkonzerne erneut die Preise angehoben und das, obwohl Öl zuletzt wieder billiger geworden sei, so der ADAC. Schon beim ersten Tankrabatt 2022 gab es Zweifel, ob der Steuervorteil wirklich bei den Verbrauchern angekommen sei.
4: Viele Menschen verbinden einen Schlaganfall mit körperlichen Beeinträchtigungen. Doch die häufigsten Folgen sind oft nicht sichtbar. Darauf macht die Stiftung Deutsche Schlaganfallhilfe aufmerksam. Betroffene leiden oft unter Konzentrations- und Gedächtnisproblemen, Sprachstörungen oder Depressionen. Die Experten warnen, Betroffene wirken gesund, deshalb reagiert ihr Umfeld mit Unverständnis. Daran müsse gearbeitet werden. Auf dem Saurüsselkopf in den Chiemgauer Alpen brennt es weiter. Die Gemeinde Ruhpolding geht davon aus, dass ungefähr 4 bis 5 Hektar Wald betroffen ist. Wie es zu dem Brand kam, ist weiter unklar. Das Gebiet ist sehr steil und schwer zugänglich. Deshalb beobachten die Einsatzkräfte die Lage aus sicherer Entfernung. Für die Bevölkerung ist der Brand ungefährlich.
6: Und wie ihr hört, läuft wieder alles. Wir haben es gefixt bekommen, beziehungsweise was heißt wir haben es gefixt bekommen? Eigentlich hat es unser Technik-Experte und auch Moderator, der Peter Fischer, hinbekommen. Ich muss mal ganz kurz für ihn einen Applaus geben. Er hat unser System gefixt, damit wir natürlich für euch weiterhin einfach mehr Musik liefern können. Muss auch mal gesagt werden. Es ergibt immer diesen Spruch, nicht geschimpft ist, gelobt nur, aber das ist ein Schmarrn. Also nochmal hier, vielen Dank, lieber Peter. Jetzt schauen wir aufs Alpenwelle-Wetter heute. Es scheint häufig die Sonne. Es sind ein paar Wolken unterwegs, die dann am Nachmittag immer mehr werden. Kann sogar sein, dass zum Abend hier nochmal ein paar Schauer und Gewitter dann unterwegs sind, vor allem von den Osterseen her. Temperaturen heute 23 bis 26 Grad. In der Nacht, da kühlt es ein bisschen runter wegen dem Regen, 11 bis 7 Grad. Schauen wir uns die nächsten Tage an. Morgen weiterhin viel Sonne, immer mehr Wolken sind am Start und am Nachmittag kann es dann weiter regnen, ungefähr wie heute. Am Mittwoch bleibt es wechselhaft mit Schauer und Gewittern und am Donnerstag, da können wir uns wieder auf schönes Wetter freuen.
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6: Der Alpenwelle-Verkehrsservice um kurz nach 12. Wir schauen auf die Straßen im Alpenwelle-Land. Und aktuell ist auf der A95 München Richtung Garmisch-Partenkirchen die Anschlussstelle Schäftlarn gesperrt. Also wer hier in den Süden unterwegs ist, sozusagen, kommt hier gerade nicht mehr raus. Es wird die Fahrbahn ausgebessert. Und natürlich wird geblitzt, und zwar in Irschenberg von Miesbach kommend. Da steht der Blitzer, beziehungsweise zwischen Irschenberg und Miesbach, wenn ihr aus Richtung Miesbach kommt. Der Frederik hat den gesehen. Frederik, danke dir. Dann wird geblitzt im Bayerisch Zell gegenüber von der Wendelsteinbahn. In Icking auf der B11 beim Bauhof steht der Blitzer. In Hundham am Heckenweg, Geretsried-Jeschkenstraße bei der Feuerwehrschule. In Lengries auf der Karwendelstraße wird geblitzt. In Bad Tölz am Manfredhof. In Wolfratshausen am Untermarkt, 30er-Zone. und in Söcking auf der Andechser Straße steht auch der Blitzer. Habt ihr noch was gesehen? Einen Stau, vielleicht noch einen Blitzer? Dann gebt uns doch gerne Bescheid. 08041 799 und 4x die 4. Habt eine gute und vor allem eine sichere Fahrt.
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6: Mit mir Thomas Wiegele. Egal, ob ihr gerade in der Kantine hockt, euch irgendwie schnell was geholt habt oder ganz gemütlich die Brotzeit auspackt. Hey, lasst es euch schmecken. Habt eine schöne Mittagspause. Wir sorgen ein bisschen für Hintergrundunterhaltung beim Essen. Einfach mehr Musik für euch. Cat's Eye, Gabriella, ganz entspannte Nummer. Billy Idol haben wir dabei mit Sweet 16. Und wir gehen rein mit Amy McDonald und Run. Es ist 12:06 Uhr. Habt einen schönen Montag.

0: Viertel nach zwölf, Katzai und Gabriella hier auf eurer Alpenwelle. Und wir müssen jetzt einmal alle grüßen und ich habe riesen Respekt vor allen Handwerkern und allgemein handwerklich Begabten. Also ganz ehrlich, wenn ich was mit Handwerk mache, dann habe ich zwei linke Hände. Also ich kann ja gefühlt nicht mal ein Bild in die Wand schlagen. Aber eben diese handwerklich Begabten, die waren in den letzten Tagen brutal gefragt. Bei mehr als 50 Maibaumaufstellungen in unserem großen Sendegebiet. Absoluter Spitzenreiter war diesmal die Gemeinde Dietramszell mit insgesamt 4 Aufstellungen. In Bayern-Rhein, in Lochen, Peretzhofen und auch in Ascholding hat man sich seit Freitag über einen neuen Baum gefreut. In Ascholding, um darauf zu kommen, war die Straße vorm Kirchplatz komplett abgesperrt, weil eben der gesamte Platz in eine wunderschöne Feiermeile verwandelt wurde. Burschenvorstand Florian Huber.
1: Also wir haben in der Früh um 6 Uhr angefangen zum Aufstellen. Um 9:30 war der Baum fertig gestanden. Der Baum ist 31 Meter und 8 cm lang. Wir haben da aufgebaut am Kirchplatz daneben, da haben wir eine Tanzbühne aufgebaut, da haben wir die Wochen zuvor intensiv Tänze studiert. Grillfleisch gibt es und Grillspezialitäten, Weißbier, Aperol, Helles und alles, was das leibliche Wohl befindet.
0: Ja, und auch im Gemeindegebiet von Egling, da freut man sich über 4 neue Maibäume. Am Freitag, Maifeiertag, war es in Tanning, in Dettenhausen und in Attenham soweit. Und natürlich gab es in Attenham auch nach der Aufstellung ein ganz kleines Fest. Burschenvorstand Sebastian Beil, der machte dann einen ziemlich zufriedenen Eindruck.
2: Ja, bei uns hat es gut hingehört. Wir haben rund 1,5 Stunden gebraucht zum Aufstehen. Haben einen 32 Meter langen Baum, weiß-blauer Maibaum da stehen in Attenham.
0: Ja, hat die. Ja, so soll es doch sein, oder? Und der 4. Maibaum in der Gemeinde Egling, der wurde am gestrigen Sonntag in Moosham aufgestellt. Kleiner Vorteil, gestern war es längst nicht mehr so windig wie am Freitag. Kleiner Nachteil, wer nach der Aufstellung gestern in Moosham ein bisschen tiefer in den Mastkrug geschaut hat, ja, der hat sich heute früh mit dem Aufstehen ein bisschen schwerer getan. An sich super 1. Mai gehabt, ganz, ganz viele neue Maibäume stehen im Alpenwelleland und so soll es doch sein, oder? 12:19 Uhr.

0: Anastasia, Why Would You Lie To Me für euch hier an dieser Mittagspause, in dieser Mittagspause, und gleich geht's weiter mit einfach mehr Musik. Wir haben den Klassiker mit am Start. Kann man gut mitwippen, oder? Huey Lewis, einfach mehr gute Laune mit Some Kind of Wonderful hier im Alpenwelle-Treffpunkt, 12 Uhr. 23.
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2: Jetzt haben wir es gleich in 3, 2, 1, 12.30 Uhr, halb 1.
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3: Mit Alexander Blumtritt. Zahlreiche neue Maibäume sind am 1. Mai in der Region aufgerichtet worden, so auch in Schliersee beim Bauerntheater. Einer, der beim Aufstellen mitgeholfen hat, ist der neue Schlierseer Bürgermeister Florian Reintaler. Wie für alle neu gewählten Bürgermeister in Bayern war der 1. Mai sein erster offizieller Tag im Amt.
4: Also aufgestellt haben wir miteinander, mit dem Bauhof, mit den Mitarbeitern der Feuerwehr und aufgestellt haben wir mit dem Kran. Das ist eine Schlüsseltradition, weil es einfach mit den Haxen nicht geht. Ich fühle mich echt beseelt. Schönes Wetter, Musikspult, der Maibaum aufgestellt. Schöner kann man sich gar nicht vorstellen an seinem ersten Arbeitstag.
3: Sämtliche Maibaumaufstellungen im Alpenwelleland liefen ohne besondere Vorkommnisse ab. Die Polizei Geretsried hat gestern Nachmittag einen vermissten 15-Jährigen im Stadtgebiet wiedergefunden. Er hatte sich vom Elternhaus entfernt. Wegen Einschränkungen des Jugendlichen war davon auszugehen, dass er nicht selbst heimfindet. Nach einem Zeugenhinweis fand die Polizei den Jungen und brachte ihn zurück nach Hause. Das Polizeipräsidium Oberbayern Süd hat eine positive Bilanz zur Nacht auf den 1. Mai gezogen. Demnach kam es im Zuständigkeitsbereich zu verhältnismäßig wenigen Vorfällen. Der Bereich umfasst 9 Landkreise und die Stadt Rosenheim. Die Einsatzzentrale koordinierte 38 freinachttypische Einsätze, vorwiegend Ruhestörungen und Sachbeschädigungen.
2: Das Alpenwelle-Wetter heute. Jetzt haben wir erst einmal ganz, ganz viel Sonnenschein. Wenige Wolken im Alpenwelle-Land, aber die werden immer mehr. Und vor allem zum Abend hin. Da sollen ein paar Schauer und Gewitter von den Osterseen her auf uns zukommen. Temperaturen 23 bis 26 Grad in der Nacht. Da lockert sich's auf. Nach letzten Schauern Temperaturen sinken auf 11 bis 7 Grad. Bad Heilbrunn 21 Grad. Icking 20 Grad und 22 Grad bei euch in Sindelsdorf.
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2: Der Alpenwelle Verkehrsservice um kurz nach 12:30. Aktuell keine Meldungen. Aber es wird geblitzt, und zwar zwischen Irschenberg und Miesbach steht der Blitzer. In Bayerischzell gegenüber von der Wendelsteinbahn, in Icking am Bauhof auf der B11 wird geblitzt, genauso wie in Hundham am Heckenweg. In Geretsried, Jeschkenstraße bei der Feuerwehrschule, in Lengries auf der Karwendelstraße steht der Blitzer. In Bad Tölz am Manfredhof, genauso wie in Wolfratshausen am Untermarkt, 30er-Zone. Und auf der Andechser Straße steht einer in Söcking. Habt ihr noch was? Staus oder Blitzer? Lasst es uns wissen, schreibt eine WhatsApp ins Studio 08041 799 und 4x die 4. Gute Fahrt.
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2: Mit mir Thomas Wiegele, euer Sound für die Mittagspause. Komm, das schmeckt Leberkasse mir gleich viel besser. Mit Kamrad. Es ist der Flashback für euch in die 80er. Kenny Loggins. Der beste Mix für den Wochenstart nur bei uns. Stereo Act. Kommt gut durch den Montag. 12.34 Uhr geht ganz leicht mit uns, mit eurer Alpenwelle.

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0: Wenn wir an den Gärten so vorbeigehen, dann sieht man mittlerweile, der Rasen wächst, der Mäher steht bereit und eigentlich müsste endlich mal wieder mal geschnitten werden. Aber das sollte jetzt noch ein bisschen warten. Naturschützer, die raten jetzt nämlich zum mähfreien Mai. Warum das für Tiere und Pflanzen so wichtig ist, weiß meine Kollegin Alpenwelle-Reporterin Julia Wasselkopf. Julia, warum sollte der Rasen im Mai möglichst stehen bleiben?
1: Ja, ungemähte Wiesen sind echte Lebensräume. Wildblumen wie Löwenzahn oder Klee können blühen und bieten so Nahrung für Insekten wie Bienen und Schmetterlinge. Auch Brennnesseln sind wichtig, weil einige Arten dort ihre Eier ablegen. Und im höheren Gras finden Käfer, Heuschrecken und andere Tiere Schutz. Ja, und davon profitieren Vögel, die im hohen Gras Nahrung finden.
0: Und was kann noch getan werden, um irgendwie die Artenvielfalt im Garten zu fördern?
1: Also wichtig ist, nicht alles zu kurz halten. Also nicht ständig Rasen mähen. Maximal einmal im Monat und dann am besten in Etappen. So bleiben immer Rückzugsräume für Tiere im Garten. Das Schnittgut sollte entfernt und kompostiert werden. Und auch wenn es super praktisch ist, lieber keinen Mähroboter anschaffen. Die sind nämlich echt gefährlich für Igel und kleine Tiere.
0: Also mähfreier Mai, den ganzen Mai nicht den Rasen mähen, weil der schönste Garten ist doch immer noch der so ein bisschen wilder ausschaut, oder? Hat auch Hans Söllner damals in seinem Lied.

0: Ganz entspannt geht's in Richtung zweite Tageshälfte mit Mark Amber und Belong Together hier auf eurer Alpenwelle um 12.50 Uhr.
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5: Ich bin Justin Hamm. Über 3 Jahre ist es her, dass aus dem Keltenrömermuseum in Manching ein historischer Goldschatz gestohlen worden ist. 4 Männer wurden zu langen Haftstrafen verurteilt, der Großteil der Beute verschwunden. Nun hat das Bayerische Landeskriminalamt mitgeteilt, dass wieder gesucht wird. Die Ermittler vermuten, dass das fehlende Gold auf dem Grundstück des Hauptverdächtigen in Mecklenburg-Vorpommern versteckt ist. Ein langes, sehr warmes Wochenende und da lodern schon wieder viele Waldbrände in Deutschland. In Jüterbog in Brandenburg ist eine Fläche von 113 Hektar betroffen. Das sind ungefähr 160 Fußballfelder. Die Feuerwehr kann auf dem mit Munition belasteten Naturschutzgebiet wenig ausrichten. Und auch auf dem Sauchrüsselkopf in den Chiemgauer Alpen brennt es. Der Katastrophenalarm wurde ja ausgerufen, um ein Trinkwasserschutzgebiet effektiver zu schützen. Wer in den letzten Wochen getankt hat, wollte wahrscheinlich am liebsten gar nicht auf die Rechnung schauen. Wie der ADAC mitgeteilt hat, war der April der teuerste Tankmonat aller Zeiten, wenn man die Inflation nicht mit einberechnet. Ein Liter E10 Benzin hat im Schnitt rund 2,11 Euro gekostet, Diesel rund 2,27 Euro. Auf einem Kreuzfahrtschiff im Atlantik ist eine tödliche Krankheit ausgebrochen, laut WHO vermutlich das Hantavirus. Mindestens 3 Menschen starben, ein weiterer Patient liegt auf der Intensivstation in Südafrika. Diana Kramer berichtet.
6: Das Hantavirus wird laut WHO meist durch Kontakt mit den Ausscheidungen von Nagetieren wie Ratten oder Mäusen übertragen, zum Beispiel wenn man kontaminierten Staub einatmet. In seltenen Fällen wird der Erreger auch von Mensch zu Mensch übertragen. Wie und wo genau sich die Passagiere des Kreuzfahrtschiffes infiziert haben könnten, wird noch untersucht.
5: Die Kleinen fressen die Großen, könnte es in diesem Fall heißen. Der Videospielehändler GameStop will die viel größere Online-Handelsplattform eBay übernehmen. GameStop-Chef Cohen legt nach eigener Aussage 56 Milliarden Dollar auf den Tisch, bestehend aus Bargeld und Aktien. Er wolle mit eBay einen viel stärkeren Konkurrenten für Amazon aufbauen, sagt er.
7: Und damit schauen wir aufs Alpenwelle-Wetter. Wir haben heute ganz, ganz viel Sonne am Start gehabt im Alpenwelle-Land. Gegen Nachmittag, da werden die Wolken immer mehr und zum Abend von den Osterseen her kommen auch ein paar Schauer und Gewitter. Temperaturen heute 23 bis 26 Grad. In der Nacht, da ist es nach letzten Schauern ganz locker bewölkt oder klar. Temperaturen sinken dann auf 11 bis 7 Grad. Die weiteren Aussichten. Morgen bekommen wir Sonne, immer mehr Wolken und am Nachmittag aber trotzdem weiterhin einige Schauer und Gewitter. Am Mittwoch haben wir einen Mix aus Schauer und Gewittern und am Donnerstag, dann wird es wieder ein bisschen schöner.
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7: Der Alpenwelle Verkehrsservice um kurz nach 1. Wir schauen auf die Straßen im Alpenwelle-Land und ihr kommt aktuell gut durch. Aber nicht zu schnell fahren, es wird geblitzt und zwar ganz frisch haben wir einen. Und zwar am Ortseingang von Fischbachau, wenn ihr aus Hundham kommt. Über den Gartenzaun haben sie den sozusagen gebaut, ist ganz, ganz schwer zu erkennen. Vom Harald wurde der Blitzer gemeldet. Harald, danke dir fürs Melden. Dann steht noch einer in der Ortsdurchfahrt von Icking auf der B11 am Bauhof. Gerade der Martin bestätigt, auch hier gut versteckt. Martin, danke dir fürs Melden. Es steht noch einer in Irschenberg und Miesbach da dazwischen von Miesbach kommend. In Bayerisch-Zell wird geblitzt gegenüber von der Wendelsteinbahn. In Hundham, der Heckenweg ist es. In Geretsried, Jeschkenstraße bei der Feuerwehrschule. In Lengries auf der Karwendelstraße steht der Blitzer. In Bad Tölz am Manfredhof und in Wolfratshausen am Untermarkt in der 30er-Zone. Und dann steht noch ein Blitzer in Söcking auf der Andechserstraße. Habt ihr noch was? Staus oder Blitzer? 08041 799 und 4x die 4. Gute Fahrt euch.
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7: Mit mir Thomas Wiegele. Es ist der erste Arbeitstag der Woche. Wir gehen in die zweite Tageshälfte nach diesem großen XXL-Wochenende. Ah, schön, wie viele Maibäume jetzt schon wieder stehen im Alpenwelle-Land. Oder ganz neue. Habt einen schönen Montag. Wir kommen gut durch. Mit einfach mehr Musik. Ed Sheeran ist dabei. Sapphire. Wir haben Nick Carter, Just One Kiss und jetzt geht's rockig rein mit Roxette. Wir lieben's alle. Sleeping in my car, 13:05 Uhr.

0: Ed Sheeran und Sapphire bringt uns weiter durch diesen Montag um 12:15. Und jetzt schauen wir mal wieder ganz hoch, aber nicht in die Sterne. Wir schauen mal weiter nach oben ins Weltall.
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2: Warum funkeln die Sterne eigentlich? Wenn wir in den Nachthimmel schauen, scheinen die Sterne oft leicht zu flackern. Das hat aber weniger mit den Sternen selbst zu tun, als vielmehr mit unserer Atmosphäre. Denn ein Stern an sich funkelt eigentlich gar nicht. Sterne senden ihr Licht ziemlich gleichmäßig in alle Richtungen. Dieses Licht legt dann eine gewaltige Strecke zurück, meistens viele Lichtjahre, völlig ungestört durch das Vakuum des Weltalls. Und erst ganz am Ende, auf den letzten paar Kilometern, wird es turbulent. Nämlich dann, wenn das Licht auf die Erdatmosphäre trifft. Unsere Atmosphäre ist nämlich ständig in Bewegung. Warme und kalte Luft mischen sich, es entstehen kleine Luftwirbel mit unterschiedlicher Dichte. Und das beeinflusst das Licht der Sterne. Es wird leicht abgelenkt, gebrochen, ein bisschen hin und her geworfen. Das Ergebnis ist ein Flackern, ein Funkeln. Je näher ein Stern am Horizont steht, desto stärker sieht man diesen Effekt, denn dann muss sein Licht durch besonders viel Atmosphäre durch. Und noch ein Fakt zum Abschluss: Planeten funkeln kaum. Zum Beispiel der Jupiter oder die Venus wirken am Himmel eher ruhig und konstant. Der Grund: Sie sind uns viel näher und erscheinen dadurch nicht wie winzige Lichtpunkte, sondern wie kleine Scheibchen. Die Luftunruhe gleicht sich über diese Fläche hinweg ein wenig aus.
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0: Pink. Man muss einfach versuchen, try für euch hier im Alpenwelle-Treffpunkt. 13.20 Uhr gleich weiter mit einfach mehr Musik. Fergal Sharkey ist dabei mit der Good Heart. Und davor haben wir noch einfach mehr gute Laune mit Tommy Ree von On My Mind. 13.20 Uhr.
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2: Gleich 13.30 Uhr, halb zwei.
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3: Mit Alexander Blumtritt. Die anhaltende Trockenheit sorgt für erhöhte Waldbrandgefahr im Alpenwelle-Land. Die Regierung organisiert regelmäßig Beobachtungsflüge mit ehrenamtlichen Piloten der Luftrettungsstaffel Bayern. Matthias Schunk vom Segelflugzentrum Königsdorf.
4: Seit Mitte letzter Woche starten daher wieder regelmäßig Flüge zur Waldbrandüberwachung vom Segelflugzentrum Königsdorf, welches der Luftrettungsstaffel Bayern seit 1977 als Gründungsmitglied angehört. Das von Königsdorf aus betreute Gebiet ist enorm. Es werden neben dem Landkreis Bad Tölz-Wolfratshausen auch der Landkreis Miesbach sowie der Hofoldinger und der Ebersberger Forst, der Forstenrieder Park, die Wälder bei Starnberg und am Ammersee sowie um Weilheim und an den Osterseen nach eventuellen Waldbränden abgesucht.
3: Bei den aktuellen Einsatzflügen wurden schon mehrere Feuer entdeckt, die Feuerwehr war aber in allen Fällen schon vor Ort. Gestern Vormittag hat es in Geisach einen Unfall zwischen mehreren Pedelec-Fahrern gegeben. Auf dem Isar-Radweg stießen zwei Ehepaare zusammen. Eine 60-jährige Frau und ein 72-jähriger Mann wurden leicht verletzt. Eine 62-jährige Frau erlitt schwere Verletzungen und kam mit einem Rettungshubschrauber ins Krankenhaus. Das Zentrum für Umwelt und Kultur in Benediktbeuern hat Anfang dieses Jahres eine 6,2 Hektar große Hochmoorfläche in den Leusach-Kochelsee-Mooren wieder vernässt und damit vor weiterer Austrocknung bewahrt, heißt es in einer Mitteilung. Der Moorschutz kommt seltenen Pflanzen und Tierarten sowie dem Hochwasser- und Klimaschutz zugute. Fördermittel des Freistaats Bayern und eine Spende der Hans-Weber-Stiftung machten den Ankauf der Fläche möglich.
2: Das Alpenwelle-Wetter und dann schauen wir doch gleich einmal nach Benediktbeuern. Wie viel Grad ist es denn da? 22 Grad hat es in Benediktbeuern. Holzkirchen 21 Grad und auch 21 Grad bei euch in Irschenberg. Heute die Temperaturen gehen wahrscheinlich noch rauf bis 26 Grad. Wir haben ein bisschen Sonne am Start. Jetzt langsam kommen immer mehr Wolken auf uns zu. Kann dann auch schon sein, dass am Nachmittag oder am Abend vor allem ein paar Schauer dann noch ins Alpenwelle-Land kommen.
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2: Der Alpenwelle Verkehrsservice um kurz nach halb zwei. Ihr kommt gut durch. Aber nicht zu schnell fahren, weil es wird natürlich geblitzt. Und zwar am Ortseingang Fischbachau von Hundham kommend haben sie einen Blitzer über den Gartenzaun gebaut. Der ist wahnsinnig schwer zu sehen, aber der Harald hat ihn entdeckt. Harald, danke dir. Dann steht noch einer zwischen Irschenberg und Miesbach von Miesbach kommend. Im Bayerisch Zell wird geblitzt, gegenüber von der Wendelsteinbahn. In Icking am Bauhof auf der B11 steht noch einer. Am Hundhammer Heckenweg wird geblitzt. Geretsried-Jeschkenstraße bei der Feuerwehrschule. In Lengries, Karwendelstraße, steht der Blitzer. In Bad Tölz wird geblitzt am Manfriedhof. In Wolfratshausen am Untermarkt in der 30er-Zone. Und in Söcking steht einer auf der Andechserstraße. Habt ihr noch was? Staus oder Blitzer? Gerne her damit. 08041 799 und 4x die 4. Gute Fahrt.
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2: Mit mir Thomas Wiegele. Hey, Mittagstief kennen wir nicht. Vor allem, wenn Shawn Mendes loslegt. Und sie ist auch gleich dran. Die Legende Tina Turner. Und rein geht's in die zweite Tageshälfte mit Ariana Grande. We can't be friends. 13.34 Uhr, der Feierabend kommt immer näher. und wir verkürzen euch die Zeit bis dahin mit einfach mehr

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Shawn Mendes, YYY, 13.45 Uhr hier auf eurer Alpenwelle aus dem Jahr 2024. Einfach mehr Musik aus ganz vielen Jahrzehnten, nur bei uns hier auf eurer Alpenwelle. Und jetzt machen wir einen kurzen Flashback. Wir reisen zurück mit der Zeitmaschine in die 70er, ins Jahr 1978. Wir haben einen Song, Follow You, Follow Me, unter anderem geschrieben von The One and Only Phil.

Phil Collins und es ist ein komplizierter Song irgendwie über die Liebe. Und es ist natürlich mit seiner Band Genesis. Ganz ruhig, ganz entspannt und ein richtiges Meisterwerk. Wie wir es halt von Genesis kennen, alles von denen ist aber wahnsinnig gut. Hey, es ist das leise Versprechen, ich gehe mit dir, egal wohin, 13.46 Uhr.

0: 13.51 Uhr, Michael Schulte, 5 a.m. hier auf eurer Alpenwelle. Gleich der letzte Song der Stunde, der Alpensound von der Caro Fuchs. Wunderschön. Und da hat es ein bisschen was gesprungen. Da gehen wir doch gleich einmal wieder zurück, oder? Machen wir das doch mal. Machen wir das einmal gemeinsam, weil es so schön ist. Oh, ich hab's geschafft.
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4: Ich bin Justin Hamm. Mehr als 3 Jahre sind seit dem spektakulären Golddiebstahl aus dem Kelten- und Römermuseum in Manching vergangen. Jetzt suchen Ermittler wieder nach dem verschwundenen Großteil der Beute. Florian Klaus berichtet.
5: Am Morgen haben Kunstfahnder begonnen, das Grundstück des Hauptverdächtigen in Plate in Mecklenburg-Vorpommern zu durchsuchen. Den Ermittlern zufolge gibt es neue Erkenntnisse, dass der Großteil der Beute auf dem Grundstück professionell versteckt worden ist. Es geht unter anderem um 411 Goldmünzen. Der Schatz war im November 2022 gestohlen worden. 4 Täter wurden zu langjährigen Haftstrafen verurteilt.
4: Viele von uns schimpfen über Politiker, die Regierung ist im Umfragetief und Rechtspopulisten sind im Aufwind. Hält die Demokratie das aus? Eine groß angelegte Befragung der Bertelsmann Stiftung zeigt, ja, das tut sie. 8 von 10 Befragten stehen hinter den Werten der liberalen Demokratie, aber die aktuelle Umsetzung in Deutschland passt vielen nicht. Über ein Drittel ist zum Beispiel unzufrieden mit der Einhaltung von Bürgerrechten. Die Lage in der Straße von Hormuz droht weiter zu eskalieren. Der Iran hat nun einen Raketenangriff auf eine US-Fregatte vermeldet. Zuvor hatte US-Präsident Trump angekündigt, Schiffe aus der Blockade zu befreien, um die Besatzungen versorgen zu können. Der Iran drohte mit Angriffen, wenn sich ausländische Schiffe nähern, und setzte dies nun wohl um. An den deutschen Grenzen wird auch weiter schärfer kontrolliert, das hat Innenminister Dobrindt klargemacht. Nach wie vor würden an den Übergängen Menschen zurückgewiesen werden, so der CSU-Politiker in der ARD. Für ihn ein Zeichen, dass das europäische Migrationssystem nicht funktioniere. Die Ampelkoalition hatte die Grenzkontrollen 2024 eingeführt, um irreguläre Migration zu begrenzen. Auf der größtmöglichen Bühne präsentieren die Fußballer des FC Bayern ihr Trikot für die neue Saison. Beim Halbfinalrückspiel in der Champions League gegen Paris am Mittwoch werden die Münchner das neue Heimjersey tragen. Das teilte der Verein nun mit. Das rot-weiße Trikot ist relativ klassisch gehalten mit hell- und dunkelroten Längsstreifen.
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7: Zum Start in die neue Woche wechseln sich Sonne und Wolken ab. Im Westen kann es auch mal regnen. Am Abend gibt es örtlich dann Schauer und Gewitter. Das Ganze bei Höchstwerten zwischen 21 und 28 Grad. Morgen schaut es ähnlich aus, wobei die Schauer und Gewitter häufiger und kräftiger werden.
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10: Hallo, hier ist Anja aus der Alpenwelle Verkehrsredaktion. Wir haben die besten Verkehrsmeldungen für euch, nämlich keine. Die Alpenwelle wünscht gute Fahrt.
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1: Mit Alexander Blumtritt. In Tegernsee ist in der Nacht auf Samstag ein Auto in eine Hotelrezeption gekracht. Eine 66-jährige Frau steuerte ihren Audi aus bisher ungeklärter Ursache in den Westerhof. Ihre 62-jährige Beifahrerin wurde dabei leicht verletzt und musste ins Krankenhaus. Der Sachschaden liegt laut Polizei im niedrigen sechsstelligen Bereich. Im Landkreis Miesbach läuft im Mai und Juni wieder die Sammelaktion Gebraucht und Gut. Bürger können an allen Wertstoffhöfen Sammelkisten abholen und dann mit werthaltigen Gegenständen gefüllt wieder abgeben, so die FIFO Warngau. Es werden unter anderem Heimtextilien, Elektrogeräte und Spielwaren angenommen. Partner wie das Bayerische Rote Kreuz und die Diakonie Rosenheim verkaufen die Artikel in Sozialkaufhäusern weiter. Mehr Infos auf alpenwelle.de. Die Polizei Geretsried hat gestern Nachmittag einen vermissten 15-Jährigen im Stadtgebiet wiedergefunden. Er hatte sich vom Elternhaus entfernt. Wegen Einschränkungen des Jugendlichen war davon auszugehen, dass er nicht selbst heimfindet. Nach einem Zeugenhinweis fand die Polizei den Jungen und brachte ihn zurück nach Hause.
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3: Zum Start in die neue Woche wechseln sich Sonne und Wolken ab. Im Westen kann es auch mal regnen. Am Abend gibt es örtlich dann Schauer und Gewitter. Das Ganze bei Höchstwerten zwischen 21 und 28 Grad. Morgen schaut's ähnlich aus, wobei die Schauer und Gewitter häufiger und kräftiger werden.
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5: Hallo, hier ist Anja aus der Alpenwelle Verkehrsredaktion. Wir haben die besten Verkehrsmeldungen für euch, nämlich keine. Die Alpenwelle wünscht gute Fahrt.
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4: Ich bin Justin Hamm. Nach der ersten Ankündigung scheinen die USA nun ernst zu machen. 5000 US-Soldaten sollen aus Deutschland abgezogen werden. Medienberichten zufolge soll es den bayerischen Truppenübungsplatz Grafenwöhr treffen. Demnach wird eine Einheit abgezogen, die im oberpfälzischen Vilseck stationiert ist, die Stryker-Brigade. Experten gehen davon aus, dass die Maßnahme eine Reaktion von US-Präsident Trump auf Aussagen von Kanzler Merz zum Iran-Krieg ist. Zwar trinken Jugendliche in Deutschland insgesamt weniger Alkohol als noch vor ein paar Jahren, aber trotzdem, ungefähr jeder achte Jugendliche hat ein problematisches Trinkverhalten. Das zeigt eine Studie der Stiftung Gesundheitswesen. Besonders betroffen sind Jungen. Problematisch ist das Trinkverhalten zum Beispiel, wenn Alkohol zur Entspannung getrunken wird oder es zu Erinnerungslücken kommt. Bayern hat jetzt ein eigenes Drohnenkompetenz- und Abwehrzentrum. In Erding wurde heute große Eröffnung gefeiert. Neue Herausforderungen erfordern neue Maßnahmen, fasste es Ministerpräsident Söder zusammen. Und er betonte, dass sich Bayern auch von Drohnen nicht einschüchtern lasse. Letzten Herbst gab es mehrere Drohnensichtungen am Münchner Flughafen. Auch an Tag 4 des Tankrabatts spüren Autofahrer nicht wirklich eine Entlastung. Die Preise sind erneut gestiegen. SPD-Fraktionschef Miersch hat sich bei NTV entsprechend unzufrieden gezeigt.
5: Wir haben das Bundeskartellamt ja auch in die Lage versetzt, einzugreifen. Wir haben leider auch erste Gerichtsentscheidungen, die bestimmte Dinge verwehrt haben. Insofern müssen wir das jetzt mit dem Bundeswirtschaftsministerium zusammen auswerten und gegebenenfalls nachschärfen, denn das kann man sich nicht gefallen lassen.
4: Soweit SPD-Fraktionschef Miersch. Er soll das Unternehmen Hipp erpresst haben, indem er Gläschen mit Babynahrung vergiftet hat. Aber der Verdächtige bestreitet alle Vorwürfe. Vom Anwalt heißt es, der Mann arbeitete früher selbst bei Hipp in Österreich, sei aber im Guten gegangen. Bislang sind 5 Babykostgläschen mit Rattengift aufgetaucht in Österreich, der Slowakei und in Tschechien. Nach einem 6. wird noch gesucht. Das deutsche Sortiment war nicht betroffen.
6: Damit unser Blick aufs Wetter und Nachmittag. Viele Wolken, Sonnenschein und sehr angenehme Temperaturen. Ich schaue mal ganz kurz rüber zu euch nach Großweil, 24 Grad. Dann schauen wir rüber nach Eurasburg, 22 Grad bei euch, auch 22 Grad bei euch in Hausham, 21 Grad bei euch in Bayrischzell. Von Westen her gibt es im Laufe des Nachmittags und des Abends vereinzelt Schauer. Ganz vereinzelt muss man dazu sagen, nicht jeder Ort wird betroffen sein. Die weiteren Aussichten, morgen schaut es ähnlich aus. Wolken und Sonnenschein, am Nachmittag kann es Schauer geben bei ähnlichen Temperaturen wie heute.
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6: Der Alpenwelle Verkehrsservice. Hallo liebe Autofahrer, ihr braucht länger und zwar am Walchensee zwischen Walchensee und Urfeld aufgrund der Baustelle ein bisschen mehr Zeit einplanen. Ansonsten haben wir keine Störungsmeldungen. Fahrt vorsichtig bitte, nicht zu schnell. Hier kommen Sie, die Blitzer frisch reingekommen. Es wird gelasert und zwar Höhe Ascholding. Dann ein Blitzer in Söcking, haben wir gesehen, der Andechser Straße in Wolfratshausen am Untermarkt, in den Griestiker Wendelstraße, in Geretsried, die Jeschkenstraße und wenn ihr noch was entdeckt habt, 08041 799 4x4. Danke und gute Fahrt.
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6: Hallo zusammen, Servus. Ja, ich hoffe, ihr hattet ein wundervolles erstes Mai-Wochenende und seid heute richtig gut reingestartet in die neue Woche. Am Montag, wie gewohnt bei uns, der sportliche Rückblick aufs Wochenende. Gleich mehr vom Fußball mit dem Kollegen Thomas Spiesel. Nach Musik von When in Rome, außerdem Ray Garvey und der neue Hit von Nico Santos. Hier ist er mit All Time High.

0: damit haben wir es ganz genau 14 Minuten nach drei. Wir blicken zurück aufs Wochenende und kommen zum Fußball.
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2: In der Bayernliga Süd musste der TuS Geretsried mal wieder eine Niederlage einstecken. Der TuS verlor sein Heimspiel gegen den Tabellenzweiten TSV Landsberg mit 1:2. Die Gäste hatten bereits mit 2:0 geführt, dann traf Alexander Bastricianis zum Anschlusstreffer, doch der Ausgleich wollte nicht mehr fallen. Den Klassenerhalt haben die Geretsrieder dennoch bereits in der Tasche. In der Bezirksliga Ost wird es für den SV Miesbach im Kampf um den Klassenerhalt noch einmal spannend. Nach der 1:2-Niederlage beim Derby in Holzkirchen unter der Woche mussten sich die Kreisstädter auch in Aschau mit 0:2 geschlagen geben. Der TuS Holzkirchen kam nach Toren von Gilbert Diep und Elias Schnier zu einem 2:2 Unentschieden gegen den TSV Dorfen. In der Tabelle bleibt der TuS damit Dritter, der SV rutscht ab auf Rang 9. In der Kreisliga 1 hat der Lenkrieser SC seine Tabellenführung vor dem TuS Geretsried 2 verteidigt. Mit einem 5:0 Heimsieg gegen die zweite Mannschaft des TSV Murnau feierten die Lenkrieser einen deutlichen Heimsieg. Die Tore schossen dabei Michael Gerg, Thomas Simon, Leonhard Gerg, Martin Wasensteiner und Michael Schnaderbeck. Die TuS-Reserve war beim TSV Altenstadt zu Gast und kam dabei nicht über ein torloses Remis hinaus. Damit hat der LSC nun 6 Punkte Vorsprung auf die TuS-Reserve. Abschließend noch die Ergebnisse aus der Kreisklasse. Geistach-Wackersberg gegen SV Bad Tölz 0:3, Haussamkreuz 2:0, FF Geretsried dahin 2:0, Rümwald 2 gegen Rot-Weiß Bad Tölz 0:2, Reisach ASC Geretsried 0:3 und Otterfing-Rottach 7:0. Für Radio Altenwelle Thomas Spiesel.
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0: Selena Wild and Free hier auf der Altmühle und den Song gibt's gleich.
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0: Benson Boone hier auf der Altmühle.
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0: Tale Gone Bad.
1: Sunrise Avenue, Fairy Tale Gone Bad. Wir haben es ganz genau 15.30 Uhr, halb vier. Und hier kommen die Nachrichten.
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3: Mit Alexander Blumtritt. In Geretsried hat die Polizei am Samstagmittag einen Mann in Unterwäsche in einem Café angetroffen. Der 34-Jährige war in das Café in der Sudetenstraße gekommen und hatte die Mitarbeiter angesprochen. Sein Anliegen sei aber nicht nachvollziehbar gewesen. Laut Polizei hatte der Mann ein gesundheitliches Problem. Obwohl er nur Unterwäsche trug, hatte er ein verbotenes Einhandmesser dabei. Die Polizei nahm es ihm ab. Bei Motorradunfällen sind am Wochenende zwei Menschen schwer verletzt worden. Am Samstagabend verunglückte in Lenggries ein 20-Jähriger aus Österreich. Er verlor in einer Kurve in Richtung Silvensteindamm die Kontrolle, prallte gegen die Leitplanke und wurde darunter eingeklemmt. Gestern Nachmittag stürzte eine 50-Jährige bei Dietramszell mit ihrer Harley, als sie einen Radfahrer überholen wollte, und überschlug sich mehrmals. Sie erlitt schwerste Verletzungen. Die anhaltende Trockenheit sorgt für erhöhte Waldbrandgefahr im Alpenwelleland. Die Regierung organisiert regelmäßig Beobachtungsflüge mit ehrenamtlichen Piloten der Luftrettungsstaffel Bayern. Matthias Schunk vom Segelflugzentrum Königsdorf.
4: Seit Mitte letzter Woche starten daher wieder regelmäßig Flüge zur Waldbrandüberwachung vom Segelflugzentrum Königsdorf, welches der Luftrettungsstaffel Bayern seit 1977 als Gründungsmitglied angehört. Das von Königsdorf aus betreute Gebiet ist enorm. Es werden neben dem Landkreis Bad Tölz-Wolfertshausen auch der Landkreis Miesbach sowie der Hofoldinger und der Ebersberger Forst, der Forstenrieder Park, die Wälder bei Starnberg und am Ammersee sowie um Weilheim und an den Osterseen nach eventuellen Waldbränden abgesucht.
3: Bei den aktuellen Einsatzflügen wurden schon mehrere Feuer entdeckt. Die Feuerwehr war aber in allen Fällen schon vor Ort.
5: Damit unser Blick aufs Wetter. Am Nachmittag viele Wolken, bisschen Sonnenschein. Und von Westen her entstehen bis zum Abend ein paar Schauer, vereinzelt auch Gewitter. Temperaturen heute Nacht zwischen 11 und 7 Grad. Auch da sind vereinzelt ein paar Schauer unterwegs. Morgen zunächst Sonnenschein. Ab der Mittagszeit werden morgen die Wolken wieder zahlreicher. Und im Laufe des Nachmittags erwarten wir morgen dann wieder einige Schauer, vereinzelt auch Gewitter bei ähnlichen Temperaturen wie heute zwischen 22 und 24 Grad.
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5: Tja, mit dem Verkehrsservice, ihr braucht ein klein bisschen länger am Walchensee. Zwischen Walchensee und Urfeld aufgrund der Baustelle kommt es hier zu Stauungen. Dann braucht ihr ein klein bisschen mehr Zeit vor Bad Tölz auf der B472. Wenn ihr von Bad Heilbrunn kommt, ansonsten haben wir keine Störungsmeldungen. Hier kommen die Blitzer von euch gemeldet. Großes Dankeschön zu euch in die Cockpits. Da wird in Aschulding gelasert. Danke an den Daniel, der uns durchfahrt. Dann haben wir einen, und zwar am Ortseingang von Fischbachau. Wenn ihr von Hundheim kommt, zwischen Irschenberg und Miesbach wird geblitzt. Dann in Bayerischzell gegenüber der Wendelsteinbahn wird geblitzt. In Geretsried die Jeschkenstraße, in Lenggries die Karwendelstraße, in Wolfershausen am Untermarkt und in Söcking die Andechserstraße. Habt ihr noch einen Blitzer entdeckt? 08041 799 4x4. Danke.
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5: Hallo zusammen, Servus. Niemand erklärt das Weltall so schön wie der liebe Kollege Alexander Blumtritt. Gleich eine neue Folge von ihm, Astronomie für Einsteiger. Und da geht es um die Frage der Fragen. Warum funkeln Sterne? Klären wir gleich. Nach neuer Musik von Leonie, außerdem Matt Bianco. Und wir starten mit Musik zum Reinkuscheln. Hier ist Rihanna und California Kingbed.
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0: Mel Bianco. Yeah, yeah. Gleich für euch der neue Hit von Leonie zusammen mit Callum Scott, heißt es gleich Stay hier auf der Alpenwelle.
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0: Leonie und Callum Scott und Stay. Es ist doch schön, dass der Montag immer so Highlights hat für euch. Auch für mich ganz persönlich das Highlight am Nachmittag: Astronomie für Einsteiger. Unser lieber Alexander Blumtritt erklärt euch das Weltall und das macht er so sensationell. Und jetzt gibt's eine neue Folge mit wirklich der Frage der Fragen.
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2: Warum funkeln die Sterne eigentlich? Wenn wir in den Nachthimmel schauen, scheinen die Sterne oft leicht zu flackern. Das hat aber weniger mit den Sternen selbst zu tun, als vielmehr mit unserer Atmosphäre. Denn ein Stern an sich funkelt eigentlich gar nicht. Sterne senden ihr Licht ziemlich gleichmäßig in alle Richtungen. Dieses Licht legt dann eine gewaltige Strecke zurück, meistens viele Lichtjahre, völlig ungestört durch das Vakuum des Weltalls. Und erst ganz am Ende, auf den letzten paar Kilometern, wird es turbulent, nämlich dann, wenn das Licht auf die Erdatmosphäre trifft.

0: Unsere Atmosphäre ist nämlich ständig in Bewegung. Warme und kalte Luft mischen sich, es entstehen kleine Luftwirbel mit unterschiedlicher Dichte. Und das beeinflusst das Licht der Sterne. Es wird leicht abgelenkt, gebrochen, ein bisschen hin und her geworfen. Das Ergebnis ist ein Flackern, ein Funkeln. Je näher ein Stern am Horizont steht, desto stärker sieht man diesen Effekt, denn dann muss sein Licht durch besonders viel Atmosphäre durch. Und noch ein Fakt zum Abschluss: Planeten funkeln kaum. Zum Beispiel der Jupiter oder die Venus wirken am Himmel eher ruhig und konstant. Der Grund: Sie sind uns viel näher und erscheinen dadurch nicht wie winzige Lichtpunkte, sondern wie kleine Scheibchen. Die Luftunruhe gleicht sich über diese Fläche hinweg ein wenig aus.
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0: Bell, Book and Candle mit Rescue Me, der Sound der 90er, hier bei uns auf der Alpenwelle, gleich unser letzter Song der Stunde und das ist wie gewohnt ein richtig cooler Alpensound. Kommt gleich aus Oberaudorf. Lenzi und die Burm mit Lagerfeuer. Gleich hier auf der Alpenwelle.
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4: Ich bin Justin Hamm. Die US-Regierung will 5000 Soldatinnen und Soldaten aus Deutschland abziehen. Nach dieser Ankündigung vom Freitag gibt es jetzt Details, wo genau die Soldaten wegfallen sollen. Es trifft wohl Bayern. Florian Klaus berichtet.
5: Tausende Soldaten vom Standort Vilseck in der Oberpfalz werden Deutschland wohl verlassen. Laut Medienberichten betreffen die Abzugspläne die dort stationierte Stryker-Brigade. Schon 2020 war im Gespräch, US-Soldaten aus Vilseck abzuziehen. Der Plan wurde dann aber von Präsident Biden gestrichen. Sein Vorgänger und Nachfolger Trump hatte zuletzt aber wieder angekündigt, Soldaten aus Deutschland abzuziehen, nachdem Bundeskanzler Merz seine Strategie im Irankrieg kritisiert hatte.
4: Viele von uns schimpfen über Politiker, die Regierung ist im Umfragetief. Hält die Demokratie das aus? Eine Befragung der Bertelsmann Stiftung zeigt, ja, das tut sie. 8 von 10 Befragten stehen hinter den Werten der liberalen Demokratie, aber die aktuelle Umsetzung in Deutschland, die passt vielen nicht. Über ein Drittel ist zum Beispiel unzufrieden mit der Einhaltung von Bürgerrechten. Wenn am Hotelpool die Sonnenliegen blockiert sind, können Urlauber Geld vom Reiseanbieter zurückverlangen. Ein Gericht in Hannover hat nun so entschieden. Der Fall: Ein Mann hatte sich bei seiner Reise auf der Insel Kos vergeblich an das Hotelpersonal und die Reiseleitung gewandt, weil die Liegen jeden Tag schon morgens mit Handtüchern blockiert wurden. Das Gericht sah darin Reisemängel. Der Mann darf 15% des Reisepreises geltend machen. Auf dem Saurüsselkopf in den Chiemgauer Alpen brennt es weiter. Das Landratsamt Traunstein hat jetzt den Katastrophenfall ausgerufen. Das bedeutet, dass die Einsatzkräfte, Fachstellen und Behörden zentral koordiniert werden. Es geht dabei vor allem um das Trinkwasserschutzgebiet des Ruhpoldinger Ortsteils Laubau. Aktuell sind mehrere Löschhubschrauber im Einsatz. Der Messenger-Dienst WhatsApp bietet seinen Nutzern künftig nicht mehr die Möglichkeit, einen eigenen Avatar zu erstellen. Das kündigte Meta an, ohne Gründe dafür zu nennen. Avatare, die als Profilbild verwendet werden, sollen nach und nach von WhatsApp entfernt werden. Wer allerdings schon ein eigenes virtuelles Ich erstellt hat, kann es weiter in Form von Stickern benutzen.
6: Damit zum Alpenwetter. Heute Nachmittag sind von Westen her und aus den Alpen heraus vereinzelt ein paar Schauer, vereinzelt auch Gewitter. Unterwegs auch in der kommenden Nacht letzte Schauer bei Tiefstwerten zwischen 11 und 7 Grad. Morgen, der Dienstag ist zweigeteilt, am Vormittag viel Sonnenschein. Ab der Mittagszeit werden dann wieder die Wolken zahlreicher und am Nachmittag ziehen vereinzelt ein paar Schauer durch, vereinzelt auch Gewitter. Die Temperaturen morgen, ähnlich wie heute, zwischen 22 und 24 Grad.
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6: Der Altmühle Verkehrsservice. Hallo, liebe Autofahrer. Ihr braucht ein bisschen länger vor Bad Tölz, wenn ihr von Bad Heilbrunn kommt auf der B472. Auch auf der Gegenrichtung am Greilinger Berg haben wir derzeit leichten Stau und ein bisschen mehr Zeit einplanen derzeit am Walchensee. Zwischen Walchensee und Urfeld aufgrund der Baustelle. Ansonsten haben wir keine Störungsmeldungen.
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16: Hallo zusammen, ein ganz gewöhnlicher Montagnachmittag. Wir haben alles im Griff und am Montag blicken wir immer zurück auf das Wochenende. Und was war das für ein langes XXL-Wochenende mit dem Freitag, dem 1. Mai und dem Maibaum aufstellen bei uns in der Region. Das ist ein großes Thema heute. Wir hören viele Stimmen aus der Region. Und davor hören wir Musik von Alex Warren, den Pretenders. Und wir starten mit dem Passenger und Let Her Go.

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0: haben wir es kurz nach 5:30. Zeit für die Nachrichten auf eurer Alpenwelle.
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2: Mit Alexander Blumtritt. Zahlreiche neue Maibäume sind am 1. Mai in der Region aufgerichtet worden, so auch in Schliersee beim Bauerntheater. Einer, der beim Aufstellen mitgeholfen hat, ist der neue Schlierseer Bürgermeister Florian Reintaler. Wie für alle neu gewählten Bürgermeister in Bayern war der 1. Mai sein erster offizieller Tag im Amt.
3: Also aufgestellt haben wir miteinander, mit dem Bauhof, mit den Mitarbeitern der Feuerwehr und aufgestellt haben wir mit dem Kran. Das ist eine Schlüsseltradition, weil es einfach mit den Haxen nicht geht. Ich fühle mich echt beseelt, schönes Wetter. Muss ich spät der Maibaum aufgestellt. China kann man sich gar nicht vorstellen an seinem ersten Arbeitstag.
2: Sämtliche Maibaumaufstellungen im Alpenwelleland liefen ohne besondere Vorkommnisse ab. Gestern hat sich ein Auto bei Großseeham in Richtung Bayern überschlagen. Eine 18-jährige Fahrerin kam laut Polizei mit überhöhter Geschwindigkeit von der Fahrbahn ab. Ihr Wagen kam auf dem Dach zum Liegen. Ersthelfer befreiten die beiden leicht verletzten Insassen. Die Fahrerin erwartet nun eine Strafanzeige wegen Gefährdung im Straßenverkehr und fahrlässiger Körperverletzung. An der B472 werden ab heute zwischen Irschenberg und Miesbach eine Stützwand saniert und der Geh- und Radweg verbreitert. Die Bundesstraße ist deshalb auf Höhe Jedling halbseitig gesperrt. Das gilt wochentags zwischen 8.30 Uhr und 15.30 Uhr. Es gibt eine Ampelregelung. Die Arbeiten dauern voraussichtlich bis zum 22. Mai. Die Kosten von rund 70.000 Euro trägt der Bund.
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5: Schaut folgendermaßen aus. Heute Nachmittag viele Wolken, bisschen Sonnenschein und von Westen her gibt es vereinzelt den ein oder anderen Schauer. Ganz vereinzelt sind auch Gewitter mit dabei, die sich aus den Alpen heraus entwickeln können. Die Tiefstwerte heute Nacht zwischen 11 und 7 Grad. Morgen, der Dienstag, wie schaut er aus? Bringt uns am Vormittag viel Sonnenschein, dann zieht es wieder zu. Am Nachmittag sind dann wieder vereinzelt Schauer und auch Gewitter unterwegs bei ähnlichen Temperaturen wie heute zwischen 22 und 24 Grad. Damit können wir leben und sehen wir es positiv. Die Natur braucht dringend Wasser. Die weiteren Aussichten, auch am Mittwoch und Donnerstag bleibt es wechselhaft mit Wolken, Sonnenschein und Schauern und vereinzelt auch Gewittern.
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5: Der Alpenwelle Verkehrsservice. Zwei Meldungen. Zum einen die A95 München Richtung Garmisch-Partenkirchen. Vor Höhenrhein haben wir derzeit eine Wanderbaustelle. Staut sich in diesem Bereich. Dann braucht ihr mehr Zeit vor Bad Tölz am Greilinger Berg. Auch hier staut es sich. Wie gesagt, Richtung Bad Tölz, wenn ihr von Wackirchen kommt. Ansonsten haben wir keine Störungsmeldungen. Die Blitzer, der Ortseingang von Fischbachau. Wenn ihr von Hundheim kommt, dann ein Blitzer in Geritzried, in der Jeschkenstraße, in Lenkries, die Karwendelstraße, in Wolfratshausen am Untermarkt und in Söcking am Starnberger See in der Andechser Straße. 08041 799 4x4. Danke.
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5: Wir blicken zurück aufs Wochenende. Großes Thema heute natürlich der 1. Mai. Wir waren bei vielen Maibaumaufstellungen im Alpenmittelland vor Ort und gleich blicken wir zurück nach Agathe Ried, nach Musik von den Pretenders, Breath in Pocket und davor neue Musik von Alex Warren, Fever Dream, ganz neu bei uns

0: Die Pretenders und Breasts in Pocket. Wir schauen gleich, wie das Maibaum auf Stellen in Agathe Ried lief. Außerdem gleich Depeche Mode mit Precious hier auf eurer Alpenwelle.
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Depeche Mode und Precious hier bei uns auf der Alpenwelle. Gleich der neue Hit von Bebe Rexha. New Religion heißt der Song. Und da werden viele von euch sagen, Mensch, den Song kenne ich doch. Ich sag's euch jetzt schon, da hat sie einen alten Techno-Klassiker gecovert von Insomnia und Faceless. Ja, aber davor schauen wir zurück auf den 1. Mai. Das ist der Tag, wo traditionell bei uns in Bayern natürlich die Maibäume aufgestellt werden.

0: gestellt werden. Wir waren fleißig unterwegs am 1. Mai, ganz besonders der liebe Kollege Bernhard Ruf. Der war unter anderem in Agatharit. In Agatharit wird der Maibaum ganz traditionell vom Trachtenverein aufgestellt und dazu hören wir jetzt den Vorstand Thomas Huber.
1: Unser Baum ist weiß-blau gestrichen, wie man es bei uns hat, ist 28 Meter hoch und wir haben mit der Hand aufgestellt, mit dem Kran gesichert. Es ist alles gut gegangen, keine Verletzten, nichts kaputt gegangen, alles wunderbar.
2: Und wer hat den Baum gestiftet?
1: Die Familie Röhmbeck steht gerade zur Rechten von mir, hat ihn gestiftet. Wir freuen uns neidisch, dass sie das gemacht haben. Und wir hoffen auf in 4 Jahren, dass uns wieder einer einen Baum stiftet. Und da wird man uns drüber freuen.
0: Ja, so klang's am Freitagmittag in Agatharit. Neben ihm stand die Stefanie von der Stifterfamilie. Und der Bernhard hat sie gefragt, wie es sich denn so anfühlt, wenn man unter dem neuen Maibaum steht.
3: Ja, wir sind einfach gefragt worden und ja, da wir halt auf dem Land einfach zusammenhelfen und man froh ist, wenn man überhaupt die Gelegenheit hat, dass man einen Baum hergeben kann, dass sowas aufgestellt wird, dass da einfach noch eine Freude drin ist, auch mit den Vereinen. Hat uns auch sehr gefreut, dass wir gefragt worden sind. Und von dem her, ja, sind wir jetzt froh, dass alles gut gegangen ist, dass es wieder passt hat und ja, dass wir jetzt da dabei sein haben dürfen.
2: Und jetzt steht er, wie gefällt euch?
3: Sehr gut. Also auch beim Malen, das ist ja dann auch nochmal eine Aufgabe und auch, dass er heute dann so ausschaut, wie er jetzt ausschaut mit den Tafeln, das ist ja sehr imposant, sehr schön.
0: Schöne Eindrücke, oder? Vom Maibaum aufstellen aus Agatharit. Dankeschön an den Bernhard. Liebe Grüße zu dir. Und nach 17 Uhr blicken wir nach Sindelsdorf. Da wurde ein Riesentrum aufgestellt, ein Maibaum mit einer Länge von 39 Metern. Wie es lief, hört ihr ab 17 Uhr hier auf der Alpenwelle. Und hier, wie versprochen, der neue Hit von Bibi Rexha, New Religion.

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4: Ich bin Justin Hamm. Die Gemeinde Vilseck in der Oberpfalz hat etwas mehr als 6000 Einwohner. Tausende US-Soldaten sind dort mit ihren Familien stationiert. Die USA wollen nun wohl 5000 dieser Soldatinnen und Soldaten aus Deutschland abziehen. Laut Medienberichten ist die Striker-Brigade in Vilseck betroffen. Ein Großteil der lokalen Wirtschaft hängt stark von den Soldaten und ihren Familien ab. Wie stark gefährdet ist unsere Demokratie? Auch wenn der Frust über die Politik wächst und Rechtspopulisten im Aufwind sind, gibt es keinen Grund für Alarmismus, sagt die Bertelsmann Stiftung. Sie hat eine große Umfrage dazu gemacht. Claudia Wächter berichtet.
5: Mehr als 80% stehen hinter dem Prinzip liberale Demokratie. Ein enorm hoher Wert, sagen die Studienmacher. Das Problem, die Praxis, also wie die Demokratie funktioniert, da sind viele skeptisch. Vor allem den Parteien bescheinigen sie eine ziemlich miese Performance. Unterm Strich aber, so die Studie, stehe die Demokratie trotz einiger Defizite hier bei uns auf einem stabilen Fundament.
4: Die Lage in der Straße von Hormuz droht weiter zu eskalieren. Der Iran hat nun einen Raketenangriff auf eine US-Fregatte vermeldet. Zuvor hatte US-Präsident Trump angekündigt, Schiffe aus der Blockade zu befreien, um die Besatzungen versorgen zu können. Der Iran drohte mit Angriffen, wenn sich ausländische Schiffe nähern, und setzte dies nun wohl um. Er soll im Darknet gezielt zu Anschlägen auf Politiker, Polizisten und Richter aufgerufen haben. Nun hat der 50 Jahre alte Angeklagte vor dem Düsseldorfer Oberlandesgericht gestanden. Die Seite, auf der er zum Beispiel zu Spenden für Kopfgeld aufgerufen hat, sei reine Provokation gewesen, sagte er. Die Bundesanwaltschaft wirft dem rechtsradikalen Angeklagten Terrorfinanzierung und Anleitung zu Terroranschlägen vor. Haribo hat letztes Jahr so viele Gummibärchen verkauft wie noch nie. Der Absatz ist weltweit um 4,5% gestiegen. Ein Viertel des Wachstums geht auf neue Produkte zurück. Vor allem die Superwummis und Picoballa Sauer kamen gut an. Haribo hat dabei vor allem junge Leute zwischen 20 und 39 gewonnen.
6: Jetzt unser Blick aufs Wetter. Heute Nachmittag viele Wolken, bisschen Sonnenschein und die Temperaturen. Ich würde sagen, die passen auf jeden Fall bei euch in Miesbach. 23 Grad, 23 Grad auch bei euch in Lenkries, 23 Grad in Penzberg und 23 Grad bei euch in Geretsried. Heute Nachmittag entwickeln sich vereinzelt aus den Alpen heraus ein paar Schauer. Temperaturen heute Nacht zwischen 11 und 7 Grad. Morgen zunächst viel Sonnenschein. Ab der Mittagszeit werden dann die Wolken wieder zahlreicher. Im Laufe des Nachmittags erreichen uns wieder von Nordwesten her ein paar Schauer, vereinzelt auch Gewitter. Temperaturen morgen ähnlich wie heute, zwischen 22 und 24 Grad. Auch am Mittwoch und Donnerstag bleibt es wechselhaft mit Wolken, Sonnenschein und einzelnen Schauern und auch Gewittern.
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6: Der Alpenwelle-Verkehrsservice, DB2 Weilheim Richtung Starnberg, beidseitig Höhe Wielenbach. Aufgrund der Baustelle braucht ihr ein bisschen mehr Zeit. Hier kommt es gerade zu Stauungen. Dann Stau vor Bad Tölz am Greilinger Berg auf der B472. Wenn ihr von Barkirchen kommt und ihr braucht ein klein bisschen mehr Zeit durch Miesbach in Richtung Agatharit. Ansonsten haben wir keine Störungsmeldungen. Fahrt vorsichtig, bitte nicht zu schnell. Hier kommen sie, die Blitzer, von euch gemeldet. Großes Dankeschön an dieser Stelle. In Wolfratshausen am Untermarkt, in der 30er-Zone, in Lenkries, in der Karwendelstraße, in Geretsried die Jeschkenstraße, in Söcking am Starnberger See die Andexerstraße und wenn ihr noch was entdeckt habt, 08041 799 4x4. Danke.
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6: Hallo zusammen, servus. Ja, Montag und viele schwelgen noch in Erinnerungen vom Wochenende. Wir auch. Was war das nur für ein traumhaftes Wochenende. Mit dabei natürlich der 1. Mai, darum war es ja ein XXL-Wochenende und den vielen Maibaumaufstellungen bei uns im Alpenwelleland. Und das ist heute nochmal ein großes Thema. Gleich blicken wir zurück nach Sindelsdorf. Da wurde ein riesen Maibaum aufgestellt mit einer Länge von sage und schreibe 39 Metern. Wir hören gleich den Sindelsdorfer Bürgermeister. Nach Musik von Bryan Adams, Old City und einem Song, der richtig unter die Haut geht, Callum Scott und die Stimme von Whitney Houston. I wanna dance with somebody. Hier auf eurer Alpenwelle, kommt gut rein in den Montagabend.

0: einfach Ja.
1: Ja, das machen wir doch.
0: Jawohl. Ja, hier ist der Montagabend auf der Alpenwelle. Und wir blicken wie gewohnt am Montag zurück auf das Wochenende. Und was war das für ein Wochenende? Ein XXL-Wochenende mit dem 1. Mai. Und da wurden natürlich traditionell die Maibäume bei uns aufgestellt. Und da blicken wir heute nochmal zurück. Jetzt blicken wir nach Sindelsdorf. Da wurde ein Riesentrumpf vom Maibaum aufgestellt. Dazu hören wir jetzt den Bürgermeister von Sindelsdorf, Andreas Obermeier.
2: Also aufstehen dort der Trachtenverein. Gestiftet hat ein gewisser Schweiger Hans. Das ist ein ehemaliger Bürger von Sindelsdorf, inzwischen ein Benig Beurer. Und der ist 39 Meter lang. Ein sehr schöner Baum, muss man dazu sagen. Wir haben ja nicht mehr so viele schöne Bäume am Königberg. Durch den Hagel ist er viel kaputt gegangen. Der hat jetzt knappe 4 Kubikmeter, ist relativ stark, also bis oben hin noch relativ gut im Durchmesser. Das heißt, er ist auch sehr schwer. Deswegen dauert es ein bisschen länger, weil das Gewicht ist schon einmal enorm. Wir haben da sicher so um die 3,5 Tonnen, wo wir da in die Höhe wuchten müssen.
0: Das Interview vor Ort hat am Freitag der liebe Kollege Bernhard Ruf geführt. Und rund um den Maibaum an vielen Tischen saßen natürlich auch viele Gäste und Einheimische. Und der Bernhard hat sie gefragt, wie ihnen denn der neue Baum gefällt.
3: Ja, ganz gut.
4: Mega geil. Ja, cool. Nackt ist er ein bisschen.
3: So genau habe ich mir noch nicht angeschaut, aber schaut eigentlich ganz gut aus, das Jahr.
5: Ja, gut. 39 Meter lang ist ein Riesenbaum, das dauert eine Zeit lang, bis der drum ist. Natürlich fertig. Schön.
6: Ja, er hat schon gesagt, das passt alles.
0: Jawohl, das passt. Und ich würde sagen, der Start in den Feierabend, der passt jetzt auch mit euren Lieblingshits. Hier ist David Guetta und Sia mit Beautiful People. Schönen Montagabend auf der Alpenwelle.

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1: Gesucht wird schnellstmöglich ein tierliebes Hausmeisterpaar für einen Privathaushalt im Tegernseertal. Geboten wird eine große Zwei-Zimmer-Einliegerwohnung mit Terrasse und eigenem Gartenanteil. Bewerbungen bitte an Auktionshaus Gerhard Hirsch Nachfolger. 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Oder per E-Mail auf info@coinhirsch.de.
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0: Counting Crows aus den 90ern mit Mr. Jones hier auf der Alpenwelle. Und damit haben wir es auf die Sekunde. 17.30 Uhr, halb sechs.
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2: Mit Alexander Blumtritt. In Tegernsee ist in der Nacht auf Samstag ein Auto in eine Hotelrezeption gekracht. Eine 66-jährige Frau steuerte ihren Audi aus bisher ungeklärter Ursache in den Westerhof. Ihre 62-jährige Beifahrerin wurde dabei leicht verletzt und musste ins Krankenhaus. Der Sachschaden liegt laut Polizei im niedrigen sechsstelligen Bereich. In Bad Tölz hat es am Samstagnachmittag eine Körperverletzung gegeben, nachdem ein Mann einen Hundehalter auf seinen nicht angeleinten Hund angesprochen hatte. Ein 46-jähriger Tölzer forderte den Halter auf, sein Tier anzuleinen. Als Reaktion gab es Drohungen und Beleidigungen. Kurz danach kam ein weiterer Mann mit einem E-Scooter dazu, der sich als Bruder des Hundehalters ausgab und dem Tölzer mit der Faust ins Gesicht schlug. Die Polizei sucht Zeugen des Vorfalls. Das Polizeipräsidium Oberbayern Süd hat eine positive Bilanz zur Nacht auf den 1. Mai gezogen. Demnach kam es im Zuständigkeitsbereich zu verhältnismäßig wenigen Vorfällen. Der Bereich umfasst 9 Landkreise und die Stadt Rosenheim. Die Einsatzzentrale koordinierte 38 freinachttypische Einsätze, vorwiegend Ruhestörungen und Sachbeschädigungen.
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0: So schaut's aus. Da geht's mit Wolken und Sonnenschein ab in den Feierabend. Von Westen her und aus den Alpen heraus entwickeln sich vereinzelt Schauer. Die Tiefstwerte heute Nacht zwischen 11 und 7 Grad. Auch da sind vereinzelt von Westen ein paar Schauer unterwegs. Die weiteren Aussichten morgen schaut's ähnlich aus. Morgen zunächst viel Sonnenschein. Im Laufe des Tages zieht's dann zu. Und am Nachmittag bekommen wir dann ein paar Schauer, vereinzelt auch Gewitter. Temperaturen morgen ähnlich wie heute zwischen 22 und 24 Grad. Damit können wir leben und wechselhaft geht es dann auch am Mittwoch und Donnerstag weiter. Da sind dann weitere Schauer unterwegs.
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0: Der Alpenwelle Verkehrsservice. Hallo, liebe Autofahrer. Ihr braucht ein bisschen länger auf der B2 Höhe Wielenbach. Aufgrund der Baustelle kommt es hier derzeit zu Stauungen, ganz besonders, wenn ihr von Starnberg kommt. Dann braucht ihr deutlich mehr Zeit vor Bad Tölz am Greilingerberg auf der B472. Wenn ihr von Wackirchen kommt, großer Stau. Dann haben wir noch einen Stau auf der B13 vor Bad Tölz, wenn ihr von Holzkirchen kommt. Und ein Blick rüber zum Walchensee. Auch hier ein bisschen mehr Zeit einplanen zwischen Urfeld und Walchensee aufgrund der Baustelle. Die Blitzer von euch gemeldet. Großes Dankeschön an dieser Stelle. Und zwar wird geblitzt in Lenggries, in der Karwendelstraße, in Geretsried, die Jeschkenstraße, in Wolfratshausen am Untermarkt wird geblitzt. Und dann haben wir noch einen, und zwar in Söcking in der Andechser Straße. 08041 799 4x4, eure Nummer, direkt zu uns ins Studio. Danke und gute Fahrt.
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0: Hallo zusammen, servus. Ich hoffe, ihr seid gut reingestartet in die neue Woche. Und jetzt ein Lieblingshit aus den 80ern. Jetzt aufdrehen auf der Alpenwelle mit Madness und Our House.

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0: Miley Cyrus mit Younger You, mit dem Song blickt sie auf ihre 20-jährige Karriere zurück. Und was ist das nur für eine große Karriere? Ja, wir blicken auch zurück auf dieses lange XXL-Wochenende mit dem Feiertag, dem 1. Mai und auf die vielen Maibaumaufstellungen bei uns im Alpenland. An dieser Stelle nochmal ein großes Dankeschön an den Raab Anderl und Bernhard Ruf, die für die Alpenwelle unterwegs waren. Und sie waren unter anderem in Arzbach. Da wurde ein Riesen-Maibaum aufgestellt. In Arzbach macht es die Feuerwehr. Und wir hören jetzt den Feuerwehrvorstand Schorsch Geisreiter.
1: Der ist naturbelassen.
0: Moment, da ist er.
2: Wir sind in der Früh um 5 Uhr ausgerückt zum Umschneiden. Und wo das wunderbar hingehört. Und waren um halb eins mit dem Maibaum aufstellen fertig. Der Baum ist 48 Meter hoch, wo das super hingehört, keine Probleme, alles sind wir frei. War eine wunderschöne Sache heute.
0: Sehr schön, könnt ihr euch anschauen, in Arzbach 48 Meter hoch, ein Riesenturm, einer der längsten im Alpenwelle-Land. Und jetzt geht's rein in den Montagabend mit Musik. Man hört's kaum, aber sie kommen wirklich aus Berlin. Ich glaube, sie haben keinen Maibaum aufgestellt. Da haben sie was verpasst. Sie sollten mal vorbeikommen. Hier sind die Mighty Oaks mit Forever auf der Alpenwelle.

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Unser letzter Song der Stunde. Wie gewohnt ein cooler Alpensound. Da wartet der Ringelstädter mit Family. Und davor gibt's noch Musik aus der Wüste Las Vegas. Hier sind die Imagine Dragons mit On Top of the World.

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4: Ich bin Justin Hamm. In Leipzig ist ein Auto in mehrere Menschen gefahren. Nach Angaben der Polizei gibt es mehrere Verletzte. Weitere Einzelheiten zu den genauen Umständen und der Art der Verletzungen konnte die Polizei noch nicht sagen. Ein örtlicher Radiosender berichtet mit Verweis auf Augenzeugen, dass es möglicherweise Tote gibt. Das hat die Polizei bisher allerdings nicht bestätigt. Letzten Herbst sorgten Drohnen auch in Bayern für viel Ärger und Unruhe. Jetzt ist in Erding in der Nähe des Münchner Flughafens ein Drohnenabwehrzentrum eröffnet worden. Janina Singer berichtet.
5: Neue Herausforderungen erfordern neue Maßnahmen, so Ministerpräsident Söder bei der Eröffnung. Seit den Sichtungen letztes Jahr ist es zwar ruhiger um das Drohnenthema geworden, aber auch, weil die Behörden keine Details mehr veröffentlichen. Das neue Drohnenzentrum soll neben der Überwachung auch an der Planung von Großveranstaltungen wie dem Oktoberfest beteiligt sein und sich um Fortbildung kümmern.
4: Im Internet werden trotz EU-Verboten weiterhin viele gefährliche Produkte verkauft. Die Verbraucherzentrale präsentiert nun Zahlen. Allein im vergangenen November haben die 5 größten Plattformen in Deutschland knapp 70 Millionen Angebote gelöscht. Diese hätten aber nie online gehen dürfen. Gefunden wurde zum Beispiel ein mit Blei verseuchtes Kuscheltier oder ein Rasierer mit Stromschlaggefahr. Die Verbraucherschützer fordern, die EU-Regeln zu verschärfen. Nach der Ankündigung scheinen die USA ernst zu machen. 5000 US-Soldaten sollen aus Deutschland abgezogen werden. Medienberichten zufolge soll es den bayerischen Truppenübungsplatz Grafenwöhr treffen. Demnach wird eine Einheit abgezogen, die im oberpfälzischen Vilseck stationiert ist. Die Ankündigung der USA kam sofort, nachdem Kanzler Merz Kritik am US-Angriff auf den Iran geäußert hat. Auf der größtmöglichen Bühne präsentieren die Fußballer des FC Bayern ihr Trikot für die neue Saison. Beim Halbfinalrückspiel in der Champions League gegen Paris am Mittwoch werden die Münchner das neue Heimjersey tragen. Das teilte der Verein nun mit. Das rot-weiße Trikot ist relativ klassisch gehalten mit hell- und dunkelroten Längsstreifen.
6: Jetzt schauen wir aufs Wetter und ich schaue für euch aufs Thermometer. In Wolfratshausen 23 Grad, 22 Grad bei euch. In Miesbach 21 Grad bei euch. In Schliersee mit einer Mischung aus Wolken und Sonnenschein geht es da ab in den Feierabend. Von Westen her gibt es ganz vereinzelt den ein oder anderen Schauer. Temperaturen heute Nacht zwischen 11 und 7 Grad. Morgen der Dienstag, zunächst viel Sonnenschein. Im Laufe des Tages zieht es dann immer mehr zu. Am Nachmittag gibt es von Westen her den ein oder anderen Schauer. Vereinzelt auch Gewitter. Die Höchstwerte morgen, ähnlich wie heute, zwischen 22 und 24 Grad. Und auch am Mittwoch und Donnerstag bleibt es leicht wechselhaft mit Wolken, Sonnenschein und auch Schauern.
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6: Der Alpenwelle Verkehrsservice. Guten Abend, liebe Autofahrer. Ihr braucht ein klein bisschen länger. Und zwar auf der A995 am Autobahnende Höhe München-Giesing staut es sich stadteinwärts. Dann braucht ihr ein bisschen mehr Zeit vor Bad Tölz am Greilingerberg auf der B472, wenn ihr von Waukirchen kommt. Ansonsten haben wir keine Störungsmeldungen. Danke fürs Bescheid geben. Dann noch schnell die Blitzer von euch gemeldet. Dankeschön an dieser Stelle. In Geritzried in der Jeschkenstraße, in Lenkries die Karwendelstraße, in Wolfratshausen am Untermarkt in der 30er-Zone und am Starnberger See in Söcking in der Andechser Straße. Gute und sichere Fahrt wünsche ich.
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6: Hallo zusammen, servus. Ja, ich hoffe, ihr seid gut reingestartet in die neue Woche. Und was war das für ein großartiges Wochenende? Ein XXL-Wochenende mit Maibaum aufstellen am Freitag. Und das ist heute natürlich nochmal unser großes Thema. An dieser Stelle nochmal ein Dankeschön an den Raab-Anderl und Bernhard Ruf. Die waren fleißig unterwegs am Freitag mit dem Mikrofon. Und gleich blicken wir zurück auf das Maibaumaufstellen in Aschulding. Und da hören wir den Burschenvorstand Florian Huber gleich hier auf der Alpenwelle. Nach Musik von Tony Carey, außerdem Travis McCoy und neuer Musik von Ray Dalton. Lately I've

0: Tony Carey und Room with a View hier auf der alten Welle. Wir blicken zurück aufs Wochenende. Und was war das nur für ein Wochenende? Das XXL-Wochenende mit dem 1. Mai und über 50 Maibaumaufstellungen am Freitag bei uns im Altenwelle-Land. Und absoluter Spitzenreiter von den Gemeinden war die Gemeinde Dietramszell. Denn in Dietramszell wurden am Freitag insgesamt 4 Maibäume aufgestellt. Und zwar in Bayernrhein, in Lochen, in Peritzhausen, in Peritzhofen und in Aschulding. Und man muss wirklich sagen, in Aschulding, da hat sich die Straße vor dem Kirchplatz in eine richtige Feiermeile verwandelt. Dazu der Burschenvorstand Florian Huber.
1: Also wir haben in der Früh um 6 Uhr angefangen zum Aufstellen. Um 9:30 war der Baum fertig gestanden. Der Baum ist 31 Meter und 8 cm lang. Wir haben da aufgebaut am Kirchplatz daneben. Da haben wir eine Tanzbühne aufgebaut. Da haben wir die Wochen zuvor intensiv Tänze studiert. Grillfleisch gibt es und Grillspezialitäten. Weißbier, Aperol, Helles und alles, was das leibliche Wohl befindet.
0: Eine Riesenfeier in Aschulding. Einer der Spitzenreiter war auch die Gemeinde Egling. Da wurden am Freitag 3 Maibäume aufgestellt. Und zwar in Dettenhausen, dann in Tanning und in Attenham. Und jetzt hören wir den Burschenvorstand Sebastian Beil aus Attenham.
2: Ja, bei uns hat es gut hingehört. Wir haben rund 1,5 Stunden gebraucht zum Aufstellen. Haben einen 32 Meter langen Baum, weiß-blauer Maibaum da stehen in Attenham. Ja, hatti.
0: Sehr schön. Und am Sonntag, also gestern, wurde dann nochmal ein Maibaum in der Gemeinde Egling aufgestellt. Und zwar in Mosham. Also auch Egling dieses Jahr einer der absoluten Spitzenreiter, was das Aufstellen der Maibäume angeht. Ihr könnt sie jetzt bewundern bei uns im Alpenmittelland. Und jetzt geht's rein in diesen Montagabend mit David Kaschner und Daylight, ganz neu hier bei uns auf der Alpenwelle.

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Irene Cara und Flashdance. 4 Minuten vor 7, gleich die Nachrichten aus dem Alpenland mit dem Kollegen Alexander Blumtritt. Davor Musik aus der Stadt der Liebe aus Paris, da kommen sie her. Hier sind Mojo und Lady bis zu den Nachrichten.

0: Wir sind ganz genau 18.30 Uhr, halb sieben und hier kommen die Nachrichten.
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2: Mit Alexander Blumtritt. Zahlreiche neue Maibäume sind am 1. Mai in der Region aufgerichtet worden, so auch in Schliersee beim Bauerntheater. Einer, der beim Aufstellen mitgeholfen hat, ist der neue Schlierseer Bürgermeister Florian Reintaler. Wie für alle neu gewählten Bürgermeister in Bayern war der 1. Mai sein erster offizieller Tag im Amt.
3: Also aufgestellt haben wir miteinander, mit dem Bauhof, mit den Mitarbeitern der Feuerwehr und aufgestellt haben wir mit dem Kran. Das ist eine Schlüsseltradition, weil es einfach mit den Haxen nicht geht. Ich fühle mich echt beseelt. Schönes Wetter, Musikspult, der Maibaum aufgestellt. Schöner kann man sich gar nicht vorstellen an seinem ersten Arbeitstag.
2: Sämtliche Maibaumaufstellungen im Alpenwelle-Land liefen ohne besondere Vorkommnisse ab. In Geretsried hat die Polizei am Samstagmittag einen Mann in Unterwäsche in einem Café angetroffen. Der 34-Jährige war in das Café in der Sudetenstraße gekommen und hatte die Mitarbeiter angesprochen. Sein Anliegen sei aber nicht nachvollziehbar gewesen. Laut Polizei hatte der Mann ein gesundheitliches Problem. Obwohl er nur Unterwäsche trug, hatte er ein verbotenes Einhandmesser dabei. Die Polizei nahm es ihm ab. Gestern Vormittag hat es in Geisach einen Unfall zwischen mehreren Pedelec-Fahrern gegeben. Auf dem Isar-Radweg stießen zwei Ehepaare zusammen. Eine 60-jährige Frau und ein 72-jähriger Mann wurden leicht verletzt. Eine 62-jährige Frau erlitt schwere Verletzungen und kam mit einem Rettungshubschrauber ins Krankenhaus.
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5: Jawohl, so schaut's aus und ich schaue wie gewohnt für euch erstmal aufs Thermometer in Bad Tölz. 22 Grad, auch 22 Grad bei euch in Bad Wiessee und auch 22 Grad bei euch in Bayerischzell. Die Tiefstwerte heute Nacht zwischen 11 und 7 Grad. Ganz vereinzelt von Westen her gibt's den ein oder anderen Schauer heute Abend und in der kommenden Nacht. Die weiteren Aussichten am Morgen, der Dienstag, zunächst viel Sonnenschein, aber dann zieht's wieder zu. Am Nachmittag sind dann Schauer und auch Gewitter unterwegs. Die Temperaturen morgen ähnlich wie heute zwischen 22 und 24 Grad. Und die weiteren Aussichten auch am Mittwoch und am Donnerstag bleibt es wechselhaft mit Wolken, Sonnenschein und vereinzelt Schauern.
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5: Der Alpenmittelverkehrsservice ohne Störungsmeldungen kommt alle gut und vor allem sicher ans Ziel. Schauen wir gleich auf die Blitzer von euch gemeldet. Wie gewohnt großes Dankeschön an euch in Söcking am Starnberger See in der Andechserstraße, in Wolfratshausen am Untermarkt, in der 30er-Zone, in Linkries in der Kerwendelstraße. Und wenn ihr noch einen entdeckt habt, 08041 799 4x4. Herzlichen Dank und gute Fahrt.
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5: Hallo zusammen, servus. Ja, gleich neue Musik von Justin Bieber. Zusammen mit der Queen des Hip-Hop hören wir gleich Beauty and a Beat. Neue Musik auf der Alpenwelle. Davor One Republic mit Need Your Love. Und wir starten mit Melissa Etheridge und Bring Me Some Water. Auf geht's in den Montagabend.

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0: Katja Biel Song TikTok hier bei uns auf der Alpenwelle.
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0: Man kann sich anders sagen, Bieber Cella hat Folgen für die Hitparaden. Ihr erinnert euch, Justin Bieber sang beim legendären Coachella Festival zu seinen alten Songs. Und ein Song aus dem Jahr 2012 ist jetzt die Nummer 1 in Deutschland. Justin Bieber featuring Nicki Minaj, die Queen des Hip-Hop, des Rap. Hier sind sie mit diesem Klassiker, der jetzt 14 Jahre alt ist. Beauty and the Beat, unser Hithammer für diese Woche und wie gesagt die Nummer 1 aus Deutschland.

0: unser Hithammer für diese Woche.
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0: Ein Retro-Hit und gleichzeitig die Nummer 1 in Deutschland. Justin Bieber featuring Nicki Minaj mit Beauty and the Beast. Und ihr wisst, der letzte Song der Stunde, wie gewohnt, ein richtig cooler Alpensound. Und das ist gleich was zu mitsingen. Der Josh wartet mit Cordula Grün, aber nur hier auf der Alpenwelle.
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4: Ich bin Stefan Schütz. In der Leipziger Innenstadt ist ein Auto in mehrere Menschen gefahren. Nach Angaben der Polizei gibt es mehrere Verletzte. Sie selbst dementierte Meldungen über Tote. Die Stadt spricht dagegen von 2 Getöteten. Der Fahrer des schwer beschädigten Autos ist festgenommen worden. Von ihm gehe keine Gefahr mehr aus, so ein Polizeisprecher. Die Geschäfte in der Fußgängerzone wurden sofort geschlossen. Im Hinblick auf einen möglichen Einsatz in der Straße von Hormuz im Iran ist das Minenjagdboot Fulda der Marine in Richtung Mittelmeer unterwegs. Start war in Kiel, an Bord sind gut 40 Soldatinnen und Soldaten sowie Minentaucher. Kanzler Merz hatte eine deutsche Beteiligung an einem Militäreinsatz zur Sicherung der Schifffahrt in der wichtigen Handelsroute angeboten. Voraussetzung ist ein Ende der Kampfhandlungen zwischen dem Iran und den USA. Künftig soll die Bevölkerung in Krisenfällen nicht nur mit den klassischen Reserven wie Getreide versorgt werden. Es soll auch mehr sofort verfügbare Lebensmittel geben, sagte Landwirtschaftsminister Rainer den Funke-Medien. Thomas Brockt berichtet.
5: Ravioli und Linseneintopf aus der Dose und das zur Not auch kalt. So ließen sich Versorgungsengpässe überbrücken, sagte eine Sprecherin des Ministeriums. Das betrifft nicht nur militärische Krisen, sondern auch andere Katastrophen, wie etwa den tagelangen Stromausfall in Berlin. Denn nur aus Reis oder Linsen ließe sich keine Mahlzeit zubereiten.
4: Über 3 Jahre nach dem Raub in einem Manchinger Museum suchen die Ermittler wieder nach dem verschwundenen Goldschatz. Sie vermuten, dass er auf dem Grundstück des Hauptverdächtigen in Mecklenburg-Vorpommern versteckt ist. 4 Täter wurden zu langjährigen Haftstrafen verurteilt, aber bis auf ein paar Münzen ist der Schatz bis heute verschwunden. Jetzt hoffen die Ermittler, ihn bei der Durchsuchung in Plate zu finden. Es sind örtlich kräftige Schauer und Gewitter unterwegs. Im Laufe der Nacht ist es unterschiedlich, im Süden später nur leicht bewölkt. Die Schauer ziehen sich nach Franken zurück und lassen dann nach. Die Temperaturen sinken auf 13 bis 7 Grad. Morgen scheint vorübergehend die Sonne. Am Nachmittag breiten sich von Südwesten her erneut Schauer und Gewitter aus. Die Höchstwerte erreichen 19 bis 26 Grad.
6: Guten Abend, hier ist Ernst aus der Alpenwelle Verkehrsredaktion. Wie ein klarer Gebirgsbach. Der Verkehr bei uns fließt. Die Alpenwelle wünscht gute Fahrt.
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1: Ich bin Stefan Schütz. Es gibt weitere Einzelheiten zu einer angenommenen Amokfahrt durch die Leipziger Innenstadt. Wie eine Polizeisprecherin sagte, hat ein Mann mit einem Auto 2 Menschen getötet. Außerdem gäbe es zahlreiche Verletzte, darunter 3 Schwerverletzte. Bei dem festgenommenen Tatverdächtigen handelt es sich um einen 33-jährigen Deutschen. Es ist ein Amoktäter, sagte Sachsens Innenminister Schuster. Die Gemeinde Vilseck in der Oberpfalz hat etwas mehr als 6.000 Einwohner und tausende US-Soldaten sind dort mit ihren Familien stationiert. Die USA wollen nun wohl 5.000 dieser Soldatinnen und Soldaten aus Deutschland abziehen. Laut Medienberichten ist die Striker-Brigade in Vilseck betroffen. Ein Großteil der lokalen Wirtschaft hängt stark von den Soldaten und ihren Familien ab. Er soll das Unternehmen Hipp erpresst haben, indem er Gläschen mit Babynahrung vergiftet hat, aber der Verdächtige bestreitet alle Vorwürfe. Vom Anwalt heißt es, der Mann arbeitete früher selbst bei Hipp in Österreich, sei aber in Gutem gegangen. Bislang sind 5 Babykostgläschen mit Rattengift aufgetaucht in Österreich, der Slowakei und Tschechien. Nach einem 6. wird noch gesucht. Das deutsche Sortiment war nicht betroffen. Zu viel Desinformationen, zu viel Hate Speech. In einer gemeinsamen Aktion wollen sich SPD, Grüne und Linke von der Plattform X von Tesla-Gründer Elon Musk verabschieden. Darüber berichtet Claudia Wächter.
2: Politische Debatten, die leben vom Austausch, sagen die 3 Parteien und finden, bei X sei das nicht mehr möglich. Seitdem Musk die Plattform übernommen hat, haben sich bereits viele verabschiedet, auch Promis und Unternehmer. Sie haben die Nase voll von Fake News, Hass und Hetze. Nun also auch Grüne, Linke und SPD. Zumindest die Parteien sagen Tschüss. Einzelne Mitglieder, die können selbst entscheiden.
1: Es sind örtlich kräftige Schauer und Gewitter unterwegs. Im Laufe der Nacht ist es unterschiedlich, im Süden später nur leicht bewölkt. Die Schauer ziehen sich nach Franken zurück und lassen dann nach. Die Temperaturen sinken auf 13 bis 7 Grad. Morgen scheint vorübergehend die Sonne. Am Nachmittag breiten sich von Südwesten her erneut Schauer und Gewitter aus. Die Höchstwerte erreichen 19 bis 26 Grad.
3: Guten Abend, hier ist Ernst aus der Alpenwelle Verkehrsredaktion. Nix los, ihr kommt überall prima durch. Die Alpenwelle wünscht gute Fahrt.
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1: Ich bin Stefan Schütz. Ein Auto hat in der Leipziger Innenstadt mehrere Menschen erfasst. Dabei gab es 2 Tote und mehrere Verletzte, darunter 3 Schwerverletzte. Die Ermittler vermuten eine Amokfahrt. Der festgenommene Fahrer ist 33 Jahre alt. Laut einem Sprecher besitzt er die deutsche Staatsangehörigkeit, wurde in Deutschland geboren und lebt in Leipzig. Oberbürgermeister Jung.
2: Ich bin zutiefst erschüttert und kann mich nur solidarisch mit den Angehörigen der Opfern zeigen und erschüttert zur Kenntnis nehmen, dass 2 Menschen ihr Leben lassen mussten durch eine solche Tat.
1: Die Spekulationen verdichten sich, dass rund 5000 US-Soldaten von der Striker-Brigade Vilseck in der Oberpfalz abgezogen werden sollen. Das wäre schlecht für die Region, denn viele Menschen leben von den Amerikanern, Friseure, Autowerkstätten, Handwerker, Supermärkte und vieles mehr. Bürgermeister Grätler hofft, dass Freistadt und Bund sich für die Region stark machen. Offiziell bestätigt ist der Abzug nicht. Die Marine schickt 2 Schiffe ins Mittelmeer. Das ist eine Vorbereitung für einen möglichen Einsatz in der Straße von Hormuz im Iran zur Absicherung von Handelsschiffen. Das Minenjagdboot Fulda ist von Kiel aus losgefahren. Das Versorgungsschiff Mosel ist schon in der Ägäis unterwegs. Laut Verteidigungsministerium geht es darum, die Schiffe näher am möglichen Einsatzort zu haben. Russland hat für den 8. und 9. Mai eine Waffenruhe im Krieg gegen die Ukraine angeordnet. Damit folge die Armee einer Anordnung von Präsident Putin, teilte das Verteidigungsministerium mit. Grund sind die Feierlichkeiten zum Ende des Zweiten Weltkriegs. Das Ministerium in Moskau droht mit einem Raketenangriff auf das Zentrum von Kiew, falls die Ukraine versuchen sollte, die Gedenkfeiern zu stören. Es gibt örtlich kräftige Schauer und Gewitter. Die ziehen sich im Laufe der Nacht nach Franken zurück und lassen nach. Im Süden ist es später nur leicht bewölkt. Die Temperaturen sinken auf 7 bis 13 Grad. Morgen scheint vorübergehend die Sonne. Am Nachmittag breiten sich von Südwesten her erneut Schauer und Gewitter aus. Die Höchstwerte erreichen 19 bis 26 Grad.
3: Guten Abend, hier ist Ernst aus der Alpenwelle Verkehrsredaktion. Kurz und knapp, freie Fahrt für euch. Die Alpenwelle wünscht gute Fahrt.
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1: Ich bin Moritz Einzel. Ein 33-jähriger Deutscher hat mit seinem Auto in der Leipziger Innenstadt zwei Menschen getötet und mehrere verletzt. Aktuell ist von drei schwer und weiteren Leichtverletzten die Rede. Der Mann habe sich widerstandslos festnehmen lassen. Sachsens Ministerpräsident Kretschmer zeigte sich erschüttert und sprach von einer mutmaßlichen Amokfahrt. Die genauen Hintergründe sind unklar, die Ermittlungen der Polizei laufen. Nach der Ankündigung scheinen die USA ernst zu machen. 5000 US-Soldaten sollen aus Deutschland abgezogen werden. Medienberichten zufolge soll es den bayerischen Truppenübungsplatz Grafenwöhr treffen. Demnach wird eine Einheit abgezogen, die im oberpfälzischen Vilseck stationiert ist. Die Ankündigung der USA kam sofort, nachdem Kanzler Merz Kritik am US-Angriff auf den Iran geäußert hatte. Künftig soll die Bevölkerung in Krisenfällen nicht nur mit den klassischen Reserven wie Getreide versorgt werden, es soll auch mehr sofort verfügbare Lebensmittel geben, sagte Landwirtschaftsminister Rainer den Funke-Medien. Thomas Brockt berichtet.
2: Ravioli und Linseneintopf aus der Dose und das zur Not auch kalt. So ließen sich Versorgungsengpässe überbrücken, sagte eine Sprecherin des Ministeriums. Das betrifft nicht nur militärische Krisen, sondern auch andere Katastrophen, wie etwa den tagelangen Stromausfall in Berlin. Denn nur aus Reis oder Linsen ließe sich keine Mahlzeit zubereiten.
1: Ein Wolf ist letzte Woche durch die Innenstadt von Füssen gestreift. Das Landesamt für Umwelt hat das inzwischen bestätigt. Ein Anwohner hatte das Tier fotografiert und die Aufnahme an die Behörde geschickt. Wölfe breiten sich in Bayern immer weiter aus, werden regelmäßig gesichtet, fotografiert und gemeldet. Dass einer mitten durch die Stadt läuft, ist aber schon ziemlich ungewöhnlich. Es gibt örtlich kräftige Schauer und Gewitter, die ziehen sich im Laufe der Nacht nach Franken zurück und lassen nach. Im Süden ist es später nur leicht bewölkt. Die Temperaturen sinken auf 7 bis 13 Grad. Morgen scheint vorübergehend die Sonne. Am Nachmittag breiten sich von Südwesten her erneut Schauer und Gewitter aus. Die Höchstwerte erreichen 19 bis 26 Grad.
3: Guten Abend, hier ist Anja aus der Alpenwelle Verkehrsredaktion. Nur ein Wort, läuft. Die Alpenwelle wünscht gute Fahrt.
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1: Ich bin Moritz Einzel. Nach der Todesfahrt in der Leipziger Innenstadt geht die sächsische Staatsregierung von einem Einzeltäter aus. Innenminister Schuster hat von einem Amoktäter gesprochen. Es handle sich um einen 33-jährigen Deutschen, der nach der Tat festgenommen wurde. Der Täter war mit hoher Geschwindigkeit in eine Fußgängerzone in Leipzig gefahren und hatte mit seinem Wagen mehrere Personen erfasst. Zwei Menschen wurden getötet, mehrere weitere zum Teil schwer verletzt. Die Situation im Nahen Osten spitzt sich wieder zu. Erstmals seit Wochen hat der Iran wieder die Vereinigten Arabischen Emirate angegriffen. Diese wollen sich wehren und bekommen dabei Unterstützung. Der Bericht von Amira Rajab.
2: Die Emirate behalten sich das volle und legitime Recht vor, auf die Angriffe im Einklang mit dem Völkerrecht zu reagieren, teilte das Außenministerium mit. Sie machten den Iran voll verantwortlich für die Angriffe und deren Folgen. Unterdessen spitzt sich die Lage rund um die Straße von Hormuz kontinuierlich weiter zu. Auch US-Präsident Donald Trump sprach erneut Drohungen gegen den Iran aus. Im Fall von iranischen Angriffen auf US-Schiffe in der Meerenge werde der Iran von der Erde gefegt, so Trump.
1: Russland hat für den 8. und 9. Mai eine Waffenruhe im Krieg gegen die Ukraine angekündigt. Damit folge die Armee einer Anordnung von Präsident Putin, teilte das Verteidigungsministerium in Moskau mit. Grund sind die Feierlichkeiten zum Tag des Sieges über Nazi-Deutschland. Die Ukraine kündigte ebenfalls eine Waffenruhe an, beginnend in der Nacht von Dienstag auf Mittwoch. Der Grünen-Politiker Dominik Krause ist jetzt auch ganz offiziell Oberbürgermeister von München. Er hat heute seinen ersten Arbeitstag im Amt gehabt. Eine direkte Amtsübergabe von seinem Vorgänger Dieter Reiter gab es bislang nicht. Reiter hatte sich nach seiner Wahlniederlage im März krank gemeldet. Deswegen führte Krause bereits die Amtsgeschäfte. Reiter will aber bei Krauses Amtseinführung am 11. Mai dabei sein. Es gibt örtlich kräftige Schauer und Gewitter, die ziehen sich im Laufe der Nacht nach Franken zurück und lassen nach. Im Süden ist es später nur leicht bewölkt. Die Temperaturen sinken auf 7 bis 13 Grad. Morgen scheint vorübergehend die Sonne. Am Nachmittag breiten sich von Südwesten her erneut Schauer und Gewitter aus. Die Höchstwerte erreichen 19 bis 26 Grad.
3: Guten Abend, hier ist Anja aus der Alpenwelle Verkehrsredaktion. Alles rollt, alles fließt. Besser geht's nicht. Die Alpenwelle wünscht gute Fahrt.
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1: Ich bin Moritz Einzel. In Leipzig ist am Nachmittag ein Mann mit einem Auto in eine Menschenmenge gerast. Mindestens 2 Menschen wurden dabei getötet und viele weitere verletzt. Sachsens Innenminister Schuster.
2: Wir haben es mit hoher Wahrscheinlichkeit zum Stand jetzt mit einem Einzeltäter zu tun. Und es ist ein Amoktäter. Wir gehen also davon aus, dass Leipzig absolut sicher ist. Man sich auch sicher in der Fußgängerzone wieder bewegen kann. Der Täter ist 33-jähriger deutscher Staatsangehöriger.
1: Sachsens Ministerpräsident Kretschmer zeigte sich erschüttert. Bei einem Bürgerdialog sprach er davon, der Täter sei psychisch auffällig gewesen, schreibt die Leipziger Volkszeitung. Bundesverteidigungsminister Pistorius hat auf den geplanten US-Truppenabzug aus Deutschland gelassen reagiert. Im ZDF sagte der SPD-Politiker:
3: Es hat immer Rotation in der Menge gegeben bei den amerikanischen Soldaten, die in Europa stationiert waren, mal mehr, mal weniger. 5.000 reduzieren nicht wirklich die Abschreckungsfähigkeit.
1: Medienberichten zufolge sollen rund 5.000 US-Soldaten den amerikanischen Stützpunkt in Vilseck verlassen. Das trifft die Stadt in der Oberpfalz hart. Ein Großteil der lokalen Wirtschaft hängt stark von den Soldaten und ihren Familien ab. Russland hat im Ukraine-Krieg eine 2-tägige Waffenruhe angekündigt. Hintergrund ist der Tag des Sieges im Zweiten Weltkrieg, der am 9. Mai gefeiert wird. Auch die Ukraine kündigte eine Waffenruhe an. Laut Präsident Zelensky soll sie in der Nacht von Dienstag auf Mittwoch beginnen. Friedhofsmitarbeiter in Nürnberg haben ein neues Grab ausgehoben und dabei eine Fliegerbombe entdeckt. Der Kampfmittelräumdienst entschärfte die Bombe am Abend. Dafür mussten umliegende Gebäude evakuiert werden. Etwa 300 Menschen waren betroffen. Bereits am Nachmittag geplante Beerdigungen konnten nach Angaben der Stadt Nürnberg noch stattfinden. Es ist unterschiedlich, im Süden später nur leicht bewölkt. Die Schauer ziehen sich nach Franken zurück und lassen nach. Die Temperaturen sinken auf 13 bis 7 Grad. Tagsüber scheint vorübergehend die Sonne. Am Nachmittag breiten sich von Südwesten her erneut Schauer und Gewitter aus. Die Höchstwerte erreichen von Nordwest nach Südost 19 bis 26 Grad. Am Mittwoch und Donnerstag bleibt es wechselhaft mit Schauern und Gewitter.
4: Guten Abend, hier ist Anja aus der Alpenwelle Verkehrsredaktion. Die Verkehrslage bei uns? Alles frei. Die Alpenwelle wünscht gute Fahrt.
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1: Ich bin Moritz Einzel. In Leipzig ist ein Auto in eine Menschenmenge gefahren. Es gibt mindestens 2 Tote und mehrere Verletzte. Der Fahrer, ein 33-jähriger Deutscher, wurde festgenommen. Sachsens Ministerpräsident Kretschmer geht von einer Amokfahrt aus. Tanja Wagner berichtet.
2: Sachsens Ministerpräsident zeigt sich erschüttert. So eine Tat mache sprachlos, sagte er, aber auch entschlossen. Er werde alles daran setzen, die Tat schnell und vollständig aufzuklären. Sachsen halte zusammen, betonte der Landeschef. Ein Auto war vom zentralen Augustusplatz in der Leipziger Innenstadt in eine Fußgängerzone gerast. Dabei kollidierte das Fahrzeug mit mehreren Menschen.
1: Verteidigungsminister Pistorius hat sich besorgt gezeigt, weil die USA wohl darauf verzichten, Tomahawk-Marschflugkörper in Deutschland zu stationieren. Im ZDF sagte der SPD-Politiker,
3: es wäre schade und nachteilig für uns, aber wie gesagt, wir rechnen seit 24 damit, dass das nicht so kommt, wie es kommen sollte.
1: Der Vorgänger von US-Präsident Trump, Biden, hatte die Tomahawks eigentlich versprochen. Der angekündigte Abzug von rund 5000 US-Soldaten aus Deutschland reduziere aber nicht wirklich die Abschreckungsfähigkeit, so Pistorius. SPD, Grüne und Linke haben in einer gemeinsamen Aktion ihren Abschied von der Internetplattform X erklärt. X, das frühere Twitter, sei in den letzten Jahren nach der Übernahme durch Elon Musk im Chaos versunken. Politische Debatten lebten vom Austausch, während X zunehmend Desinformation fördere, hieß es in einer Erklärung mit dem Hashtag Wir verlassen X. Nach einem möglichen Ausbruch des Hantavirus auf einem Kreuzfahrtschiff ist auch ein deutscher Passagier gestorben. Die Person sei aus noch ungeklärter Ursache gestorben, teilte der niederländische Reiseveranstalter mit. Auch ein älteres Ehepaar aus den Niederlanden ist gestorben. Auch hier ist ein Zusammenhang mit dem Hantavirus noch nicht bestätigt. Bei einem erkrankten Passagier war es aber nachgewiesen worden. Es ist unterschiedlich, im Süden später nur leicht bewölkt. Die Schauer ziehen sich nach Franken zurück und lassen nach. Die Temperaturen sinken auf 13 bis 7 Grad. Tagsüber scheint vorübergehend die Sonne. Am Nachmittag breiten sich von Südwesten her erneut Schauer und Gewitter aus. Die Höchstwerte erreichen von Nordwest nach Südost 19 bis 26 Grad. Am Mittwoch und Donnerstag bleibt es wechselhaft mit Schauern und Gewittern.
4: Hallo, hier ist Anja aus der Alpenwelle Verkehrsredaktion. Wir haben die besten Verkehrsmeldungen für euch, nämlich keine. Die Alpenwelle wünscht gute Fahrt.
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1: Ich bin Moritz Einzel. Schlimme Szenen in der Leipziger Innenstadt. Bei einer mutmaßlichen Amokfahrt sind zwei Menschen getötet worden, drei wurden schwer verletzt. Es gebe viele weitere Verletzte, sagte Leipzigs Oberbürgermeister Jung. Sachsens Innenminister Schuster sagte, bei dem festgenommenen Fahrer handle es sich aller Wahrscheinlichkeit nach um einen Einzeltäter, einen Amoktäter. Er sei 33 Jahre alt und deutscher Staatsbürger. Über ein mögliches Motiv ist noch nichts bekannt. Russland hat im Krieg gegen die Ukraine eine zweitägige Waffenruhe verkündet. Sie soll am 8. und am 9. Mai gelten, dem Tag des Sieges zum Ende des Zweiten Weltkriegs. Der ukrainische Präsident Selenskyj kündigte ebenfalls eine Waffenruhe an. Sie soll ab der kommenden Nacht gelten. Der April ist der bisher teuerste Tankmonat aller Zeiten gewesen und trotz Steuersenkung steigen die Spritpreise weiter. Die Bundesregierung hat die Mineralölwirtschaft deshalb ermahnt, den Tankrabatt auch an die Verbraucher weiterzugeben. Die Branche ist sich allerdings keiner Schuld bewusst. Claudia Wächter berichtet.
2: Der Tankrabatt wirkt voll und ganz, rechnet die Branche vor. Denn auch am Weltmarkt seien die Preise für Diesel und Benzin zuletzt gestiegen. Tenor, freut euch an der Zapfsäule. Ihr müsstet sonst nämlich noch mehr zahlen. Allerdings nicht nur Autofahrer sind gefrustet, auch Verbraucherschützer sind sich sicher. Die Steuersenkung wird nicht komplett von den Konzernen weitergegeben. Und für SPD-Fraktionschef Mirr steht fest, das können wir uns nicht gefallen lassen.
1: Ein Wolf ist letzte Woche durch die Innenstadt von Füssen gestreift. Das Landesamt für Umwelt hat das inzwischen bestätigt. Ein Anwohner hatte das Tier fotografiert und die Aufnahme an die Behörde geschickt. Wölfe breiten sich in Bayern immer weiter aus, werden regelmäßig gesichtet, fotografiert und gemeldet. Dass einer mitten durch die Stadt läuft, ist aber schon ziemlich ungewöhnlich. Es ist unterschiedlich, im Süden später nur leicht bewölkt. Die Schauer ziehen sich nach Franken zurück und lassen nach. Die Temperaturen sinken auf 13 bis 7 Grad. Tagsüber scheint vorübergehend die Sonne. Am Nachmittag breiten sich von Südwesten her erneut Schauer und Gewitter aus. Die Höchstwerte erreichen von Nordwest nach Südost 19 bis